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1: Ich bin Philipp Ringe und das sind die wichtigsten Meldungen aus Berlin und Brandenburg. Seit Jahren nervt er Auto- und Busfahrer, Radfahrer wollen darauf aber nicht verzichten. Der Pop-up-Radweg auf der Kantstraße in Charlottenburg soll weg und das noch vor der Berlinwahl im September. Jan Seifert berichtet.
2: Jetzt gerade läuft die Ausschreibung, welche Firma Pinsel und Farbeimer in die Hand nimmt, so die Berliner Zeitung. Stattdessen kommen dort wieder Parkplätze an den Rand und in der Mitte eine Busspur. Die dürfen Radfahrer dann aber mitbenutzen. Der Radweg war 2020 nach einem tödlichen Unfall eingerichtet worden. Seitdem müssen auch die Busse auf die Autospur und stehen damit regelmäßig im Stau. Die Deutsche Umwelthilfe protestiert, der Radweg in der Kantstraße sei der erfolgreichste in ganz Berlin. Und sie vermutet, vor der Wahl fertig zu sein, sei kalkuliert, weil so etwas nach der Wahl nicht rückgängig gemacht werden kann.
1: Mietenscanner gegen Mietenmogler. Damit durchsucht der Senat jetzt das Internet und scannt auf Plattformen wie ImmoScout Angebote, um überteuerte Mieten oder sogar Mietwucherangebote zu finden. So eine Kontrollaktion gab es schon vergangenen Monat. Mehr als 4.500 Angebote wurden überprüft. Ergebnis: fast die Hälfte aller Inserate lag über der gesetzlichen Mietpreisbremse. In Berlin gilt ja, die Mieten dürfen maximal 10% über der örtlichen Vergleichsmiete liegen. Wieder müssen etliche Galeria-Mitarbeiter um ihre Zukunft zittern, denn etliche Standorte deutschlandweit sollen überprüft werden, wie rentabel sie eigentlich sind. Und damit droht vielen Filialen die Schließung. Betroffen in Berlin etwa die Standorte am Kudamm sowie am Hermann- und Alexanderplatz. Außerdem die Filiale in Potsdam. Und jetzt weitere Meldungen aus Deutschland und der Welt.
3: Ich bin Tine Klimach. Mitten im Krieg mit dem Iran, der sich auch um dessen Atomprogramm dreht, verkünden die USA eine neue Einigung mit Saudi-Arabien. Die US-Regierung will Saudi-Arabien beim Aufbau eines zivilen Atomprogramms helfen. Beide Länder unterzeichneten in Washington ein entsprechendes Abkommen. US-Energieminister Wright betonte, dass das Abkommen höchste Standards erfülle und auch beinhalte, dass keine Atomwaffen verbreitet werden. Die Vereinbarung wird dem US-Parlament zur Prüfung vorgelegt. Dort könnte es Widerstand geben. Im Kampf gegen sexuellen Kindesmissbrauch dürfen Messenger-Dienste in der EU bald wieder in privaten Chats nach Hinweisen suchen. In der Debatte um die sogenannte Chat-Kontrolle einigten sich die Mitgliedsländer darauf, Datenschutzregeln befristet zu lockern.
4: Es geht um Bilder oder Videos von Kindesmissbrauch. Danach dürfen Anbieter von Diensten wie Outlook, Gmail oder Instagram wieder mit Hilfe von Software suchen. Aber verschlüsselte Chats wie bei WhatsApp oder Signal dürfen nicht durchsucht werden. Und die EU-Ausnahmeregelung verbietet auch Techniken, die Nachrichten prüfen, bevor sie verschlüsselt und versendet sind. Eigentlich war die Übergangsregelung im Frühjahr ausgelaufen, aber jetzt einigten sich Mitgliedstaaten und das EU-Parlament doch noch. Die Ausnahme gilt nun bis April 2028. Aus Brüssel, Michael Brandt.
3: Trotz gestiegener Spritpreise schließt Bundeswirtschaftsministerin Katharina Reiche weitere staatliche Entlastungen vorerst aus. Die Haushaltslage lasse das nicht zu, sagte sie bei RTL NTV.
5: Eine neue Spritpreisbremse oder ein Preisdeckel würden den Staat erneut Milliarden kosten, so die Ministerin zur Begründung. Die bestehende 12-Uhr-Regel und das verschärfte Kartellrecht sorgen laut Reiche bereits für mehr Transparenz für die Kunden. Weitere Maßnahmen sind deshalb im Moment nicht geplant. Auch die Versorgung mit Kraftstoffen ist gesichert. Erst wenn die Preise deutlich weiter steigen, könnte man über neue Maßnahmen sprechen, sagte Ministerin Reiche. David Riemer, Nachrichtenredaktion.
3: 33 Filialen der Warenhauskette Galeria werden auf ihre Rentabilität geprüft und könnten geschlossen werden. Das Unternehmen nannte nun die betroffenen Standorte. Galeria will mit den Vermietern über Mietkonditionen und Flächenanpassungen verhandeln. Sollten keine tragfähigen Lösungen erarbeitet werden, sei die Fortführung der jeweiligen Filiale gefährdet. Viele Jobs stehen auf dem Spiel.
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1: Ich bin Philipp Ringe und das sind die wichtigsten Meldungen aus Berlin und Brandenburg. Seit Jahren nervt er Auto- und Busfahrer, Radfahrer wollen darauf aber nicht verzichten. Der Pop-up-Radweg auf der Kantstraße in Charlottenburg soll weg und das noch vor der Berlinwahl im September. Jan Seifert berichtet.
2: Jetzt gerade läuft die Ausschreibung, welche Firma Pinsel und Farbeimer in die Hand nimmt, so die Berliner Zeitung. Stattdessen kommen dort wieder Parkplätze an den Rand und in der Mitte eine Busspur. Die dürfen Radfahrer dann aber mitbenutzen. Der Radweg war 2020 nach einem tödlichen Unfall eingerichtet worden. Seitdem müssen auch die Busse auf die Autospur und stehen damit regelmäßig im Stau. Die Deutsche Umwelthilfe protestiert, der Radweg in der Kantstraße sei der erfolgreichste in ganz Berlin. Und sie vermutet, vor der Wahl fertig zu sein, sei kalkuliert, weil so etwas nach der Wahl nicht rückgängig gemacht werden kann.
1: Mietenscanner gegen Mietenmogler. Damit durchsucht der Senat jetzt das Internet und scannt auf Plattformen wie ImmoScout Angebote, um überteuerte Mieten oder sogar Mietwucherangebote zu finden. So eine Kontrollaktion gab es schon vergangenen Monat. Mehr als 4.500 Angebote wurden überprüft. Ergebnis: fast die Hälfte aller Inserate lag über der gesetzlichen Mietpreisbremse. In Berlin gilt ja, die Mieten dürfen maximal 10% über der örtlichen Vergleichsmiete liegen. Wieder müssen etliche Galeria-Mitarbeiter um ihre Zukunft zittern, denn etliche Standorte deutschlandweit sollen überprüft werden, wie rentabel sie eigentlich sind. Und damit droht vielen Filialen die Schließung, betroffen in Berlin etwa die Standorte am Kudamm sowie am Hermann- und Alexanderplatz, außerdem die Filiale in Potsdam. Und jetzt weitere Meldungen aus Deutschland und der Welt.
3: Ich bin Tine Klimach. Neuer Vorsitzender der Unionsfraktion im Bundestag soll Thorsten Frei werden. CDU-Chef und Kanzler Friedrich Merz sowie CSU-Chef Markus Söder haben den bisherigen Kanzleramtschef als Nachfolger des zurückgetretenen Jens Spahn vorgeschlagen.
4: Frei soll von den 208 Unionsabgeordneten am kommenden Mittwoch in einer Sondersitzung gewählt werden. Die müssen dazu ihren Urlaub unterbrechen. Merz lobte Frei als wichtigen Mitgestalter der bisherigen Regierungsarbeit und der Reformen. Söder unterstütze den Vorschlag. Wer Frei als Kanzleramtschef nachfolgen soll, will Merz erst später bekannt geben. Für den Posten werden mehrere Namen gehandelt. Spahn war am Wochenende nach parteiinternem Druck zurückgetreten, weil bekannt geworden war, dass er und sein Mann mithilfe einer Leihmutter in den USA Eltern geworden sind. Das ist in Deutschland verboten. David Riemer, Nachrichtenredaktion.
3: Die US-Regierung will Saudi-Arabien beim Aufbau eines zivilen Atomprogramms helfen. Dazu wurde ein entsprechendes Abkommen in Washington unterzeichnet, wie das US-Energieministerium mitteilte. Den genauen Inhalt des Abkommens veröffentlichte das Ministerium nicht. Die USA wollen aber wirtschaftlich profitieren. Sie wollen Nukleartechnologie exportieren, das soll US-Jobs schaffen. Für Saudi-Arabien soll laut der US-Mitteilung das Abkommen dazu beitragen, dass der Energiebedarf im Land gedeckt werden kann. Die Bundesregierung will Abschiebungen nach Afghanistan offenbar ausweiten. Das erklärte das hessische Innenministerium. Demnach habe die Bundespolizei mitgeteilt, die bisherigen Einschränkungen auf Straftäter und Gefährder aufzuheben.
5: Bundesinnenminister Dobrindt hat erst Anfang der Woche bekräftigt, Abschiebungen in Länder wie Afghanistan zu forcieren. Ihm ging es vor allem um Straftäter nach einem tödlichen Angriff auf einen Studenten in Trier. Künftig soll aber jeder Afghane, der ausreisepflichtig ist, abgeschoben werden können, sagt die hessische Landesregierung. Grundlage dafür ist die Zusammenarbeit mit der Taliban-Regierung. Thomas Bremser, Redaktion.
3: Die EU-Kommission hat der Übernahme des Hollywood-Urgesteins Warner Brothers durch den Konkurrenten Paramount unter Auflagen zugestimmt. Dabei geht es um den Vertrieb von Filmen in Europa, wie aus einer Mitteilung hervorgeht. Die Brüsseler Behörde prüft große geplante Zusammenschlüsse, die Auswirkungen auf den Wettbewerb im europäischen Binnenmarkt haben könnten.
1: 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Dran denken, die A115 ist ja heute Nacht dicht zwischen 21 und 5 Uhr und das zwischen Kreuz Zehlendorf und Spanischer Allee in Richtung Dreieck Funkturm. Daneben gibt's jetzt Bauarbeiten in Moabit auf der Sickingenstraße, die laufen bis Mitte August und bis dahin gibt's in Richtung der Sickingenbrücke auf Höhe Wiebestraße Einschränkungen. Und dann nochmal rüber nach Tiergarten, da findet ja am Samstag der CSD statt und schon jetzt sind einige Straßen in der Ecke dicht, zum Beispiel die Straße des 17. Juni zwischen Siegessäule und Brandenburger Tor, die Jetzer-Krabin-Straße und außerdem die Ebertstraße zwischen Scheidemann und Behrenstraße. Und geblitzt wird in Kreuzberg auf dem Mehringdamm und in Lichtenberg auf der Landsberger Allee. 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
1: In der Nacht sind einige Wolken unterwegs und dazu gibt's auch Schauer und vereinzelt Gewitter. Die Temperaturen liegen so zwischen 14 und 12 Grad. Und am Tag geht's dann weiter mit Wolken und einzelnen Schauern sowie Gewittern, später dann aber freundlicher, bei 22 Grad maximal.
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1: Ich bin Philipp Ringe und das sind die wichtigsten Meldungen aus Berlin und Brandenburg. Seit Jahren nervt er Auto- und Busfahrer, Radfahrer wollen darauf aber nicht verzichten. Der Pop-up-Radweg auf der Kahnstraße in Charlottenburg soll weg und das noch vor der Berlinwahl im September. Jan Seifert berichtet.
2: Jetzt gerade läuft die Ausschreibung, welche Firma Pinsel und Farbeimer in die Hand nimmt, so die Berliner Zeitung. Stattdessen kommen dort wieder Parkplätze an den Rand und in der Mitte eine Busspur. Die dürfen Radfahrer dann aber mitbenutzen. Der Radweg war 2020 nach einem tödlichen Unfall eingerichtet worden. Seitdem müssen auch die Busse auf die Autospur und stehen damit regelmäßig im Stau. Die Deutsche Umwelthilfe protestiert, der Radweg in der Kantstraße sei der erfolgreichste in ganz Berlin. Und sie vermutet, vor der Wahl fertig zu sein, sei kalkuliert, weil so etwas nach der Wahl nicht rückgängig gemacht werden kann.
1: Mietenscanner gegen Mietenmogler. Damit durchsucht der Senat jetzt das Internet und scannt auf Plattformen wie ImmoScout Angebote, um überteuerte Mieten oder sogar Mietwucherangebote zu finden. So eine Kontrollaktion gab es schon vergangenen Monat. Mehr als 4.500 Angebote wurden überprüft. Ergebnis: fast die Hälfte aller Inserate lag über der gesetzlichen Mietpreisbremse. In Berlin gilt ja, die Mieten dürfen maximal 10% über der örtlichen Vergleichsmiete liegen. Wieder müssen etliche Galeria-Mitarbeiter um ihre Zukunft zittern, denn etliche Standorte deutschlandweit sollen überprüft werden, wie rentabel sie eigentlich sind. Und damit droht vielen Filialen die Schließung. Betroffen in Berlin etwa die Standorte am Kudamm sowie am Hermann- und Alexanderplatz. Außerdem die Filiale in Potsdam. Und jetzt weitere Meldungen aus Deutschland und der Welt.
3: Ich bin Tine Klimach. Neuer Vorsitzender der Unionsfraktion im Bundestag soll Thorsten Frei werden. CDU-Chef und Kanzler Friedrich Merz sowie CSU-Chef Markus Söder haben den bisherigen Kanzleramtschef als Nachfolger des zurückgetretenen Jens Spahn vorgeschlagen.
4: Frei soll von den 208 Unionsabgeordneten am kommenden Mittwoch in einer Sondersitzung gewählt werden. Die müssen dazu ihren Urlaub unterbrechen. Merz lobte Frei als wichtigen Mitgestalter der bisherigen Regierungsarbeit und der Reform. Söder unterstütze den Vorschlag. Wer Frei als Kanzleramtschef nachfolgen soll, will Merz erst später bekannt geben. Für den Posten werden mehrere Namen gehandelt. Spahn war am Wochenende nach parteiinternem Druck zurückgetreten, weil bekannt geworden war, dass er und sein Mann mithilfe einer Leihmutter in den USA Eltern geworden sind. Das ist in Deutschland verboten. David Riemer, Nachrichtenredaktion.
3: Die US-Regierung will Saudi-Arabien beim Aufbau eines zivilen Atomprogramms helfen. Dazu wurde ein entsprechendes Abkommen in Washington unterzeichnet, wie das US-Energieministerium mitteilte. Den genauen Inhalt des Abkommens veröffentlichte das Ministerium nicht. Die USA wollen aber wirtschaftlich profitieren. Sie wollen Nukleartechnologie exportieren, das soll US-Jobs schaffen. Für Saudi-Arabien soll laut der US-Mitteilung das Abkommen dazu beitragen, dass der Energiebedarf im Land gedeckt werden kann. Die Bundesregierung will Abschiebungen nach Afghanistan offenbar ausweiten. Das erklärte das hessische Innenministerium. Demnach habe die Bundespolizei mitgeteilt, die bisherigen Einschränkungen auf Straftäter und Gefährder aufzuheben.
5: Bundesinnenminister Dobrindt hat erst Anfang der Woche bekräftigt, Abschiebungen in Länder wie Afghanistan zu forcieren. Ihm ging es vor allem um Straftäter nach einem tödlichen Angriff auf einen Studenten in Trier. Künftig soll aber jeder Afghane, der ausreisepflichtig ist, abgeschoben werden können, sagt die hessische Landesregierung. Grundlage dafür ist die Zusammenarbeit mit der Taliban-Regierung. Thomas Bremser, Redaktion.
3: Die EU-Kommission hat der Übernahme des Hollywood-Urgesteins Warner Brothers durch den Konkurrenten Paramount unter Auflagen zugestimmt. Dabei geht es um den Vertrieb von Filmen in Europa, wie aus einer Mitteilung hervorgeht. Die Brüsseler Behörde prüft große geplante Zusammenschlüsse, die Auswirkungen auf den Wettbewerb im europäischen Binnenmarkt haben könnten.
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1: Ich bin Philipp Ringe und das sind die wichtigsten Meldungen aus Berlin und Brandenburg. Seit Jahren nervt er Auto- und Busfahrer, Radfahrer wollen darauf aber nicht verzichten. Der Pop-up-Radweg auf der Kantstraße in Charlottenburg soll weg und das noch vor der Berlinwahl im September. Jan Seifert berichtet.
2: Jetzt gerade läuft die Ausschreibung, welche Firma Pinsel und Farbeimer in die Hand nimmt, so die Berliner Zeitung. Stattdessen kommen dort wieder Parkplätze an den Rand und in der Mitte eine Busspur. Die dürfen Radfahrer dann aber mitbenutzen. Der Radweg war 2020 nach einem tödlichen Unfall eingerichtet worden. Seitdem müssen auch die Busse auf die Autospur und stehen damit regelmäßig im Stau. Die Deutsche Umwelthilfe protestiert, der Radweg in der Kantstraße sei der erfolgreichste in ganz Berlin. Und sie vermutet, vor der Wahl fertig zu sein, sei kalkuliert, weil so etwas nach der Wahl nicht rückgängig gemacht werden kann.
1: Mietenscanner gegen Mietenmogler. Damit durchsucht der Senat jetzt das Internet und scannt auf Plattformen wie ImmoScout Angebote, um überteuerte Mieten oder sogar Mietwucherangebote zu finden. So eine Kontrollaktion gab es schon vergangenen Monat. Mehr als 4.500 Angebote wurden überprüft. Ergebnis: fast die Hälfte aller Inserate lag über der gesetzlichen Mietpreisbremse. In Berlin gilt ja, die Mieten dürfen maximal 10% über der örtlichen Vergleichsmiete liegen. Wieder müssen etliche Galeria-Mitarbeiter um ihre Zukunft zittern, denn etliche Standorte deutschlandweit sollen überprüft werden, wie rentabel sie eigentlich sind. Und damit droht vielen Filialen die Schließung, betroffen in Berlin etwa die Standorte am Kudamm sowie am Hermann- und Alexanderplatz, außerdem die Filiale in Potsdam. Und jetzt weitere Meldungen aus Deutschland und der Welt.
3: Ich bin Tine Klimach. Die Regierung von US-Präsident Trump will Saudi-Arabien beim Aufbau eines zivilen Atomprogramms helfen. Die Energieminister beider Länder unterzeichneten in Washington ein entsprechendes Abkommen, wie das US-Energieministerium mitteilte.
4: Das Abkommen beinhaltet nach den Worten des US-Energieministers keine Herstellung oder Verbreitung von Atomwaffen. Es soll ein rein ziviles Nuklearprogramm sein, das den USA vor allem wirtschaftliche Vorteile bringt. Sie wollen Nukleartechnologie exportieren, das wiederum soll Jobs in den USA schaffen. Und Saudi-Arabien profitiert, indem es den Energiebedarf seines Landes decken kann. Aber im laufenden Krieg mit dem Iran und der Instabilität im Nahen Osten ist das Abkommen umstritten. Aus den USA, Tina Eck.
3: Die sogenannte Frühstartrente rückt näher. Bundesfinanzminister Lars Klingbeil gab den entsprechenden Gesetzentwurf in die Ressortabstimmung innerhalb der Bundesregierung. Im Kern sollen alle Kinder ab 6 Jahren regelmäßig Geld vom Staat bekommen. Für die Altersvorsorge.
5: Schon als Kind für die Rente vorsorgen, ganz egal wie viel Geld die Eltern haben. Und sich schon als Jugendlicher mit Finanzplänen beschäftigen. Das sind die Ziele der Regierung. Der Bund will künftig für jedes Kind vom 6. bis zum 18. Lebensjahr 10 Euro im Monat zahlen in ein Altersvorsorgedepot. Ausgezahlt werden soll das Kapital mit Mitte 60. Die Erträge bleiben bis zur Auszahlung steuerfrei. Losgehen soll's mit den Kindern, die 2020 geboren wurden. Dann soll jährlich der Jahrgang der dann 6-Jährigen dazukommen. Thomas Bremser, Redaktion.
3: Auf der Suche nach Beweisen für fragwürdige Aktiengeschäfte aus früheren Postbankzeiten haben Ermittler die Zentrale der Deutschen Bank in Frankfurt durchsucht. Nach Angaben der Deutschen Bank geht es um Geschäfte der früheren Postbank aus den Jahren 2008 bis 2010. Dabei besteht der Verdacht der Steuerhinterziehung bei sogenannten Cum-Cum-Geschäften. Dabei generierten Banken Steuervorteile für ausländische Inhaber deutscher Aktien. Es entstand ein Schaden in Milliardenhöhe. Zum Sport. Der Deutsche Fußballbund steht vor dem Start in die Zukunft mit dem neuen Bundestrainer Jürgen Klopp. Nach dpa-Informationen soll es am Vormittag zu einer weiteren gemeinsamen Sitzung von Aufsichtsrat und Gesellschafterversammlung des DFB kommen. Der DFB selbst dementierte das allerdings. Es gäbe noch weitere Details zu klären.
1: 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Dran denken, die A115 ist ja heute Nacht dicht zwischen 21 und 5 Uhr und das zwischen Kreuz Zehlendorf und Spanischer Allee in Richtung Dreieck Funkturm. Daneben gibt's jetzt Bauarbeiten in Moabit auf der Sickingenstraße, die laufen bis Mitte August und bis dahin gibt's in Richtung der Sickingenbrücke auf Höhe Wiebestraße Einschränkungen. Und dann nochmal rüber nach Tiergarten. Da findet ja am Samstag der CSD statt und schon jetzt sind einige Straßen in der Ecke dicht, zum Beispiel die Straße des 17. Juni zwischen Siegessäule und Brandenburger Tor, die Jetzer-Krabin-Straße und außerdem die Ebertstraße zwischen Scheidemann und Behrenstraße. Und geblitzt wird in Kreuzberg auf dem Mehringdamm und in Lichtenberg auf der Landsberger Allee. 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
1: In der Nacht sind einige Wolken unterwegs und dazu gibt's auch Schauer und vereinzelt Gewitter. Die Temperaturen liegen so zwischen 14 und 12 Grad. Und am Tag geht's dann weiter mit Wolken und einzelnen Schauern sowie Gewittern, später dann aber freundlicher, bei 22 Grad maximal.
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1: Ich bin Philipp Ringe und das sind die wichtigsten Meldungen aus Berlin und Brandenburg. Seit Jahren nervt er Auto- und Busfahrer, Radfahrer wollen darauf aber nicht verzichten. Der Pop-up-Radweg auf der Kantstraße in Charlottenburg soll weg und das noch vor der Berlinwahl im September. Jan Seifert berichtet.
2: Jetzt gerade läuft die Ausschreibung, welche Firma Pinsel und Farbeimer in die Hand nimmt, so die Berliner Zeitung. Stattdessen kommen dort wieder Parkplätze an den Rand und in der Mitte eine Busspur. Die dürfen Radfahrer dann aber mitbenutzen. Der Radweg war 2020 nach einem tödlichen Unfall eingerichtet worden. Seitdem müssen auch die Busse auf die Autospur und stehen damit regelmäßig im Stau. Die Deutsche Umwelthilfe protestiert, der Radweg in der Kantstraße sei der erfolgreichste in ganz Berlin. Und sie vermutet, vor der Wahl fertig zu sein, sei kalkuliert, weil so etwas nach der Wahl nicht rückgängig gemacht werden kann.
1: Mietenscanner gegen Mietenmogler. Damit durchsucht der Senat jetzt das Internet und scannt auf Plattformen wie ImmoScout Angebote, um überteuerte Mieten oder sogar Mietwucherangebote zu finden. So eine Kontrollaktion gab es schon vergangenen Monat. Mehr als 4.500 Angebote wurden überprüft. Ergebnis: fast die Hälfte aller Inserate lag über der gesetzlichen Mietpreisbremse. In Berlin gilt ja, die Mieten dürfen maximal 10% über der örtlichen Vergleichsmiete liegen. Wieder müssen etliche Galeria-Mitarbeiter um ihre Zukunft zittern, denn etliche Standorte deutschlandweit sollen überprüft werden, wie rentabel sie eigentlich sind. Und damit droht vielen Filialen die Schließung. Betroffen in Berlin etwa die Standorte am Kudamm sowie am Hermann- und Alexanderplatz. Außerdem die Filiale in Potsdam. Und jetzt weitere Meldungen aus Deutschland und der Welt.
3: Ich bin Tine Klimach. Die Regierung von US-Präsident Trump will Saudi-Arabien beim Aufbau eines zivilen Atomprogramms helfen. Die Energieminister beider Länder unterzeichneten in Washington ein entsprechendes Abkommen, wie das US-Energieministerium mitteilte.
4: Das Abkommen beinhaltet nach den Worten des US-Energieministers keine Herstellung oder Verbreitung von Atomwaffen. Es soll ein rein ziviles Nuklearprogramm sein, das den USA vor allem wirtschaftliche Vorteile bringt. Sie wollen Nukleartechnologie exportieren, das wiederum soll Jobs in den USA schaffen. Und Saudi-Arabien profitiert, indem es den Energiebedarf seines Landes decken kann. Aber im laufenden Krieg mit dem Iran und der Instabilität im Nahen Osten ist das Abkommen umstritten. Aus den USA, Tina Eck.
3: Die sogenannte Frühstartrente rückt näher. Bundesfinanzminister Lars Klingbeil gab den entsprechenden Gesetzentwurf in die Ressortabstimmung innerhalb der Bundesregierung. Im Kern sollen alle Kinder ab 6 Jahren regelmäßig Geld vom Staat bekommen. Für die Altersvorsorge.
5: Schon als Kind für die Rente vorsorgen, ganz egal wie viel Geld die Eltern haben. Und sich schon als Jugendlicher mit Finanzplänen beschäftigen. Das sind die Ziele der Regierung. Der Bund will künftig für jedes Kind vom 6. bis zum 18. Lebensjahr 10 Euro im Monat zahlen in ein Altersvorsorgedepot. Ausgezahlt werden soll das Kapital mit Mitte 60. Die Erträge bleiben bis zur Auszahlung steuerfrei. Losgehen soll's mit den Kindern, die 2020 geboren wurden. Dann soll jährlich der Jahrgang der dann 6-Jährigen dazukommen. Thomas Bremser, Redaktion.
3: Auf der Suche nach Beweisen für fragwürdige Aktiengeschäfte aus früheren Postbankzeiten haben Ermittler die Zentrale der Deutschen Bank in Frankfurt durchsucht. Nach Angaben der Deutschen Bank geht es um Geschäfte der früheren Postbank aus den Jahren 2008 bis 2010. Dabei besteht der Verdacht der Steuerhinterziehung bei sogenannten Cum-Cum-Geschäften. Dabei generierten Banken Steuervorteile für ausländische Inhaber deutscher Aktien. Es entstand ein Schaden in Milliardenhöhe. Zum Sport. Der Deutsche Fußballbund steht vor dem Start in die Zukunft mit dem neuen Bundestrainer Jürgen Klopp. Nach dpa-Informationen soll es am Vormittag zu einer weiteren gemeinsamen Sitzung von Aufsichtsrat und Gesellschafterversammlung des DFB kommen. Der DFB selbst dementierte das allerdings. Es gäbe noch weitere Details zu klären.
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1: Ich bin Philipp Ringe und das sind die wichtigsten Meldungen aus Berlin und Brandenburg. Seit Jahren nervt er Auto- und Busfahrer, Radfahrer wollen darauf aber nicht verzichten. Der Pop-up-Radweg auf der Kahnstraße in Charlottenburg soll weg und das noch vor der Berlinwahl im September. Jan Seifert berichtet.
2: Jetzt gerade läuft die Ausschreibung, welche Firma Pinsel und Farbeimer in die Hand nimmt, so die Berliner Zeitung. Stattdessen kommen dort wieder Parkplätze an den Rand und in der Mitte eine Busspur. Die dürfen

0: Radfahrer dann aber mitbenutzen. Der Radweg war 2020 nach einem tödlichen Unfall eingerichtet worden. Seitdem müssen auch die Busse auf die Autospur und stehen damit regelmäßig im Stau. Die Deutsche Umwelthilfe protestiert, der Radweg in der Kantstraße sei der erfolgreichste in ganz Berlin. Und sie vermutet, vor der Wahl fertig zu sein, sei kalkuliert, weil so etwas nach der Wahl nicht rückgängig gemacht werden kann.
1: Mietenscanner gegen Mietenmogler. Damit durchsucht der Senat jetzt das Internet und scannt auf Plattformen wie ImmoScout Angebote, um überteuerte Mieten oder sogar Mietwucherangebote zu finden. So eine Kontrollaktion gab es schon vergangenen Monat. Mehr als 4.500 Angebote wurden überprüft. Ergebnis: fast die Hälfte aller Inserate lag über der gesetzlichen Mietpreisbremse. In Berlin gilt ja, die Mieten dürfen maximal 10% über der örtlichen Vergleichsmiete liegen. Wieder müssen etliche Galeria-Mitarbeiter um ihre Zukunft zittern, denn etliche Standorte deutschlandweit sollen überprüft werden, wie rentabel sie eigentlich sind. Und damit droht vielen Filialen die Schließung, betroffen in Berlin etwa die Standorte am Kudamm sowie am Hermann- und Alexanderplatz, außerdem die Filiale in Potsdam. Und jetzt weitere Meldungen aus Deutschland und der Welt.
2: Ich bin Tine Klimach. Mitten im Krieg mit dem Iran, der sich auch um dessen Atomprogramm dreht, verkünden die USA eine neue Einigung mit Saudi-Arabien. Die US-Regierung will Saudi-Arabien beim Aufbau eines zivilen Atomprogramms helfen. Beide Länder unterzeichneten in Washington ein entsprechendes Abkommen. US-Energieminister Wright betonte, dass das Abkommen höchste Standards erfülle und auch beinhalte, dass keine Atomwaffen verbreitet werden. Die Vereinbarung wird dem US-Parlament zur Prüfung vorgelegt. Dort könnte es Widerstand geben. Die Bundesregierung will Abschiebungen nach Afghanistan offenbar ausweiten. Das erklärte das hessische Innenministerium. Demnach habe die Bundespolizei mitgeteilt, die bisherigen Einschränkungen auf Straftäter und Gefährder aufzuheben.
3: Bundesinnenminister Dobrindt hat erst Anfang der Woche bekräftigt, Abschiebungen in Länder wie Afghanistan zu forcieren. Ihm ging es vor allem um Straftäter nach einem tödlichen Angriff auf einen Studenten in Trier. Künftig soll aber jeder Afghane, der ausreisepflichtig ist, abgeschoben werden können, sagt die hessische Landesregierung. Grundlage dafür ist die Zusammenarbeit mit der Taliban-Regierung. Thomas Bremser, Redaktion.
2: Im Kampf gegen sexuellen Kindesmissbrauch dürfen Messenger-Dienste in der EU bald wieder in privaten Chats nach Hinweisen suchen. In der Debatte um die sogenannte Chat-Kontrolle einigten sich die Mitgliedsländer darauf, Datenschutzregeln befristet zu lockern.
4: Es geht um Bilder oder Videos von Kindesmissbrauch. Danach dürfen Anbieter von Diensten wie Outlook, Gmail oder Instagram wieder mit Hilfe von Software suchen. Aber verschlüsselte Chats wie bei WhatsApp oder Signal dürfen nicht durchsucht werden. Und die EU-Ausnahmeregelung verbietet auch Techniken, die Nachrichten prüfen, bevor sie verschlüsselt und versendet sind. Eigentlich war die Übergangsregelung im Frühjahr ausgelaufen, aber jetzt einigten sich Mitgliedstaaten und das EU-Parlament doch noch. Die Ausnahme gilt nun bis April 2028. Aus Brüssel, Michael Brandt.
2: 33 Filialen der Warenhauskette Galeria werden auf ihre Rentabilität geprüft und könnten geschlossen werden. Das Unternehmen nannte nun die betroffenen Standorte. Galeria will mit den Vermietern über Mietkonditionen und Flächenanpassungen verhandeln. Sollten keine tragfähigen Lösungen erarbeitet werden, sei die Fortführung der jeweiligen Filiale gefährdet. Viele Jobs stehen auf dem Spiel.
1: 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Dran denken, die A115 ist ja heute Nacht dicht zwischen 21 und 5 Uhr und das zwischen Kreuz Zehlendorf und Spanischer Allee in Richtung Dreieck Funkturm. Daneben gibt es jetzt Bauarbeiten in Moabit auf der Sickingenstraße, die laufen bis Mitte August und bis dahin gibt es in Richtung der Sickingenbrücke auf Höhe Wiebestraße Einschränkungen. Und dann nochmal rüber nach Tiergarten, da findet ja am Samstag der CSD statt und schon jetzt sind einige Straßen in der Ecke dicht, zum Beispiel die Straße des 17. Juni zwischen Siegessäule und Brandenburger Tor, die Jetzer-Krabin-Straße und außerdem die Ebertstraße zwischen Scheidemann und Behrenstraße. Und geblitzt wird in Kreuzberg auf dem Mehringdamm und in Lichtenberg auf der Landsberger Allee. 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
1: In der Nacht sind einige Wolken unterwegs und dazu gibt's auch Schauer und vereinzelt Gewitter. Die Temperaturen liegen so zwischen 14 und 12 Grad. Und am Tag geht's dann weiter mit Wolken und einzelnen Schauern sowie Gewittern, später dann aber freundlicher, bei 22 Grad maximal.
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3: Morgencrew. Hallo, morgen.
2: Berlins und Brandenburgs lustigste Morgenshow mit mir, Jan Lohan. Wir sind in Woche Nummer 4.
3: Ja.
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3: Mhm.
2: Du kannst sie aussuchen, wo du hin willst, auf 104.6rtl.com.
3: So ist es.
2: Und dann musst du bei uns in der Show auf deinen Namen achten. Ja. Auch heute Morgen wieder um 6, 7 und 8.
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0: Du hast die 104.6 RTL Morgencrew. Berlins und Brandenburgs lustigste Morgenshow. Donnerstag, der 23. Juli. Heißt also, heute beginnt das Sternzeichen Löwe.
1: Ach ja.
0: Und ich habe mir das mal durchgelesen. Alle, die ab heute geboren werden, sind angeblich feurig und unabhängig, stehen gerne im Mittelpunkt und sind wenig kompromissbereit.
1: Ach so.
0: Man ist also quasi Friedrich Merz, hat die Redaktion gesagt.
1: Aber nee, das bist doch eigentlich du.
0: Ich bin auch Löwe. Also eigentlich ist man nicht Friedrich Merz. Möchte ich mich gegen wehren. Das hier war Still und Things We Lost in the Fire. Schönen Donnerstag.

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1: Es ist 5.16 Uhr. Schönen guten Morgen.
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1: 5.20 Uhr. Ich bin Benjamin Herrmann. Guten Morgen. Berlin wird immer grüner. Bis 2040 will die Stadt 1 Million Bäume pflanzen. Ein Zwischenstand zeigt jetzt, fast die Hälfte davon ist schon geschafft. Jan Seifert.
2: Dieses Jahr sollen auf jeden Fall noch 10.000 dazukommen. Danach muss aber viel schneller geschippt und angegossen werden. Kritiker werfen dem Senat vor, dass er überhaupt nicht genug Personal dafür hat. Staatssekretär Kraus hält dagegen und nennt ein anderes Problem. An vielen Straßen kann gar kein Loch für die Bäume gebuddelt werden. Alles voller Leitungen und Rohre. Neue Bäume zu pflanzen sei daher eine komplexe Aufgabe.
1: Die BVG plant die Verlängerung der Tramlinie M1 mit 5 neuen Haltestellen. Wie der Tagesspiegel erfahren hat, soll eine neue 3,4 Kilometer lange Strecke in den Pankower Norden entstehen. Mit den neuen Plänen ist der Start 2030 allerdings nicht mehr zu halten. Stattdessen sollen frühestens Ende 2032 die ersten Züge auf der Strecke komplett durchfahren können. Thorsten Frey soll neuer Vorsitzender der Unionsfraktion im Bundestag werden. Kanzler Friedrich Merz und CSU-Chef Markus Söder haben den bisherigen Kanzleramtschef als Nachfolger des zurückgetretenen Jens Spahn vorgeschlagen. David Riemer.
3: Frey soll von den 208 Unionsabgeordneten am kommenden Mittwoch in einer Sondersitzung gewählt werden. Die müssen dazu ihren Urlaub unterbrechen. Merz lobte Frey als wichtigen Mitgestalter der bisherigen Regierungsarbeit und der Reform. Söder unterstütze den Vorschlag. Wer Frey als Kanzleramtschef nachfolgen soll, will Merz erst später bekannt geben. Für den Posten werden mehrere Namen gehandelt. Spahn war am Wochenende nach parteiinternem Druck zurückgetreten, weil bekannt geworden war, dass er und sein Mann mithilfe einer Leihmutter in den USA Eltern geworden sind. Das ist in Deutschland verboten.
1: Die USA und Saudi-Arabien haben einen Deal über ein Atomprogramm beschlossen. Der Vertrag erlaubt dem Ölstaat, mit amerikanischer Technologie Reaktoren zu bauen und auch Uran anzureichern sowie radioaktive Abfälle wieder aufzubereiten. Nicht drin steht allerdings, dass die Internationale Atomenergieorganisation unangekündigte Kontrollen durchführen darf. Bevor der Deal fix ist, muss noch der US-Kongress zustimmen. Mehrere demokratische Abgeordnete warnen schon vor einem nuklearen Wettrüsten im Nahen Osten. Morgen früh soll alles fix sein zwischen dem DFB und Jürgen Klopp. Es wird noch ein letztes Meeting zwischen dem Aufsichtsrat und der Gesellschafterversammlung der DFB GmbH geben. Danach folgt Klopps Unterschrift als Bundestrainer und seine Vorstellung. Im Hintergrund laufen außerdem die Gespräche mit Sven Bender als Co-Trainer von Klopp und Weltmeister Per Mertesacker. Er soll neuer DFB-Geschäftsführer werden. 104.6 RTL, immer 10 Minuten früher, auf den Punkt informiert.
4: 5 und 23 Minuten. Guten Morgen, ich bin Oliver Buchholz aus dem 104.6 RTL Verkehrslagezentrum. Am Wochenende ist der CSD in Berlin, daher ist die Straße des 17. Juni schon jetzt zwischen Großem Stern und Brandenburger Tor in beiden Richtungen voll gesperrt. Und auch die Jitzer-Grabin-Straße ist dicht zwischen Straße des 17. Juni und dem Platz der Republik. Das Ganze bleibt auch noch bis Montag gesperrt. Geblitzt wird in Schönefeld auf der Königs-Wusterhausener Straße, in Kreuzberg auf dem Mehringdamm und auf dem östlichen Berliner Ring in Höhe Erkner. Staus und Blitzer, bitte an die 030 884 84110.
5: 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Guten Morgen, 13 Grad. Es ist erst bewölkt und regnerisch heute. Im Laufe des Tages wird es freundlicher, auch noch mit ein bisschen Sonnenschein. 20 Grad kriegen wir höchstens. Ab morgen trockener und sonniger, 23 Grad. Und am Wochenende dann sogar wieder sommerliche 27 Grad.
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0: Uhr 26, 4 Minuten vor halb 6.
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0: Hier ist die 100.6 RTL Morgencrew, Berlins und Brandenburgs lustigste Morgenshow.
1: Morgen!
0: Wir haben es gestern bei uns ja schon erzählt. Großer Ausverkauf bei Hertha BSC. Ach, blutet das Herz. Ey, 12 Spieler haben die tatsächlich schon verkauft.
1: Ja, und die wollen ja eigentlich dringend mal so ein paar neue Profis verpflichten. Sollten sie, müssten sie, aber es findet sich irgendwie keiner. Was ist los?
0: Weiß ich auch nicht. Ich habe mir was überlegt. Für meinen Lieblingsverein, für meine Hertha, ich werde euch nämlich einen Werbespot basteln.
1: Oh.
0: Dem kann kein Profispieler widerstehen. Das ist Berlin pur, Leidenschaft pur. Also liebe Hertha, die Morgencrew holt euch die Stars zurück in die Mannschaft.
1: Das ist so toll.
0: Versprochen. Heute Morgen um 5:05 wird sehr lustig. Jetzt aber erstmal, du kennst es, für deinen Donnerstagmorgen, eine Ansprache von unserem Morgencrew-Kanzler.
2: Und jetzt Rambo Zambo, eine Eilmeldung. 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
3: Ja, meine Damen und Herren, ich verstehe kritische Stimmen unter den Bahnreisenden. Wenn ich heute, was Gott sei Dank selten passiert, die Wagen der zweiten Klasse betreten muss, dann sehe ich doch das Elend. Junge Rucksackträger lungern in den Gängen, weil sie sich dem gesellschaftlichen Kompromiss der Sitzplatzreservierung verweigern. Fahrgäste schlafen am helllichten Tag auf ihren Sitzen ein und haben nicht mal einen Arbeitslaptop am Platz. Ganz wichtig, eine defekte Zugtoilette ist reine Kopfsache. Dringende Bedürfnisse sind wie unsere Gesetze. Man muss sie einhalten können. Ja, die Bahn zeigt viel soziales Engagement. Sie hat sogar ein zeitweilig offenes Bistro eingerichtet, das gegen ein anmaßendes Entgelt trockene Vollkornschnitten und ungekühlte Kaltgetränke austeilt. Also, nehmen Sie am besten 3 Bahnen früher, dann sind Sie pünktlich. Das dokumentiert dann auch Ihre Stempelkarte am Werkstor. In diesem Sinne, ich mach mal so.
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0: Ray Gavi, Halo, Donnerstagmorgen hier auf 104.6 RTL. Du hörst Berlins und Brandenburgs lustigste Morgenshow. Heute starten die Hundstage.
1: Oh.
0: Die dauern einen Monat lang, sind die Zeit mit den heißesten Tagen des Jahres.
1: Och, na ja.
0: Und das, genau, stimmt auch jedes Jahr. Die ändern sich halt nur vom Land her. Jedes
1: Ach so,
0: Jahr.
1: Ja, das ist ja die Gerei um, ja.
0: Bei uns merkt man davon gar nichts.
1: Nee.
0: Das hier ist Shakira und Burna Boy. Die, die. Schönen Donnerstag.

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1: Morgen.
0: Am Donnerstag neu mit mir, Jan Lohan. Und jetzt wieder den Moment, wo selbst meine Mama noch was von mir lernen kann.
2: Jan oder ja nicht?
0: Wobei, von mir lernen ist gar nicht so richtig.
1: Nee, über dich, mich lernen. Ja.
0: Beate aus Charlottenburg, schönen guten Morgen.
1: Hallo Beate.
3: Einen wunderschönen guten Morgen.
1: Morgen.
0: Hast du Sommerurlaub gerade oder ackerst du noch durch?
3: Nein, ich bin im Büro.
0: Ach, sehr gut. Vorbildlich. Also, cool, dass du dich gemeldet hast. Ich habe gehört, du hast richtig Bock, heute mit uns zu zocken, ne?
3: Auf jeden Fall.
1: Sehr gut.
0: Okay, pass auf. Es gibt zwei Aussagen über mich. Eine davon stimmt, die andere logischerweise nicht. Bist du ready? Hast du verstanden?
3: Ich bin einverstanden und warte.
0: Sehr gut. Pass auf. Aussage Nummer eins. Ich habe mal eine Lizenz zum Hundezüchter gemacht. Oder stimmt Aussage Nummer zwei, ich kann fast fehlerfrei und sehr identisch ein Schaf nachmachen. Was ist Jan, was ist es ja nicht, Beate?
3: Also ich könnte mir beides vorstellen. Mhm. Ich gehe auf B, auf die zweite.
0: Du glaubst, ich kann
1: das Schaf.
3: Ja.
1: Bin gespannt, und was
0: auf,
1: jetzt kommt.
0: Auf diesen Moment habe ich Monate, Jahre gewartet.
1: Ist das schön. Komm.
0: Beate, bist du bereit?
3: Ja, natürlich. Sehr toll.
1: Kannst du es bitte nochmal machen?
0: War das gut?
1: Ja, mach nochmal.
0: Ja.

0: Ich bin froh, wieder mal, es passiert so oft.
1: Endlich kannst du dein Talent mal anwenden. Ja.
0: Okay, jetzt reicht's. Jetzt wird's langsam unseriös. Beate, das war richtig.
2: Oh, herrlich. Super.
1: Glückwunsch, Mensch.
0: Kriegst von uns noch einen 104.6 RTL Louis Vuitton-Beutel geschenkt. Den kannst du dann mit in den Sommerurlaub nehmen. Vielen Dank fürs Mitmachen. Hab einen schönen Donnerstag.
2: Ebenfalls, vielen
1: Ciao,
2: Dank.
1: Ciao, danke dir.
0: Ciao.
1: Tschüss. So, und wenn du auch mal mitzocken möchtest, langsam wird es ein bisschen gruselig hier, die ganzen Eigenschaften von Jan, melde dich an per WhatsApp 030 884 8484. Nächste Runde morgen wieder 10 vor 6.
0: Wer weiß, vielleicht habe ich noch ein paar Tiere im Petto. Ja. Weiß man ja nicht.
1: Aber ich freue mich.
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4: 5.52 Uhr. Ich bin Benjamin Herrmann. Guten Morgen. Das Ziel bis 2040, 1 Million neue Bäume zu pflanzen, hat Berlin schon zur Hälfte geschafft. Das zeigt ein aktualisierter Zwischenstand des Senats. Jan Seifert.
5: Dieses Jahr sollen auf jeden Fall noch 10.000 dazukommen. Danach muss aber viel schneller geschippt und angegossen werden. Kritiker werfen dem Senat vor, dass er überhaupt nicht genug Personal dafür hat. Staatssekretär Kraus hält dagegen und nennt ein anderes Problem. An vielen Straßen kann gar kein Loch für die Bäume gebuddelt werden. Alles voller Leitungen und Rohre. Neue Bäume zu pflanzen sei daher eine komplexe Aufgabe.
4: Das historische Freibad Spucki in Lichterfelde steht vor dem endgültigen Aus. Die Berliner Bäderbetriebe haben dem Tagesspiegel bestätigt, dass das Bad aktuell nicht priorisiert wird und in der Finanzplanung bis 2030 nicht drin steht. Das 120 Jahre alte Sommerbad ist seit 2022 geschlossen. Ein Brand im Februar 2024 hat die Lage zusätzlich verschlechtert. Was die Sanierung des Bades aktuell kosten würde, sagt der Senat nicht. 2023 war noch von rund 5 Millionen Euro die Rede. Stühlerücken bei der Union. Thorsten Frei soll neuer Chef der Fraktion werden. Darauf haben sich CDU-Chef Friedrich Merz und CSU-Chef Markus Söder geeinigt. Frei ist aktuell noch Kanzleramtschef. Sein Posten müsste dann ebenfalls nachbesetzt werden. Gewählt werden soll der neue Fraktionschef in der nächsten Woche. Früher gab es Trinkgeld in bar, inzwischen immer mehr digital. Dafür gibt es jetzt Kritik. Verbraucherschützer sagen, dass Gästen immer häufiger Bildschirme mit voreingestellten Prozentsätzen als Trinkgeld vorgehalten wird. Die 0%-Option, also kein Trinkgeld, ist dabei meist schwerer oder auch gar nicht zu finden. Eine YouGov-Umfrage bestätigt den Eindruck, mehr als die Hälfte der Befragten findet die digitale Trinkgeld-Auswahlfelder schlecht und fühlt sich von ihnen unter Druck gesetzt. Neuer Atomdeal zwischen den USA und Saudi-Arabien. Konkret will die US-Regierung dem Ölstaat beim Aufbau eines Atomprogramms helfen. Der genaue Inhalt wurde bisher nicht bekannt gegeben. Tina Eck dazu aus Washington.
6: Das Abkommen beinhaltet nach den Worten des US-Energieministers keine Herstellung oder Verbreitung von Atomwaffen. Es soll ein rein ziviles Nuklearprogramm sein, das den USA vor allem wirtschaftliche Vorteile bringt. Sie wollen Nukleartechnologie exportieren, das wiederum soll Jobs in den USA schaffen. Und Saudi-Arabien profitiert, indem es den Energiebedarf seines Landes decken kann. Aber im laufenden Krieg mit dem Iran und der Instabilität im Nahen Osten ist das Abkommen umstritten.
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7: 55 Minuten. Guten Morgen, ich bin Oliver Buchholz aus dem 104.6 RTL Verkehrslagezentrum. Guten Morgen nach Tiergarten. Die Stauffenbergstraße ist jetzt zwischen der Sigismundstraße und dem Reichpietschufer gesperrt. Da laufen nämlich immer noch die Tiefbauarbeiten und das Ganze wird auch noch ein klein bisschen dauern, ganz genau noch bis zum 2. Oktober. Geblitzt wird auf dem östlichen Berliner Ring in Höhe Erkner, in Kreuzberg auf dem Mehringdamm und Gesundbrunnen auf der Osloer Straße. Staus und Blitzer bitte an die 030 884 84110.
1: 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Guten Morgen, 13 Grad, geht mit dicken Wolken und Regen los heute, später dann freundlicher und auch noch ein bisschen Sonne zwischendurch, 20 Grad kriegen wir höchstens. Morgen 23 Grad, deutlich schöner, Sonne-Wolken-Mix, kein Regen und am Wochenende dann wieder bis zu 27 Grad.

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0: Wir haben 6 Uhr in Berlin, Berlin und Brandenburg. 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
1: Morgen.
0: Zu Berlins und Brandenburgs lustigste Morgenshow mit mir, Jan Lohan. Und zum Start habe ich dir was mitgebracht. Nach wie vor gewinnst du bei uns die begehrtesten Tickets Berlins für deinen Sommer. 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
0: Also Jacqueline, wenn du und deine Family hin wollt, jetzt anrufen, dann gehören die Tickets dir. 030-884-8484.
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0: Bevor es jetzt aber in deinen Donnerstag geht, hat uns Verena noch eine Morgencrew-Version von einem ganz besonderen Song mitgebracht. Pass auf. Ja.

0: Du hast alles gegeben,
1: ja,
0: oder?
1: Ja, aber wirklich.
0: Ich stelle mir richtig vor, wie du vorgeputzt hast. Mann, ja.
1: Mit vollem Körpereinsatz.
0: Schöne Version geworden. Aber man kann, glaube ich, auch zu dem Song sagen, das könnte einer der Sommerhits in diesem Jahr
1: Auf
0: werden.
1: Auf jeden Fall.
0: David Guetta, Alok und Stick Figure mit Run, Run, River. Schönen Donnerstag.

0: Gigi Paris und Sailor Song, 6 Uhr und 8. Du hörst die 104.6 RTL morgen.
1: Guten Morgen.
0: Berlins und Brandenburgs lustigste Morgenshow. Mit mir, Jan Lohan, und selbstverständlich auch mit an Bord Verena, Benjamin jo. Hermann aus RTL aktuell und Commander Olli.
2: Schönen guten Morgen. Ich wollte gerade sagen, wenn du es nicht sagst, Commander Olli, dann wäre ich echt traurig.
0: Guten Morgen. Sorge. Den Titel hast du sicher. Leute, wir müssen mal ein Thema ansprechen, bei dem ich dringend eure Hilfe brauche.
1: Oh, okay.
0: Ich bin nämlich in Morgencrew Woche Nummer 4 ja. angekommen. Erstens ist die Zeit ja gerast wie sonst was, aber darum geht's gar nicht. Ich wurde nämlich wirklich regelmäßig in den letzten Wochen nach meinen Guilty Pleasures gefragt.
1: Ach was.
0: Also so Leidenschaften oder Hobbys, für die man sich vielleicht auch so ein klein bisschen schämt. Und im Ernst, mir fällt nicht so viel ein.
1: Ja, nee.
0: Nee, was? Du hast ja auch schon gesagt, Verena, Guilty Pleasure ist sowieso ein blödes Wort. Ja. Man muss sich doch für seine Hobbys nicht schämen.
1: Für alles, was man mag, überhaupt gar nicht. Alles, was Pleasure ist, ist für mich nicht guilty.
0: So. Aber was habt ihr denn so für Guilty Pleasures? Habt ihr euch schon mal mit dieser Frage auseinandergesetzt?
2: Ja, auf jeden Fall. Also ich habe so was würdet ihr denken, weil ihr mich gerade so anguckt?
1: Nein, ich bin so gespannt.
2: Pass auf.
1: Keine Ahnung.
2: Es ist Ballermann-Musik.
1: Nein!
2: Aber volle Kanone. Also wenn ich auf dem Weg nach Hause bin, ich muss so knapp eine Stunde nach Hause fahren,
1: ja.
2: dann wirklich volle Kanone Ballermann-Musik. Aber so richtig volle Dröhnung.
1: Nee.
0: Hast du einen Lieblingssong?
2: Oh, dieses, wie viele Hände hat der Oktopus? 100.000 Hände. Das ist so, ja.
1: Okay, du bist auch textsicher dann in der, oder ist nur Gegröle?
2: Ja, da, wo es um Saufi geht.
1: Ah, ja, alles
0: klar. Ich bin ganz froh, muss ich zugeben, dass wir unseren Quizwoch gestern nicht mit Olli gespielt haben. Da ging es nämlich um Ballermann.
1: Oh, ja, stimmt. Ja.
2: Du hast mich nur vom Studiofenster nicht gesehen. Ich war draußen auf die Fahne.
0: Ich verstehe. Benni, ich habe ein Gefühl, in welche Richtung es bei dir gehen könnte.
3: Ja, das dachte ich mir fast. Was heißt Hobby? Das ist jetzt zu übertrieben, aber ich spiele sehr gerne das Spiel Heyday. Das ist so ein Pharma-Spiel, so eine App.
1: Ja,
3: ja. Habe aber auch geupgradet, natürlich nicht auf dem Handy, obwohl es so ein typisches Handyspiel ist. Ich spiele es auf dem Tablet.
1: Wow, in groß.
0: Das klingt gerade so, als wäre das die Erkenntnis.
3: Ja, einfach zu Hause auf der Couch irgendwie sinnlos da irgendwie die Kühe füttern, die Schafe scheren.
1: Ich finde das toll.
3: Ja, macht mir echt Spaß.
0: Schön. Ich muss zugeben, das ist tatsächlich ein Guilty Pleasure. Ja. Verena?
1: Ich gucke, wenn ich ein Wochenende frei habe, nur Dokus von morgens bis abends und zwar alle Themenbereiche.
2: Aber das ist ja fast noch sinnvoll.
0: Ja, ich wollte gerade sagen, das ist mir nicht unangenehm.
1: Da lerne ich eine Menge.
0: Ja, voll.
1: Weil ich gucke ja auch Dokus über Themen, die mich gar nicht interessieren, weil ich denke, vielleicht wird es noch.
0: Ach stimmt, du hast ja vor kurzem diese Fahrrad-Doku da geguckt über die Tour des
1: Stimmt, gerade bin ich bei was über Neandertalern angekommen.
0: Ja, schön. Ja, ich muss mal noch überlegen, was meine Guilty Pleasure sein könnten. Ich werde ein bisschen brainstormen und gebe dir das dann mit. Selbstverständlich. Lass uns, Benni, weg von Heyday zu den wichtigsten Themen des Tages schauen. Was steht heute auf dem Plan?
3: Ja, 4 der 6 Galeria Karstadt Kaufhof Filialen hier in Berlin, die stehen eventuell wieder vor dem Aus. Warum das so ist und ja, was die Gründe dahinter sind, das schauen wir uns an.
0: Ein wiederkehrendes Thema, gleich mehr dazu in RTL aktuell um 26. Dann schauen wir gemeinsam mit Olli auf die Straßen. Hast du schon irgendwo eine Meldung für uns?
2: Ja, keine Ballermann-Musik, das kann ich schon mal voraus wegnehmen. Vorsicht bitte auf dem Reinickendorf zu bringen. 111 statt einwärts zwischen der Seidelstraße und der Ausfahrttunnel Flughafen Tegel steht auf der rechten Spur ein Liegenbleiber. Der wartet dort auf seinen Abschlepper. Die Polizei hat auch schon alle Infos bekommen, ist auf dem Weg, aber aktuell steht er halt nur da mit eingeschaltetem Warnblinklicht. Also in diesem Bereich bitte schön vorsichtig fahren. Geblitzt wird aktuell in Lichtenberg auf der Siegfriedstraße, hat Johann entdeckt, Dankeschön, und Charlottenburg auf der Kaiser-Friedrich-Straße. Staus und Blitzer, bitte an die 030 884 84110.
1: Und zum Wetter noch kurz. 14 Grad jetzt, bis zu 20 Grad werden. Es ist erstmal trüb und regnerisch. Zum Abend hin noch ein bisschen freundlicher.
0: In unseren Trends gleich wird es richtig abgefahren. Verena stellt dir Müllbeutel mit Zuckerwattengeruch
1: ja.
0: vor. Das ist kein Spaß. Was den Müllbeutel noch besonders macht, das hörst du, wie gesagt, in unseren Trends in so knapp 10 Minuten.
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0: Die besten neuen Hits, Tame Impala, Jenny, Dracula, du hörst die 104.6 RTL Morgencrew. Ja, laut neuesten Zahlen ist der Führerschein in Berlin ganze 73% günstiger als in München.
1: Was?
0: Das ist umgerechnet, keine Sorge, ich bin kein Kopfrechenprofi, ich habe es mir aufgeschrieben, 1.800 Euro weniger.
1: Krass, hätte ich gar nicht gedacht.
0: Ja, dafür muss man sagen, zahlt man als Fahrschüler im Berufsverkehr hier bei uns in Berlin natürlich mit Nerven drauf, was auch klar ist.
1: Das stimmt.
0: Jetzt die Google Dolls und Iris. Schönen guten Morgen.

0: glaube tatsächlich, ich habe mein Guilty Pleasure gefunden.
1: Was?
0: Oldies, die 90er, die Go-Go Dolls und Iris, ey, ist das geil.
1: Den mag ich auch.
0: Du hast die 104.6 RTL Morgen Crew Berlins und Brandenburgs lustigste Morgenschau an diesem Donnerstag. Schauen wir weg aus den 90ern, rein ins Hier und Jetzt.
1: Ja.
0: Es gibt Trends, Verena, und der haut mich aus den Socken.
1: Ja, das ist meine aktuelle Lieblingsneuheit im Drogeriemarkt. Und zwar Müllbeutel von Swirl in der Capybara Edition. Rosa mit Zuckerwattenduft. Das ist wirklich wild, weil ich liebe ja Capybaras, das sind diese Wasserschweine.
0: Ja, die sind süß.
1: Ja, aber warum das jetzt Capybara-Müllbeutel sind und was das alles mit Zuckerwatte zu tun hat, keine Ahnung, aber ich finde die ganz, ganz toll.
0: Die Dinger riechen nach Zuckerwatte?
1: Ja, ich möchte die unbedingt kaufen.
0: Seit wann riechen Müllbeutel nach etwas? Also, bevor was drin ist.
1: Es gab schon mal welche, die nach Zitrone gerochen haben, aber Zuckerwatte ist neu.
0: Klingt irgendwie gut.
1: Ja, finde ich auch. Und ich habe noch was.
0: Ja?
1: Wir können uns nämlich jetzt schon mal auf Weihnachten freuen. Disney hat eine animierte Neuversion von dem Weihnachtsfilm überhaupt angekündigt. Kevin allein zu Haus mit Mickey Maus und Pluto.
0: Ach krass.
1: Das Ganze wird dann Mickey allein zu Haus heißen und im Netz ist man schon sehr aufgeregt deswegen.
0: Ich muss sagen, Kevin allein zu Haus ist auf jeden Fall mein Lieblingsweihnachtsfilm.
1: Wirklich, ja?
0: Ja, ich frage mich, ob das dann in der Disney-Welt mit Mickey und so funktioniert, aber klingt doch gar nicht
1: ich glaub,
0: so schlecht.
1: Ich glaube, es wird ganz niedlich.
0: Ja, ich hoffe. Also mehr Trends bei uns in einer Stunde.
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3: 6.20 Uhr. Ich bin Benjamin Herrmann. Guten Morgen. Vier Berliner Galeria Karstadt-Filialen stehen vor dem Aus. Der Konzern hat angekündigt, sich die Warenhäuser am Alex, Kudamm, Hermannplatz und in Spandau genau anzuschauen. Sie werfen aktuell zu wenig Gewinn ab. Nils Busch-Petersen vom Handelsverband hat die Lage der vier Filialen im RBB wie folgt bewertet.
4: Mit Sicherheit werden nicht alle Filialen das nächste Licht des nächsten Jahres erblicken. Aber die Frage ist natürlich, welche. Und eine Prüfliste beinhaltet eben, dass man sich jetzt die Standorte noch genauer anguckt, ihre Potenziale ermittelt, welche Perspektiven haben die und es ist natürlich für uns ganz hart, dass vier Standorte in Berlin und einer in Potsdam dabei sind.
3: Insgesamt hat Galeria Kaufhof angekündigt, in ganz Deutschland 33 Häuser zu überprüfen. Wie viele am Ende wirklich geschlossen werden sollen, ist nicht bekannt. Berlin wird immer grüner. Bis 2040 will die Stadt 1 Million Bäume pflanzen. Ein Zwischenstand zeigt jetzt, fast die Hälfte davon ist schon geschafft. Jan Seifert.
5: Dieses Jahr sollen auf jeden Fall noch 10.000 dazukommen. Danach muss aber viel schneller geschippt und angegossen werden. Kritiker werfen dem Senat vor, dass er überhaupt nicht genug Personal dafür hat. Staatssekretär Kraus hält dagegen und nennt ein anderes Problem. An vielen Straßen kann gar kein Loch für die Bäume gebuddelt werden. Alles voller Leitungen und Rohre. Neue Bäume zu pflanzen sei daher eine komplexe Aufgabe.
3: Thorsten Frey soll neuer Vorsitzender der Unionsfraktion im Bundestag werden. Kanzler Friedrich Merz und CSU-Chef Markus Söder haben den bisherigen Kanzleramtschef als Nachfolger des zurückgetretenen Jens Spahn vorgeschlagen. David Riemer.
6: Frey soll von den 208 Unionsabgeordneten am kommenden Mittwoch in einer Sondersitzung gewählt werden. Die müssen dazu ihren Urlaub unterbrechen. Merz lobte Frey als wichtigen Mitgestalter der bisherigen Regierungsarbeit und der Reform. Söder unterstütze den Vorschlag. Wer Frey als Kanzleramtschef nachfolgen soll, will Merz erst später bekannt geben. Für den Posten werden mehrere Namen gehandelt. Spahn war am Wochenende nach parteiinternem Druck zurückgetreten, weil bekannt geworden war, dass er und sein Mann mithilfe einer Leihmutter in den USA Eltern geworden sind. Das ist in Deutschland verboten.
3: Morgen früh soll alles fix sein zwischen dem DFB und Jürgen Klopp. Es wird noch ein letztes Meeting zwischen dem Aufsichtsrat und der Gesellschafterversammlung der DFB GmbH geben. Danach folgt Klopps Unterschrift als Bundestrainer und seine Vorstellung. Im Hintergrund laufen außerdem die Gespräche mit Sven Bender als Co-Trainer von Klopp und Weltmeister Per Mertesacker. Er soll neuer DFB-Geschäftsführer werden. 104.6 RTL, immer 10 Minuten früher, auf den Punkt informiert.
7: 6:23 Uhr. Guten Morgen, ich bin Oliver Buchholz, live aus dem 104.6 RTL Verkehrslagezentrum. So, und in Mitte gibt es jetzt schon die nächste CSD-Sperrung fürs kommende Wochenende. Die Ebertstraße wurde jetzt zwischen der Dorotheen- und Bärenstraße in beiden Richtungen komplett dicht gemacht. Das Ganze bis Montag 12 Uhr und man sollte sich auf jeden Fall darauf einstellen, dass jetzt bis zum Wochenende immer mehr und mehr Sperrungen für den CSD hier in der Hauptstadt dazukommen. Geblitzt wird in Charlottenburg auf der Kaiser-Friedrich-Straße, hat Nathalie entdeckt, Dankeschön. Und in Lichtenberg auf der Siegfriedstraße. Staus und Blitzer bitte an die 030 884 84110. 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
1: Schönen guten Morgen. 13 Grad, 20 Grad maximal heute. Erst haben wir dicke Wolken und Regen. Später kann dann auch noch ein bisschen die Sonne rausblitzen. Ab morgen deutlich besser. Sonne-Wolken-Mix 23 Grad und am Wochenende sogar bis zu 27 Grad.
0: Riesen-Hollywood-Party auf der Cannstraße gestern Abend. Die Weltpremiere der neuen Staffel Kaulitz und Kaulitz mit Clark Bill und Tom Kaulitz persönlich. Was da los war, hörst du gleich um kurz nach halb.
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1: 6.26 Uhr.

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1: Mike Kelly, Rakim.
2: Du hast die 104.6 RTL Morgencrew, Berlins und Hallo. Brandenburgs lustigste Morgenshow.
3: Guten Morgen.
2: An diesem Donnerstagmorgen. 6.30 Uhr, 6:30, 6:30. Man könnte sagen, genau heute beginnt Ferienwoche Nummer 3
3: in den
2: Sommerferien. Mhm. Und wir haben einen Tipp für dich, wo du mit den Kids vielleicht heute hingehen könntest.
3: Ja, genau.
2: Und zwar in die Abenteueroase in Steglitz, gegenüber vom Insulaner. Da gibt es heute ein Klamotten-Upcycling.
3: Das ist cool.
2: Wirklich cool. Also da lernen Kids, wie man gebrauchte Kleidung ein bisschen aufpimpen kann mit so Sticktechniken oder auch den Bemalen. Also einfach alte Klamotten mitbringen und loslegen. Ja. Allerdings ein kleiner Tipp und Verena, weiß nicht, ob du da aus Erfahrung sprichst. Eltern sollten dann vielleicht im Anschluss zu Hause den Kleiderschrank abschließen, bevor da weitergeht.
3: Weiter
2: das sind die besten neuen Hits, Taylor Swift und Elizabeth Taylor.

0: Donnerstagmorgen, du hörst die 104.6 RTL Morgencrew.
1: Morgen.
0: Berlins und Brandenburgs lustigste Morgenshow.
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0: Ey, und was war da gestern los abends
1: aber
0: in Berlin?
1: Wirklich?
0: So klingt das, wenn Will und Tom Kaulitz von Tokyo Hotel ihren Hollywood-Flair nach Berlin bringen.
1: Verrückt.
0: Gestern war es soweit, 19.30 Uhr, Delphi Filmpalast hier an der Kantstraße in Charlottenburg. Die Weltpremiere der dritten Staffel, Kaulitz und Kaulitz.
1: Mhm.
0: Und die Fans, du hast es gehört, am roten Teppich sind ausgerastet.
1: Natürlich, und nicht nur die Fans, auch ganz, ganz viele Promis waren natürlich da. Paulina Ruzynski, Stefanie Giesinger, Thomas Hayo, ganz viele mehr. Aber die größten Promis waren natürlich die Zwillinge selbst.
0: Ja.
1: Will ist in so einem beigen halbdurchsichtigen Netzoutfit gekommen mit Glitzerpailletten drauf. Mega Ausschnitt, Overknee-Stiefel. Tom, wie man ihn so kennt, ganz klassisch im schicken Anzug.
0: Ja, und die haben sich natürlich auch erstmal direkt zu ihren Fans begeben. Also Selfies, Autogramme und Co. Denn manche Fans standen da echt seit 16 Uhr.
1: Heftig. Also Bill und Tom hatten gestern auch einen wirklich sehr, sehr vollen Tag in Berlin. Das hat Bill am Mittag schon bei Insta verraten.
3: Okay, you guys, glam is done, outfit is on. We have three parties, because it's season three. So first party is on the boat, then we're going to go to the premiere, and then there's an after party, of course. And maybe another party in my room later on, but I'm not sure about that yet.
1: Ja, er sagt, es gibt drei Partys, weil es eben Staffel 3 ist. Eine auf dem Boot, eine am roten Teppich am Delphi Filmpalast und dann noch eine Aftershow-Party. Wobei er auch eine weitere Party in seinem Hotelzimmer jetzt noch nicht ganz ausgeschlossen hat.
0: Ja, also anders gesagt, Bill und Tom schlafen garantiert jetzt gerade
1: noch. Mit Sicherheit.
0: Das war es, glaube ich, aber trotzdem wert. Ne? Die neue Staffel Kaulitz und Kaulitz startet heute bei Netflix mit vielen Backstage-Einblicken.
1: Sehr schön.
0: Unter anderem auch in ihre Berliner Konzerte, beziehungsweise in das eine, in der Wuhlheide letztes Jahr. Kannst du dir angucken, ab 9 Uhr gehen die Folgen auf Netflix online.
1: Oh, wir freuen uns auch.
0: Ja.
1: Jan und ich. Mehr Streaming-Tipps gibt's nachher noch bei uns in der Show, denn ab heute gibt's auch einen absoluten Megastar bei GZSZ zu sehen. Und wir waren bei den Dreharbeiten dabei. Das hörst du um 7:55.
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4: Hallöle, Bill Kaulitz am Start. In der neuen Staffel von unserer Doku wird der ganz normale Alltag gezeigt. Wilde Partys, die Hunde werden entlaust, noch mehr Partys, Tom wird entlaust, man kennt's.
5: Ja moin, Ina Müller hier. Ich brauch dringend eine eigene Doku. Ja, weil dann kann ich nach dem Filmriss einfach zurückspulen und gucken, was alles noch später gewesen ist.
6: Hm, hier ist Kai Pflaume. Ich will auch eine Doku über mich. Da kann ich zeigen, wie ich moderiere und laufe. Und für Folge 2 fällt mir bestimmt auch noch was ein.
7: Oh, ich bin's, die Katze. Also der Lukas fand unsere Doku nicht so dolle. Die würde mein Selbstbild verzerren. Hä? Da guck es doch in 16:9, du Otto. Pff, Männer.
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0: Wir haben 6.41 Uhr. Rüber zu Oliver Buchholz ins 104.6 RTL Verkehrslagezentrum. In Mitte, Olli, gibt's ein neues dickes Problem.
8: Ja, Jan, das Ganze ist gestern Vormittag passiert und zwar ein Wasserrohrbruch in Mitte. Das betrifft die Mollstraße. Die ist jetzt in Richtung Friedrichshain zwischen der Otto Braun und der Lichtenberger Straße komplett gesperrt. Und das etwa 20 cm breite Rohr muss jetzt erstmal wieder geflickt werden. Wie lang das dauert, das ist bisher unklar. Erfahrungsgemäß ist da aber wirklich alles möglich, was die Reparaturdauer betrifft. Geblitzt wird aktuell Adlershof beim Ernst-Roska-Ufer, hat Angie entdeckt, Dankeschön, und Potsdam auf der Geschwister-Scholl-Straße. Staus und Blitzer bitte an die 030 884 84110.
1: Und kurz zum Wetter noch, 14 Grad, es ist erstmal dick bewölkt und auch ein bisschen regnerisch, besonders zum Abend hin freundlicher, maximal 20 Grad.
0: Berlin geht ab sofort stärker gegen überhöhte Mieten vor. Und dafür scannt man quasi Wohnungsinserate ab sofort selbst. Alle Infos dazu gleich in RTL aktuell um 10.

0: Louis Capaldi, Hold Me While You Wait, die 104.6 RTL Morgencrew. Schönen guten Morgen.
1: Morgen,
0: du hörst Berlins und Brandenburgs lustigste Morgenshow, neu mit mir, Jan Lohan. Ich bin vorbereitet für diesen Donnerstag,
1: ja,
0: gerade einen frischen Kaffee gezogen.
1: Sehr gut.
0: Und eine Sprachnachricht haben wir auch geschickt bekommen von der Amy aus Nauen.
2: Mhm. Also ich finde ja, Jan ist super sympathisch und bringt zusammen mit Verena in der Morgencrew gute Stimmung rüber. Es macht echt Spaß zuzuhören. Man muss auf jeden Fall öfter mal ganz schön schmunzeln. Ich freue mich schon auf ganz viele weitere Sendungen mit euch beiden.
0: Dann freue ich mich, Amy, wenn es vom Schmunzeln zum Lachflash geht.
1: Ja.
0: Den erleben wir auch gerne mit dir. Hab einen schönen Donnerstag. Ed Sheeran und Sisan.

0: Ed Sheeran, die 104.6 RTL Morgencrew hier.
1: Guten Morgen.
0: Und Brandenburgs lustigste Morgenshow. Donnerstagmorgen haben wir's. Ist ja nie ein gutes Zeichen, wenn man am letzten Tag vorm Urlaub noch so eine E-Mail vom Chef bekommt.
1: Nein, stimmt, meist nicht.
0: So, bei Tesla in Grünheide haben die Mitarbeiter vor ihren Werksferien jetzt erfahren, dass einige von denen künftig Kameras tragen werden. Also bei der Arbeit.
1: Ja.
0: Damit sollen Bewegungsabläufe dieser Mitarbeiter aufgezeichnet werden, denn Optimus soll trainiert werden. Das ist dieser Roboter von Tesla.
1: Aha.
0: Und ich meine jetzt nicht Elon Musk, sondern wirklich ein richtiger Roboter.
1: Ja, Elon Musk will damit die Welt verändern. Er glaubt nämlich, Optimus könnte das größte Produkt aller Zeiten werden, weil er eben den Großteil aller Arbeiten übernimmt, während die Menschen machen, was sie wollen. Ist ja an sich mal ein guter Plan, aber dafür muss Optimus natürlich erstmal lernen, wie alles geht, und genau dafür sollen die Mitarbeiter in Grünheide Kameras tragen.
0: Also Optimus soll sehen, wie Menschen Werkzeuge greifen, Bauteile bewegen und auch so einzelne Arbeitsschritte miteinander verbinden.
1: Mhm. Genau.
0: Das heißt, die Mitarbeiter helfen eigentlich dabei, dass sie bald durch einen Roboter ersetzt werden.
1: Ja, das ist die Frage, wie das dann werden soll. Ja.
0: Klingt schon ein bisschen perfide. Also ich glaube, an deren Stelle würde ich einfach, wenn ich so eine Kamera umgeschnallt hätte, ich würde mich voll trottelig anstellen, damit Optimus wieder so ein Depp wird. Bin
1: Gute
0: gespannt,
1: Sache.
0: Wie sich das entwickelt. Wir halten dich da auf dem Laufenden.
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3: 6:51 Uhr. Ich bin Benjamin Herrmann. Guten Morgen.

0: Die Zukunft von 4 Berliner Galeria-Filialen steht wieder auf der Kippe. Bei den Warenhäusern am Alex, Kudamm, Hermannplatz und in Spandau wird vom Konzern überprüft, wie rentabel sie noch sind. Dass es nicht besonders gut läuft, ist kein Geheimnis. Nils Busch-Petersen vom Handelsverband hat im RBB eingeordnet, woran das liegt.
1: Hier in Berlin ist es oft so, auch wenn das Land willig ist, wenn sie dann nur zur WM in Banner raushängen wollen, haben sie hier Hürden zu überrennen, als ob sie selber Olympia machen wollen. Und wenn natürlich nach wie vor die Arbeitssenatorin meint, im Gesetz stehen zwar 8 offene Sonntage, aber ich gibt nur 4 frei, dann ist auch das ein Beitrag für den stationären Handel. Nein, genau gegen ihn.
0: Er fordert deshalb mehr Unterstützung aus den Bezirken, unter anderem durch Bürokratieabbau. Berlin geht ab sofort systematisch gegen überhöhte Mieten vor. Bausenator Christian Gäbler hat einen sogenannten Mietenscan vorgestellt, der Wohnungsinserate auf Internetportalen automatisch überprüft. Im Juni wurde der Scan schon getestet. Bei der Hälfte der geprüften Inserate gab es den Verdacht auf überhöhte Mieten. Betroffene Vermieter werden jetzt angeschrieben und müssen ihre Mietforderungen überprüfen und gegebenenfalls auch anpassen. Der Scan soll ab sofort jeden Monat laufen. Stühlerücken bei der Union. Kanzleramtschef Thorsten Frey soll neuer Fraktionschef der Union werden. Freys aktueller Posten müsste dann nachbesetzt werden. Sprechen wir drüber mit RTL-Politikchef Nikolaus Blome. Nikolaus, um die Nachfolge von Frey gibt es aktuell noch keine wirklichen Namen, die kursieren. Gibt es da irgendwie einfach keinen?
2: Naja, der Bundeskanzler hat offenkundig niemanden. Das ist eine zentrale Position direkt bei ihm. Dem muss er absolut oder derjenigen absolut vertrauen und zurück eben genauso. Und offenkundig ist da die Suche ganz schön kompliziert. Die große Kabinettsumbildung, von der ab und zu mal die Rede war in den letzten Tagen, die scheint auch auszufallen. Mal gucken, wie der Kanzler jetzt wirklich zieht. Aber er muss demnächst liefern, denn sonst sieht es so aus, als hätte er gar niemanden. Und das sähe nicht gut aus.
0: Dankeschön für die Einschätzung, Nikolaus Blome. Früher gab es Trinkgeld in bar, inzwischen immer mehr digital. Dafür gibt es jetzt Kritik. Verbraucherschützer sagen, dass Gästen immer häufiger Bildschirme mit voreingestellten Prozentsätzen als Trinkgeld vorgehalten wird. Die 0%-Option, also kein Trinkgeld, ist dabei meist schwerer oder auch gar nicht zu finden. Eine YouGov-Umfrage bestätigt den Eindruck, mehr als die Hälfte der Befragten findet digitale Trinkgeldauswahlfelder schlecht und fühlt sich von ihnen unter Druck gesetzt. 104.6 RTL, immer 10 Minuten früher, auf den Punkt informiert.
3: 6:54 Uhr. Guten Morgen, ich bin Oliver Buchholz, live aus dem 104.6 RTL Verkehrslagezentrum. Unbedingt dran denken für die CSD-Parade am Wochenende, da wird jetzt in der City mehr und mehr abgesperrt. Dafür mal ein schneller Blick nach Mitte. Die Ebertstraße ist ab jetzt zwischen der Dorotheen- und Bärenstraße in beiden Richtungen voll gesperrt. Und außerdem ist ja auch noch die Straße des 17. Juni seit gestern früh zwischen Großem Stern und dem Brandenburger Tor auch in beiden Richtungen komplett gesperrt. Und diese Sperrungen bleiben bis Montag 12 Uhr. Geblitzt wurde in Charlottenburg auf der Kaiser-Friedrich-Straße, hat Nathalie entdeckt, Dankeschön, in Potsdam auf der Geschwister-Scholl-Straße und noch Adlershof beim Ernst-Roska-Ufer. Staus und Blitzer bitte an die 030 884 84110. 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
4: Guten Morgen, 14 Grad, bis zu 20 Grad werden es, dicke Wolken und auch Schauer oder Gewitter heute. Aktuell regnet südlich von Potsdam. Zum Abend hin wird es aber überall noch mal freundlicher. Morgen mal Sonne, mal Wolken, 24 Grad. Der Samstag dann richtig sommerlich, 28 Grad. Und am Sonntag wieder ein bisschen durchwachsener bei 26 Grad.
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6: Ausverkauf bei der Hertha. Die Profis gehen, keine kommen nach und deswegen lüfte ich gleich meinen Plan, um meinen Lieblingsverein zu retten.
4: Da sind wir gespannt.
6: Und ich sag's euch, wenn das keinen Erfolg hat, weiß ja, ich dann, auch nicht. Oh ja. Mach dich auf was gefasst, um kurz nach 7.
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6: Wir haben's 6.58 Uhr.
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3: Hallo, guten Morgen.
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0: 7:06, 6:07.
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0: Die besten neuen Hits. Kato und John, turn the lights off. 7 Uhr gleich.
1: Hi, morgen.
0: 10. Du hast die 104.6 RTL Morgencrew, Berlins und Brandenburgs lustigste Morgenshow. Neu mit mir, Jan Lohan.
1: So, und wie ist denn jetzt hier? Was ist mit deiner Idee, Jan, die Hertha zu retten? Hast du ja groß angekündigt hier gestern.
0: Ja, vielen Dank für den roten Teppich.
1: Ja, natürlich.
0: Retten haben ja schon viele versucht.
1: Ja.
0: Grüße an alle, die aufgegeben haben und weg sind. Ich ziehe das wirklich durch. Also wirklich, keine Frage.
1: Mhm.
0: Es schmerzt nämlich als Hertha-Fan.
1: Ja,
0: du musst dir das kurz mal auf der Zunge zergehen lassen. 12 Profis haben den Verein schon verlassen. Kein einziger ist bisher neu dazugekommen. Das kann und möchte ich so nicht stehen lassen.
1: Okay.
0: So kurz vor Saisonstart. Ich meine, in 2 Wochen geht's los. Hallo. Und deshalb habe ich mich gekümmert und starte jetzt offiziell mit Absegnung von ganz oben. Eine Morgenflur-Kampagne.
1: Okay.
0: Nur für meine Hertha. Ladies and Gentlemen, bitteschön.
2: Das ist Jan Lohan.
0: Hallo.
2: Und nicht Brad Pitt.
0: Obwohl der natürlich auch cool ist.
2: Und Jan hat als einer der größten Hertha-Fans in Berlin eine persönliche Botschaft für alle Spieler, die jetzt noch bei Hertha BSC sind.
3: Disclaimer. Zum Zeitpunkt der Produktion dieses Spots waren da noch welche.
2: Hier nun Jans Botschaft.
0: Liebe Hertha-Profis, bitte denkt immer daran. Nur nach Wolfsburg. Nur nach Wolfsburg. Oder sonst wohin. Gehen wir nicht.
2: Und hier noch eine Botschaft an alle anderen Fußballer da draußen.
0: Ihr Profis der Welt, ey, schaut auf diese Stadt. Kommt nach Berlin, kommt zur Hertha. Denn nur in Berlin hast du den Kuder, um dein schönes Auto zu zeigen.
1: Da.
0: 2-mal im Jahr die Fashion Week. So. Keinen Uli Hoeneß.
4: Eure scheiß Stimmung, das seid ihr doch dafür verantwortlich und nicht wir.
0: Du hast hier so viel Wasser, du könntest zum Training rudern. Und der wohl beste Grund, warum du als Fußballprofi zur Hertha kommen solltest. In Berlin gibt's 2500 Friseure und Barbershops.
1: Mensch, Hammer. Also hey, wenn ich Fußballprofi wäre, ich würde ja direkt kommen. Dann muss ich mal sagen.
0: Wir würden dich sofort verpflichten, selbst wenn du kein Profi bist. Wir brauchen alles gerade. So, 7.12 Uhr. Oliver Buchholz sitzt im 104.6 RTL Verkehrslagezentrum. Olli, gib uns einen Überblick. Wie kommt man aktuell durch?
5: Ja, Jan, hier kommen die 3 längsten Staus in Berlin und Brandenburg. Auf der 1 die Künersstraße in Friedrichshain. Hier steht man heute Morgen Richtung der Elsenbrücke knapp 7 Minuten an. Auf der 2 der Stadtring 100 in Richtung Tegel. Im Baustellenbereich Höhe Detmolder Straße liegt die Passierdauer aktuell bei 6 Minuten. Und auf der 3 nochmal der Stadtring, aber jetzt die Gegenrichtung. Vom Kreuz Schöneberg steht man heute Morgen Richtung BER 5 Minuten an. Läuft also ganz gut. Ein klassischer Feriendonnerstag, kann man sagen. Geblitzt wird Adlershof, Ernst-Roska-Ufer hat Angie entdeckt. Dankeschön. Lichtenberg noch auf der Siegfriedstraße und in Potsdam auf der Geschwister-Scholl-Straße. Staus und Blitzer bitte an die 030 884 84110.
1: Und kurz zum Wetter noch. 20 Grad höchstens heute. Jetzt haben wir 14. Dicke Wolken und immer mal Regen. Zum Abend hin freundlicher.
0: Wollen wir nochmal gemeinsam?
1: Ja.
6: Nur nach Wolfsburg. Nur nach Wolfsburg.
1: Das ist schlimm.
0: Sag mal. Also, die Direktnachrichten sind offen, liebe Profis. Wir suchen.
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0: Bruno Mars, Mario, hier ist die 104.6 RTL Morgencrew. Berlins und Brandenburgs lustigste Morgenshow, neu mit mir, Jan Lohan. 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Yes. Du kannst dir aussuchen, wo du hin möchtest. Joanna aus Oranienburg hat das auch gemacht. Schönen guten Morgen.
1: Hi.
2: Guten Morgen.
1: Hallo.
0: Du hast dir Tickets für Mario Barth gewünscht, am 11. Dezember im Tempodrom, ne?
2: Ja, tatsächlich, ich war noch nie da. Der ist ja schon so oft aufgetreten, aber ich war noch nie da.
0: Na dann bist du auf seiner Zusatzshow mit dabei. Glückwunsch!
2: Ja, danke, danke,
1: danke. Ganz viel Spaß, Joanna.
0: Hab viel Spaß, danke, und einen schönen Donnerstag.
1: Ciao.
2: Ja, ciao, ciao.
1: Mehr Tickets nächste Stunde wieder. 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

0: Schibusi, a Bar Song, die 104.6 RTL Morgenshow hier.
1: Hi,
0: Berlins
1: morgen.
0: Und Brandenburgs lustigste Morgenshow am Donnerstag mit unseren Trends und einem Dauergast.
1: Berlin. Ja, es gibt einen riesen Social Media Trend gerade, der schon wieder mit Erling Haaland zu tun hat, dem Starfußballer aus Norwegen. Und zwar werden Reels gepostet, ungefähr so mit einem Text wie: Instagram ist so cool, denn ich kann Haaland zum Geburtstag gratulieren und er wird sich hundertprozentig bedanken.
0: Aha.
1: Oder Social Media ist lustig, denn ich kann dieses Video von Haaland posten und er wird drunter kommentieren, wie er seinen Kaffee trinkt. Und jetzt kommt's, Haaland kommentiert auch immer.
0: Krass, ja?
1: Immer. Und es sind wirklich gefühlt hunderttausende solcher Videos inzwischen. Also selbst wenn der ein wahnsinnig großes Social Media Team hat, ich habe keine Ahnung, wie die das hinkriegen. Aber es ist sehr, sehr lustig auf jeden Fall.
0: Voll. Und vor allen Dingen, es ist ja immer der Moment, ne? Du siehst das Video, denkst, oh, hat er wirklich kommentiert? Dann guckst du in die Kommentare.
1: Und ja,
0: er hat.
1: Immer.
0: Meistens nur so ein entspanntes Nice.
1: Ja, genau. Immerhin.
0: Mehr Trends gibt's bei uns in der Stunde, 8.20 Uhr.
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3: 7.21 Uhr. Ich bin Benjamin Herrmann. Guten Morgen. Vier Berliner Galeria Karstadt-Filialen stehen vor dem Aus. Der Konzern hat angekündigt, sich die Warenhäuser am Alex-, Kudamm-, Hermannplatz und in Spandau genau anzuschauen. Sie werfen aktuell zu wenig Gewinn ab. Nils Busch-Petersen vom Handelsverband hat die Lage der vier Filialen im RBB wie folgt bewertet.
4: Mit Sicherheit werden nicht alle Filialen das nächste Licht des nächsten Jahres erblicken. Aber die Frage ist natürlich, welche. Und eine Prüfliste beinhaltet eben, dass man sich jetzt die Standorte noch genauer anguckt, ihre Potenziale ermittelt, welche Perspektiven haben die. Und es ist natürlich für uns ganz hart, dass vier Standorte in Berlin und einer in Potsdam dabei sind.
3: Insgesamt hat Galeria Kaufhof angekündigt, in ganz Deutschland 33 Häuser zu überprüfen. Wie viele am Ende wirklich geschlossen werden sollen, ist nicht bekannt. Berlin geht ab sofort systematisch gegen überhöhte Mieten vor. Bausenator Christian Gäbler hat einen sogenannten Mietenscan vorgestellt, der Wohnungsinserate auf Internetportalen automatisch überprüft. Im Juni wurde der Scan schon getestet. Bei der Hälfte der geprüften Inserate gab es den Verdacht auf überhöhte Mieten. Betroffene Vermieter werden jetzt angeschrieben und müssen ihre Mietforderungen überprüfen und gegebenenfalls auch anpassen. Der Scan soll ab sofort jeden Monat laufen. Schon als Kind für die Rente vorsorgen, das soll bald mit der Frühstartrente möglich sein. Der Bund will in Zukunft für jedes Kind vom 6. bis zum 18. Lebensjahr 10 Euro im Monat zahlen in ein Altersvorsorgedepot, egal wie viel die Eltern verdienen. Ausgezahlt werden soll das Kapital mit Mitte 60, die Erträge sollen bis zur Auszahlung steuerfrei bleiben. Losgehen soll es mit Kindern, die 2020 geboren wurden, dann soll jährlich der Jahrgang der dann 6-Jährigen dazukommen. Bundesfinanzminister Lars Klingbeil hat den Gesetzentwurf dazu jetzt in die Ressortabstimmung innerhalb der Bundesregierung eingebracht. In Hannover startet heute eine Art Mini-Olympia. Bei den Finals finden bis Sonntag deutsche Meisterschaften in insgesamt 24 Sportarten statt. David Riemer.
5: Titel werden in traditionellen Sportarten wie etwa dem Schwimmen und Turnen vergeben. Es sind aber auch relativ junge Sportarten mit dabei, beispielsweise 3x3-Basketball, Breaking oder Klettern. Ihre Premiere feiern in diesem Jahr unter anderem Beachvolleyball, Gewichtheben, Segeln und Windsurfen. Ein Sonderfall ist die Leichtathletik. Fast alle Titel werden nicht in Hannover, sondern am kommenden Wochenende in Bochum vergeben. In Hannover gibt es kein passendes Stadion mit Laufbahn. Nur die Stabhochspringer ermitteln heute und morgen hier ihren deutschen Meister.
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0: 7:23 Uhr. Guten Morgen, ich bin Oliver Buchholz, live aus dem 104.6 RTL Verkehrslagezentrum. Vorsicht bitte an alle, die gerade auf der A11 unterwegs sind. Da wurden uns Reifenteile gemeldet. Das Ganze Richtung Berlin zwischen Lanke und Wandlitz. Da liegen die auf der Straße. Also in diesem Bereich bitte schön vorsichtig fahren. Und dann haben wir noch einen neuen Kraneinsatz in Rummelsburg. Der steht aktuell auf der Lückstraße. Zwischen Blockpark und Giseler Straße ist jetzt in beiden Richtungen alles voll gesperrt. Müssen wir uns noch ein kleines bisschen gedulden. Ganz genau noch bis morgen 18 Uhr. Geblitzt wird in Lichtenberg auf der Siegfriedstraße, hat Johann entdeckt. Dankeschön, Potsdam auf der Geschwister Schollstraße und auch immer noch in Charlottenburg auf der Kaiser-Friedrich-Straße. Staus und Blitzer bitte an die 030 884 84 110. 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
1: RTL-Wetter. Guten Morgen, 14 Grad, dicke Wolken und auch immer wieder Regen und Gewitter. Jetzt und im Laufe des Tages zwischendurch aber auch trockene Phasen und zum Abend hin noch ein bisschen Sonne bei maximal 20 Grad. Morgen trocken, die Sonne kommt raus bis zu 24 Grad, Samstag 28 Grad sogar, da ist es auch sonnig. Sonntag wieder etwas wechselhafter bei bis zu 26 Grad.
0: In Berlin öffnet heute ein neues Event-Highlight mit einer rekordverdächtigen Größe.
1: Hui.
0: Und ich verspreche dir, davon hat die ganze Family was. Hörst du gleich, um kurz nach halb.
1: Alles läuft wie geschnitten Brot?
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1: 7:26 Uhr, 4 Minuten vor halb acht.

0: Hier ist 104.6 RTL, Berlins und Brandenburgs lustigste Morgenshow. Die Morgencrew, kurz vor halb acht, am Donnerstagmorgen mit einer super coolen Überraschung. Sarah Connor wird beim Christopher Street Day auftreten.
1: Wow.
0: Am Samstagabend auf dieser Hauptbühne vom Brandenburger Tor.
1: Cool.
0: Das finde ich ist schon mal eine sehr coole Nachricht.
1: Auf jeden Fall.
0: Noch viel sympathischer macht es das Ganze, dass Sarah Connor dafür nicht mal eine Gage verlangt hat. Also super, super cool. Wenn du nichts vorhast, es wird voll am Brandenburger Tor, aber du kannst Sarah Connor for free sehen.
1: Genau.
0: Das ist auch was. Die besten neuen Hits jetzt, Self-Aware, Tampa City.

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1: Taylor Swift, Blank Space um 7.36 Uhr. Hier ist die 104.6 RTL Morgen.
2: Hallo, guten Morgen.
1: Berlin und Brandenburgs lustigste Morgenshow. Heute vor 2 Wochen sind die Sommerferien gestartet in Berlin und Brandenburg. Hören wir mal, wie die Stimmung auf der Rückbank ist.
3: Mir ist so langweilig.
1: Es geht manchmal ganz schnell. Deswegen tun wir was dagegen.
2: Genau.
1: Die Top-Tipps für Ferienkids jeden Morgen bei uns in der Show. Und da gibt's was Schönes für alle Action-Fans. Mhm. In der Nähe des Hauptbahnhofs ist heute nämlich die Deutschland-Premiere von Funbox, dem angeblich größten Sprungpark der Welt.
2: Voll gut.
1: Ich glaube, allein wenn ich das schon sage, dürften viele Kids vor Freude schon hüpfen.
2: Ja, auf jeden Fall. Es klingt auch wirklich sehr, sehr gut. Es ist eine mehr als 4000 Quadratmeter große Sprung- und Abenteuerlandschaft. Hüpfburgen sind da, Rutschen, Hindernisparcours und so 10 verbundene Spielbereiche sind das. Für Kinder, für Jugendliche, aber natürlich werden da auch Erwachsene ihren Spaß haben, wenn wir klar sagen, wie es ist.
1: Keine Ahnung, ob das stimmt, wenn ich an meine Kondition denke, aber das ist ein anderes Thema.
2: Aber ist witzig.
1: Wer sich ausbauen will, Eröffnung ist heute um 13 Uhr auf dem Wunderland-Festplatz am Hauptbahnhof. 80 Minuten hüpfen kostet da eigentlich 16 Euro, aber jetzt in den ersten Tagen tatsächlich nur 11.
2: Ja,
1: Infos gibt's unter funboxpark.com. Aber sowas ich eigentlich dich und deinen Sohn Kimi, Verena.
2: Ja, mich weniger, aber Kimi schon. Ist total sein Ding. Ansonsten, wer Kids hat, die es kreativer mögen. Das Museum Europäischer Kulturen in Zehlendorf bietet heute einen Designerkurs an. Stoffgeschichten heißt der, ist für Kinder von 9 bis 12 und sie können da selbst Modedesigner spielen, neue Muster erfinden, Kostüme basteln und so weiter. Das kostet für heute 25 Euro und Infos gibt's unter jugend-im-museum.de.
1: Also wenn ich so an einige Fußballtrikots aus den letzten Jahren denke, könnten wir mal wieder ein paar Modedesigner in der Region gebrauchen.
2: Absolut.
1: Also Action im Sprungpark oder als Designer austoben. Ich denke, das sollte die Kids auf der Rückbank
2: auf
1: in diesen
2: Fall.
1: Ferien bei Laune halten.
3: Okay, dann das oder iPad.
1: So, wir haben 7.38 Uhr. Am Wochenende wird's ja bunt in Berlin. Der 48. Christopher Street Day steht an. Oliver Buchholz im 104.6 RTL Verkehrslagezentrum. Da wird jetzt schon einiges gesperrt, ne?
4: Genau, Jan. Dafür werfen wir jetzt direkt mal einen Blick nach Mitte. Die Ebertstraße ist ab jetzt zwischen der Dorotheen- und Bärenstraße in beiden Richtungen gesperrt worden. Das bleibt so das ganze Wochenende bis Montagmittag. Und auch die Straße des 17. Juni ist seit gestern früh zwischen dem Großen Stern und dem Brandenburger Tor in beiden Richtungen komplett dicht. Auch hier bleibt die Sperrung bis Montag 12 Uhr. Geblitzt wird auf dem südlichen Berliner Ring im Dreieck Nutetal, hat Tanja entdeckt. Dankeschön. Potsdam noch auf der Geschwister-Scheu-Straße und Adlershof beim Ernst-Roska-Ufer. Staus und Blitzer bitte an die 030 884 84110.
2: Und zum Wetter kurz. Zum Abend hin wird's freundlicher. Jetzt ist es eher grau mit Regen ab und zu bei maximal 20 Grad.
1: Ja, schon wieder müssen einige Galeria-Standorte in Berlin ums Überleben kämpfen. Der Konzern will da jetzt 4 Warenhäuser genau überprüfen. Um welche Filialen es geht, hörst du gleich in RTL aktuell um 10 Uhr.

0: 10 vor 8 ist es.
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2: Donnerstagmorgen, Zeit für einen neuen Songverhörer. Am Telefon ist Morgenverhörerin Eileen. Schönen guten Morgen.
3: Guten Morgen.
4: Hallo, guten Morgen.
2: Erzähl mal, welchen Song hast du uns heute Morgen mitgebracht?
4: Ich habe für euch Alvaro Soler mit Adios.
2: Ah, okay. Oh. Hör mal kurz rein. Das mal Sommer.
0: Ja, ein bekannter Agathe-Bauer-Kandidat, Alvaro Soler. Dann erzähl mal, wo ist da die deutsche Stelle?
4: Also ich verstehe bei 32 Sekunden immer ganz süß, die Stella liebt Oma.
0: Oh, okay.
2: Okay, Achtung.
0: Oder? Oh, ganz deutlich, ich war nochmal.
2: Ja, das muss ein gutes Enkelkind sein.
0: Oh, das ist ja eine super
2: Oma.
0: Stelle.
2: Ey, cool, auch cooler Flow.
0: Ja.
2: Ey, Aileen, vielen Dank.
0: Dankeschön. Wenn du auch eine Agathe-Bauerstelle für uns hast, her damit. Einfach auf Insta uns anschreiben oder eine WhatsApp schicken. 030 884 8484.
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5: 7.51 Uhr. Ich bin Benjamin Herrmann. Guten Morgen. Vier Berliner Galeria-Filialen zittern erneut ums Überleben. Der Konzern hat an 33 Standorten in ganz Deutschland Überprüfungen angekündigt. Sie sollen zeigen, welche Filialen sich wirklich noch lohnen. Im besten Fall bleiben alle vier Berliner Häuser geöffnet. Was passiert, wenn dem nicht so ist, hat Nils Busch-Petersen vom Handelsverband im RBB eingeordnet.
6: Das wäre auf sichere Perspektive ein großer Nachteil für die benachbarten Geschäfte. Hermannplatz und Umgebung sind ohnehin nicht gerade im Aufwind, um es höflicher auszudrücken. Spandau-Altstadt hat es auch schwer, obwohl sie immer noch einen relativ guten Vermietungsgrad hat. Der Alexanderplatz definiert sich durch das Warenhaus. Das wird extrem schwer. Da gibt es ja Lösungsansätze, gemeinsam mit der Stadt was zu machen. Und der Kurfürstendamm, das hängt sehr von den neuen Investoren ab.
5: Einzig die Filiale am Alex hat zumindest bis Ende März nächstes Jahr Sicherheit. So lange läuft der Mietvertrag noch. Die BVG plant die Verlängerung der Tramlinie M1 mit 5 neuen Haltestellen. Wie der Tagesspiegel erfahren hat, soll eine neue 3,4 Kilometer lange Strecke in den Pankower Norden entstehen. Mit den neuen Plänen ist der Start 2030 allerdings nicht mehr zu halten. Stattdessen sollen frühestens Ende 2032 die ersten Züge auf der Strecke komplett durchfahren können. Stühlerücken bei der Union. Kanzleramtschef Thorsten Frey soll neuer Fraktionschef der Union werden. Freis aktueller Posten müsste dann nachbesetzt werden. Sprechen wir drüber mit RTL-Politikchef Nikolaus Blome. Nikolaus, um die Nachfolge von Frey gibt es aktuell noch keine wirklichen Namen, die kursieren. Gibt es da irgendwie einfach keinen?
7: Naja, der Bundeskanzler hat offenkundig niemanden. Das ist eine zentrale Position direkt bei ihm. Dem muss er absolut oder derjenigen absolut vertrauen und zurück eben genauso. Und offenkundig ist da die Suche ganz schön kompliziert. Die große Kabinettsumbildung, von der ab und zu mal die Rede war in den letzten Tagen, die scheint auch auszufallen. Mal gucken, wie der Kanzler jetzt wirklich zieht. Aber er muss demnächst liefern, denn sonst sieht es so aus, als hätte er gar niemanden. Und das sähe nicht gut aus.
5: Dankeschön für die Einschätzung, Nikolaus Blome. Früher gab es Trinkgeld in bar, inzwischen immer mehr digital. Dafür gibt es jetzt Kritik. Verbraucherschützer sagen, dass Gästen immer häufiger Bildschirme mit voreingestellten Prozentsätzen als Trinkgeld vorgehalten wird. Die 0%-Option, also kein Trinkgeld, ist dabei meist schwerer oder auch gar nicht zu finden. Eine YouGov-Umfrage bestätigt den Eindruck, mehr als die Hälfte der Befragten findet digitale Trinkgeldauswahlfelder schlecht und fühlt sich von ihnen unter Druck gesetzt. 104.6 RTL, immer 10 Minuten früher, auf den Punkt informiert.
2: 7 Uhr und 53 Minuten. Guten Morgen, ich bin Oliver Buchholz, live aus dem 104.6 RTL Verkehrslagezentrum. In Spandau haben heute Morgen gleich zwei neue Baustellen aufgemacht. Die erste gibt's auf der Straße am Juliusturm. Hier haben wir in Höhe der Breitenstraße nur eine freie Spur, aber gute Neuigkeiten. Da wollen sie heute gegen 16 Uhr schon mit fertig sein. Und dann auch noch eine auf der Heerstraße. Hier ist zwischen Wiesenweg und Weidenweg nur noch eine Spur frei. Da dauert's aber noch ein klein wenig länger, ganz genau noch bis zum 28. August. Geblitzt wird in Charlottenburg auf der Kaiser-Friedrich-Straße, hat Nathalie entdeckt. Dankeschön, Adlershof, Ernst-Roska-Ufer und immer noch beim südlichen Berliner Ring.

0: im Dreieck Nutetal. Schlau zum Blitzer, bitte an die 030 884 84110. 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
1: Morgen, 14 Grad, 20 Grad höchstens heute. Es ist erstmal bewölkt und auch so ein bisschen regnerisch. Im Moment ist es nass im südlichen Brandenburg. Besonders zum Abend hin blitzt aber überall dann auch nochmal die Sonne raus. Ab morgen deutlich besser. Sonne-Wolken-Mix, 24 Grad. Samstag auch freundlich und trocken bis zu 28 Grad. Sonntag 26 Grad und da ist dann wieder etwas unbeständiger.
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3: Alle GZSZ-Fans, aufgepasst. Heute Abend gibt's einen ganz besonderen Gast da. Wir kennen ihn alle und waren sogar für dich am Set mit dabei.
1: Genau.
3: Und schon mal ein kleiner Spoiler, er ist noch brutaler als Joe Gerner. Auflösung gleich um 5 nach 8.
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1: Hey, morgen.
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0: 8 Uhr und 4.
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0: mal aufdrehen.
1: Hier ist die 104.6 RTL Morgencrew. Berlins und Brandenburgs lustigste Morgenshow. Neu mit mir, Jan Lohan. Bin heute Morgen in so einen ganz ekligen Platzregen gekommen, als ich her bin. Und da dachte ich mir, statt Sonnenbrand heute vielleicht dann doch lieber was anderes. Wir füllen deine Watchlist.
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1: Vorhin haben wir schon über die Kaulitz und Kaulitz-Premiere gesprochen.
3: Ja.
1: Gestern im Delphi, heute dann für alle bei Netflix.
3: Mhm.
1: Und wir bleiben bei Stars, denn heute Abend ein Stargast bei Gute Zeiten, Schlechte Zeiten. Sebastian Fitzek.
3: Das ist wild.
1: Und ich habe mich erst gefragt, was macht er da?
3: Ja.
1: Wie GZSZ jetzt plötzlich zum Thriller oder was? Oder kann Joe Gerner noch fieser werden, ein noch fieserer Charakter? Wenn es einer könnte, wahrscheinlich wirklich Sebastian Fitzek
3: selbst. Auf jeden Fall.
1: Und wir durften ihn bei seinem Dreh begleiten. Bei mir quasi ums Eck in Babelsberg wird es ja gedreht.
3: Ja, stimmt.
1: GZSZ. Das war ein spannender Einblick für die Morgencrew und jetzt auch für dich.
3: Ja, und was man sagen kann, so eine Produktion ist wirklich aufwendiger, als man denkt. Ne? Maske, Garderobe, Stellprobe, Training. Wir durften überall mal mit dabei sein und Sebastian war ganze 3 Stunden früher da.
1: Was übrigens gut war, denn Sebastian haben wir dabei erwischt, wie er noch seinen ganzen Text lernen musste.
3: Ja.
1: Und das hat er in der Kantine gemacht. Da war dann volle Konzentration, bis wir ihn doch abgelenkt haben. Mhm. Wir mussten ihn natürlich fragen, welche Rolle übernimmt er jetzt?
3: Ja, klar.
1: Und reizt ihn das eigentlich auch mal als Schauspieler, sich auszuprobieren?
4: Ich darf zum Glück mich selbst spielen. Also den Autor Sebastian Fitzek. Und der hält eine sehr seltsame Lesung. Mich reizt vor allen Dingen, hinter die Kulissen zu schauen. Ich habe einen großen Respekt und große Freude daran, professionell arbeitenden Menschen zuzuschauen. Also ich schaue sehr gerne zu, wie andere arbeiten, um es auf den Punkt zu bringen. Nein, aber auch zu lernen. Und dass ich dann auch noch vor der Kamera stehen darf, ist ein angenehmer Nebeneffekt für mich.
3: Was ich mir jetzt so gedacht habe, GZSZ, Dauerbösewicht Joe Gerner, der hat ja schon so ziemlich alles gemacht. Ne?
4: Ja.
3: Der hat betrogen, geschmuggelt, hintergangen. Deswegen wollten wir jetzt noch wissen, wie würde Joe Gerner denn aussehen, wenn Fitzek ihn geschrieben hätte?
4: Naja, wahrscheinlich schon mit so einer Schweißbrennermaske und einem Lötkolben in der Hand, aber ich glaube nicht, dass das so FSK 12 kompatibel ist, oder?
3: Aha.
4: Insofern, das könnte man mal tatsächlich überlegen, die FSK 18 Version, Uncut, ja, Fitzeks Director's Cut, das könnte auch eine gewisse Zielgruppe erreichen, sie ist nicht sehr groß.
1: Ja, aber
3: wir werden es ja, 100%. Wir sind die Zielgruppe.
1: Also Sebastian Fitzek bei GZSZ heute und morgen Abend um 19:40 Uhr bei RTL Fernsehen und zum Stream übrigens jetzt schon beide Folgen bei RTL Plus. Und ich habe so ein bisschen das Gefühl, wenn wir uns doof angestellt haben, dann siehst du irgendwo am Bildrand dann heute und morgen die Morgencrew rumhüpfen. Das wird mich alles nicht wundern. Wir haben es 8:10 Uhr, schauen rüber ins 104.6 RTL Verkehrslagezentrum. Olli, du hast was Neues vom Stadtring, richtig?
5: Ja, Jan, da gibt's eine neue Tagesbaustelle, das Ganze in Richtung BER. Da wurde jetzt zwischen der Oberlandstraße und dem Tunnel Britz die rechte Spur gesperrt. Das Ganze aufgrund von Bauarbeiten. Das soll allerdings nur bis um 9 Uhr dauern, aber man kommt hier aktuell ganz gut durch. Geblitzt wird in Charlottenburg auf der Kaiser-Friedrich-Straße, hat Nathalie entdeckt, Dankeschön, Lichtenberg noch auf der Siegfriedstraße und Adlershof beim Ernst-Roska-Ufer. Staus und Blitzer, bitte an die 030 884 84 110.
3: Und kurz zum Wetter noch. Regentropfen am Kudamm gerade. Es kommt immer mal ein bisschen was runter heute überall. Zum Abend hin dann freundlicher bis zu 20 Grad.
1: Berlin geht ab sofort stärker gegen überhöhte Mieten vor und scannt dafür Wohnungsinserate ab sofort selbst. Alle Infos dazu hörst du gleich in RTL aktuell um 8:20 Uhr.
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0: Lady Gaga, Paparazzi, hier ist die 104.6 RTL Morgencrew. Berlins und Brandenburgs lustigste Morgenshow, 23. Juli. Heute feiert ein ganz besonderer Mann Geburtstag. Mhm. Ex-Bundestrainer Julian Nagelsmann.
1: Ach.
0: Der wird 39. Happy Birthday an der Stelle. Keine Ahnung, wie lange die Party dann heute geht. Also, ich meine, wenn Nagelsmann sie selber organisiert, könnte es sein, dass man vielleicht ein bisschen früher rausgeschmissen wird als bei Julian. Sorry, aber hey, Happy Birthday, Julian.

0: Samba, 12 to 12, du hast die 104.6 RTL Morgencrew, Berlins und Brandenburgs lustigste Morgenshow.
1: Hallo, guten Morgen.
0: 8:21 Uhr und ich glaube, du weißt, dass du berühmt bist, wenn Gott und die Welt über deine Boxershorts spricht. Wir schauen in die Trends.
1: Ja, die Unterhose von Lamine Yamal lässt gerade ein deutsches Modelabel viral gehen. 6PM heißen die, machen so Streetwear und eben auch Unterhosen. Und man hat den Schriftzug von denen bei Lamine Yamal mehrmals rausblitzen sehen aus seiner Fußballsporthose beim WM-Finale, als er so auf dem Boden lag. Und da kannst du mal sehen, ne, wie schnell sowas geht, wenn die richtigen Leute einfach im richtigen Moment deine Klamotten anhaben.
0: Ich glaube, jetzt weiß ich ganz genau, warum Cristiano Ronaldo auch eine eigene Boxershort-Marke hat.
1: Ja, siehst du. Das läuft einfach.
0: Das sind Infos, die brauche ich eigentlich gar nicht, um ehrlich zu sein. Mehr Trends morgen früh wieder um 6.20 Uhr.
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3: Es ist 8.22 Uhr. Ich bin Benjamin Herrmann. Guten Morgen. Die Zukunft von 4 Berliner Galeria-Filialen steht wieder auf der Kippe. Bei den Warenhäusern am Alex, Kudamm, Hermannplatz und in Spandau wird vom Konzern überprüft, wie rentabel sie noch sind. Dass es nicht besonders gut läuft, ist kein Geheimnis. Nils Busch-Petersen vom Handelsverband hat im RBB eingeordnet, woran das liegt.
4: Hier in Berlin ist es oft so, auch wenn das Land willig ist, wenn sie da nur zur WM in Banner raushängen wollen, haben sie hier Hürden zu überrennen, als ob sie selber Olympia machen wollen. Und wenn natürlich nach wie vor die Arbeitssenatorin meint, im Gesetz stehen zwar 8 offene Sonntage, aber ich gebe nur 4 frei, dann ist auch das ein Beitrag für den stationären Handel? Nein, genau gegen ihn.
3: Er fordert deshalb mehr Unterstützung aus den Bezirken, unter anderem durch Bürokratieabbau. Die BVG plant die Verlängerung der Tramlinie M1 mit 5 neuen Haltestellen. Wie der Tagesspiegel erfahren hat, soll eine neue 3,4 Kilometer lange Strecke in den Pankower Norden entstehen. Mit den neuen Plänen ist der Start 2030 allerdings nicht mehr zu halten. Stattdessen sollen frühestens Ende 2032 die ersten Züge auf der Strecke komplett durchfahren können. Schon als Kind für die Rente vorsorgen, das soll bald mit der Frühstartrente möglich sein. Der Bund will in Zukunft für jedes Kind vom 6. bis zum 18. Lebensjahr 10 Euro im Monat zahlen in ein Altersvorsorgedepot, egal wie viel die Eltern verdienen. Ausgezahlt werden soll das Kapital mit Mitte 60, die Erträge sollen bis zur Auszahlung steuerfrei bleiben. Losgehen soll es mit Kindern, die 2020 geboren wurden, dann soll jährlich der Jahrgang der dann 6-Jährigen dazukommen. Bundesfinanzminister Lars Klingbeil hat den Gesetzentwurf dazu jetzt in die Ressortabstimmung innerhalb der Bundesregierung eingebracht. Die USA und Saudi-Arabien haben einen Deal über ein Atomprogramm beschlossen. Der Vertrag erlaubt dem Ölstaat, mit amerikanischer Technologie Reaktoren zu bauen und auch Uran anzureichern, sowie radioaktive Abfälle wieder aufzubereiten. Nicht drin steht allerdings, dass die Internationale Atomenergieorganisation unangekündigte Kontrollen durchführen darf. Bevor der Deal fix ist, muss noch der US-Kongress zustimmen. Mehrere demokratische Abgeordnete warnen schon vor einem nuklearen Wettrüsten im Nahen Osten. Morgen früh soll alles fix sein zwischen dem DFB und Jürgen Klopp. Es wird noch ein letztes Meeting zwischen dem Aufsichtsrat und der Gesellschafterversammlung der DFB GmbH geben. Danach folgt Klopps Unterschrift als Bundestrainer und seine Vorstellung. Im Hintergrund laufen außerdem die Gespräche mit Sven Bender als Co-Trainer von Klopp und Weltmeister Per Mertesacker. Er soll neuer DFB-Geschäftsführer werden. 104.6 RTL, immer 10 Minuten früher, auf den Punkt informiert.
5: 8:25 Uhr. Guten Morgen, ich bin Oliver Buchholz, live aus dem 104.6 RTL Verkehrslagezentrum. Und da hat's gestern geknallt. In Mitte ist nämlich ein Wasserrohrbruch. Das betrifft jetzt die Mollstraße. Die ist jetzt in Richtung Friedrichshain zwischen der Otto-Braun-Straße und der Lichtenberger Straße erstmal voll gesperrt worden. Und dieses etwa 20 cm breite Rohr muss jetzt erstmal wieder geflickt werden. Wie lange das dauern wird, ist bisher unklar. Erfahrungsgemäß ist da wirklich alles möglich, was die Reparaturdauer betrifft. Geblitzt wird in Potsdam auf der Geschwister-Scholl-Straße, hat Max entdeckt, Dankeschön, auf dem südlichen Berliner Ring, weiterhin im Dreieck Nuttetal und auch noch in Charlottenburg auf der Kaiser-Friedrich-Straße. Staus und Blitzer, bitte an die 030 884 84110. 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
1: RTL-Wetter. Guten Morgen, 14 Grad, 20 Grad höchstens heute, immer wieder Regenwolken, einige ziehen gerade südlich an Berlin vorbei, die anderen ziehen gerade mitten über Berlin drüber, kann immer noch was runterkommen im Laufe des Tages, zum Abend hin etwas freundlicher. Morgen mal Sonne, mal Wolken, 24 Grad, am Wochenende dann schön sommerlich, Samstag 28 Grad, Sonntag 26 Grad, da kannst du dann aber zwischendurch auch wieder ein bisschen nieseln.
0: Apropos sommerlich, warum Sommerurlaub in Berlin zum echten Highlight wird, wenn du ihn auf dem Balkon verbringst. Der Morgencrew-Kanzler verrät's dir, sehr lustig. Sich gleich um kurz nach halb.
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16: 8 Uhr und 28. Guten Morgen.

0: The Weeknd und Ariana Grande. Save your tears. Hier ist die 104.6 RTL Morgencrew.
1: Guten Morgen.
0: Linz und Brandenburgs lustigste Morgenshow, kurz nach 8:30. Heute beginnen die Hundstage.
1: Ja.
0: Das ist die Zeit im Jahr, in der es dann so richtig heiß werden soll.
1: Mhm.
0: Mit stabilen Hochdruckgebieten, die uns Hitzewellen bescheren sollen.
1: Ja.
0: So viel in der Theorie.
1: Aktuell.
0: Davon ist nicht so viel von übrig, ne?
1: Einen Hundstag hätte ich im Angebot für diese Woche. Samstag, 28 Grad und Sonne.
0: Stand dann freue ich mich nicht nur aufs Wochenende, sondern auch auf diesen einen Hundstag
1: ja, so
0: dieser Woche. Die besten neuen Hits. Mr. Know-It-All, Teddy Swims.

0: die besten neuen Hits. Teddy Swims und Mr. Know-it-all. Wir haben es 8.34 Uhr, du hörst die 104.6 RTL Morgencrew.
1: Hi, guten Morgen.
0: Berlins und Brandenburgs lustigste Morgenshow zum Start in deinen Donnerstag. Das heißt, zweimal noch schlafen, dann ist nicht nur Wochenende, sondern auch Christopher Street Day in Berlin.
1: Jawohl.
0: Und der wirft schon jetzt seine Schatten voraus, denn es gibt immer mehr Straßensperrungen wegen des CSDs. Auch jetzt schon müssen wir drüber sprechen mit Oliver Buchholz aus dem 104.6 RTL Verkehrslagezentrum.
2: Morgen.
0: Olli, schönen guten Morgen. Wie krass ist es denn heute Morgen schon?
2: Also bisher läuft zum Glück alles noch ganz gut, dank der Sommerferien. Erst am Wochenende kann das wahrscheinlich an der einen oder anderen Ecke etwas chaotischer werden. Das sollte man dann wissen. Der Abschnitt auf dem 17. Juni zwischen Brandenburger Tor und Großem Stern, der ist ja schon seit gestern gesperrt. Mhm. Wurde auch noch nicht bei allen Navis so angezeigt. Tatsächlich hatte ich heute Morgen so ein bisschen das Problem. Deshalb nicht unbedingt da durchleiten lassen, wenn es dann so kommt. Umfahren werden kann das Ganze über die Tiergartenstraße. Da ist es jetzt schon ein bisschen voller als sonst. Und dann haben wir auch noch die Sperrung der Ebertstraße vom Brandenburger Tor, genauso wie die Zagrabinstraße, die vom 17. Juni zum Kanzleramt führt. Alle Sperrungen sind übrigens auch noch bis Montagmittag angesetzt.
0: Mhm. Ich denke, die Touris wird es freuen am Brandenburger Tor. Kann man für Fotos auch wieder ein Stückchen zurückgehen.
1: Ja, besonders heftig wird es ja dann wahrscheinlich wieder zur CSD-Parade am Samstag. Wo geht die denn genau lang und wo kommt man nicht mehr durch?
2: Also die Strecke verläuft vom Spittelmarkt über Leipziger Straße und Potsdamer Platz, Neulendorfplatz, Lützowplatz und Großem Stern bis zum Brandenburger Tor. Rund um diesen Bereich muss man dann von ca. 12 bis 19 Uhr mit erheblichen Einschränkungen rechnen. Mhm. Also am Samstag am besten die ganze Innenstadt einfach meiden.
0: Ja, oder Auto stehen lassen und mitfeiern.
2: Ja.
1: Auch möglich.
0: Das geht auch.
1: Auch
0: gut. Danke dir, Oliver Buchholz. Gerne. Mehr Updates zum Verkehr gibt's gleich wieder.
1: 8.36 Uhr haben wir es. Jetzt erstmal weiter mit dem Morgencrew-Kanzler.
3: Und jetzt Rambo Zambo eine Eilmeldung. Sie hören unseren Bundeskanzler.
4: Ja, meine Damen und Herren, für Deutschland sind die Aussichten gut, wenn Sie auf Ihrem Balkon sitzen. Der Blick auf den Garagenhof zeigt die Führungsrolle unserer Autoindustrie und auch die Sicht auf ein Häusermeer ist ein Mehrblick. Auf Balkonien kann man tagelang verweilen. Das weiß ich, seit der Frank-Walter Steinmeier mich mal versehentlich 6 Tage auf dem Balkon von Schloss Bellevue ausgeschlossen hatte. Das war wie Urlaub, sagt meine Familie. Gut, die waren ja auch nicht dabei. Genießen Sie auf Balkonien ein Gläschen aus Ihren eigenen Weinkellereien und bestellen Sie sich einfach Essen. Mache ich auch. Zum Beispiel, wenn ich in Genf im Restaurant sitze. Und das Beste, nach einem schönen Urlaub auf dem Balkon haben Sie Rambozambo den Luxus eines kurzen Rückwegs zu Ihrem Arbeitsplatz. Tja, in diesem Sinne, ich mach mal so.
0: 8.37 Uhr. Sorry, ich hab's angekündigt. Was ist sonst noch so los auf den Straßen?
2: Jan, in den Ferien werden ja bekanntlich immer wieder neue Baustellen aufgemacht und heute die erste in Spandau. Da finden Bauarbeiten auf der Straße am Juliusturm statt. Hier haben wir in Höhe der Breitenstraße nur eine freie Spur. Das soll aber recht schnell fertig sein. Heute gegen 16 Uhr soll die Baustelle durch sein und dann wird dort wieder alles aufgemacht. Und dann schauen wir nochmal schnell zur Heerstraße. Da gibt's auch noch eine neue Baustelle. Zwischen dem Wiesenweg und dem Weidenweg auch nur eine Spur frei. Aber da müssen wir uns auch noch ein bisschen länger gedulden, ganz genau noch bis zum 28. August. Geblitzt wird in Potsdam auf der Geschwister-Scholl-Straße, hat Max entdeckt, Dankeschön, Adlershof beim Ernst-Roska-Ufer und auch immer noch beim südlichen Berliner Ring, Höhe Dreieck-Nutetal. Staus und Blitzer, bitte an die 030 884 84110.
1: Und zum Wetter noch kurz, 15 Grad, 20 Grad maximal, einige dicke Regenwolken über den Tag, zum Abend hin dann aber auch nochmal ein Sonnenstrahl.
0: In einer halben Stunde geht's wieder los, mehr Hits, mehr Musik am Stück für dich, damit du zum Start in diesen Donnerstag direkt laut aufdrehen kannst. Ab 5 nach

0: Kamerad und Hug Yourself. Du hörst die 104.6 RTL Morgen.
1: Morgen.
0: Berlins und Brandenburgs lustigste Morgenshow. Die Nummer gehört übrigens mittlerweile zu einem meiner Lieblingssongs.
1: Oh.
0: Das liegt nicht nur an Kamerad, sondern auch an unserer Redaktion.

0: Es ist 8.44 Uhr. Guten Morgen.
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0: Wir haben heute Morgen über Guilty Pleasures gesprochen.
1: Ja.
0: Du hörst die 104.6 RTL Morgenshow, Berlin und Brandenburgs lustigste Morgenshow. Und das ist offensichtlich wirklich mein Guilty Pleasure. Oldies, die Greatest Hits.
1: Oh,
0: das ist kein Oldie, ja, ich weiß.
1: Hallo?
0: 2009. Mando de Yao, ich lieb ihn. Und hab grad laut gedreht.
1: Ja, sicher.
0: So, anderes Thema. Wir kommen zu dem Mann, der einen Terminkalender hat, nur um ihn auf gar keinen Fall zu nutzen.
1: Genau.
0: Neuköllns lustigster Content-Creator Dominik.
1: Ja, kannst du dir mal angucken bei Insta oder auf TikTok und er sagt einfach Dinge ab.
2: Reisebüro. Mein Name, wie kann ich Ihnen weiterhelfen?
3: Hallo, ich wollte mal einmal fragen, bei Ihnen kann man ja Reisen buchen, wenn man vor Ort ist, oder?
2: Genau, also ganz normal, all-inclusive, alles mögliche. Wonach ist es Ihnen denn?
3: Nee, ich wollte nur Bescheid sagen, ich bin gerade eh im Urlaub, also gerade ist entspannt, ich habe echt einen coolen Ort, bin mega happy mit dem und jetzt erstmal ist Geld knapp, also die nächsten 2 Jahre habe ich, glaube ich, keinen Urlaub. Ich wollte einfach Bescheid sagen, dass Sie wissen, Dominik kommt jetzt erstmal nicht vorbei, wird jetzt erstmal die nächsten Jahre keinen Urlaub buchen, einfach für Ihre Planungssicherheit, dass Sie wissen, ob ich komme oder nicht.
2: Also, Sie möchten jetzt keinen Urlaub buchen, weil Sie im Urlaub sind.
3: Genau, ja. Also, ich wollte einfach nur Bescheid sagen, nicht, dass Sie denken, dass ich doch vorbeikomme oder so.
2: Ach so, ja. Vielen Dank für den Anruf. kann man Ihnen denn sonst irgendwie weiterhelfen, oder?
3: Nee, das war's schon, genau, ja. Also, ich wollte einfach nur Bescheid sagen, nicht, dass Sie denken, dass ich doch vorbeikomme oder so.

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1: Es ist 8.50 Uhr. Ich bin Benjamin Herrmann. Guten Morgen. Das Ziel, bis 2040 eine Million neue Bäume zu pflanzen, hat Berlin schon zur Hälfte geschafft. Das zeigt ein aktualisierter Zwischenstand des Senats. Jan Seifert.
2: Dieses Jahr sollen auf jeden Fall noch 10.000 dazukommen. Danach muss aber viel schneller geschippt und angegossen werden. Kritiker werfen dem Senat vor, dass er überhaupt nicht genug Personal dafür hat. Staatssekretär Kraus hält dagegen und nennt ein anderes Problem. An vielen Straßen kann gar kein Loch für die Bäume gebuddelt werden. Alles voller Leitungen und Rohre. Neue Bäume zu pflanzen sei daher eine komplexe Aufgabe.
1: Berlin geht ab sofort systematisch gegen überhöhte Mieten vor. Bausenator Christian Gäbler hat einen sogenannten Mietenscan vorgestellt, der Wohnungsinserate auf Internetportalen automatisch überprüft. Im Juni wurde der Scan schon getestet. Bei der Hälfte der geprüften Inserate gab es den Verdacht auf überhöhte Mieten. Betroffene Vermieter werden jetzt angeschrieben und müssen ihre Mietforderungen überprüfen und gegebenenfalls auch anpassen. Der Scan soll ab sofort jeden Monat laufen. Stühlerücken bei der Union. Thorsten Frei soll neuer Chef der Fraktion werden. Darauf haben sich CDU-Chef Friedrich Merz und CSU-Chef Markus Söder geeinigt. Frei ist aktuell noch Kanzleramtschef. Sein Posten müsste dann ebenfalls nachbesetzt werden. Gewählt werden soll der neue Fraktionschef in der nächsten Woche. Früher gab es Trinkgeld in bar, inzwischen immer mehr digital. Dafür gibt es jetzt Kritik. Verbraucherschützer sagen, dass Gästen immer häufiger Bildschirme mit voreingestellten Prozentsätzen als Trinkgeld vorgehalten wird. Die 0%-Option, also kein Trinkgeld, ist dabei meist schwerer oder auch gar nicht zu finden. Eine YouGov-Umfrage bestätigt den Eindruck, mehr als die Hälfte der Befragten findet digitale Trinkgeldauswahlfelder schlecht und fühlt sich von ihnen unter Druck gesetzt. Neuer Atomdeal zwischen den USA und Saudi-Arabien. Konkret will die US-Regierung dem Ölstaat beim Aufbau eines Atomprogramms helfen. Der genaue Inhalt wurde bisher nicht bekannt gegeben. Tina Eck dazu aus Washington.
3: Das Abkommen beinhaltet nach den Worten des US-Energieministers keine Herstellung oder Verbreitung von Atomwaffen. Es soll ein rein ziviles Nuklearprogramm sein, das den USA vor allem wirtschaftliche Vorteile bringt. Sie wollen Nukleartechnologie exportieren, das wiederum soll Jobs in den USA schaffen. Und Saudi-Arabien profitiert, indem es den Energiebedarf seines Landes decken kann. Aber im laufenden Krieg mit dem Iran und der Instabilität im Nahen Osten ist das Abkommen umstritten.
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4: 8:52 Uhr. Guten Morgen, ich bin Oliver Buchholz, live aus dem 104.6 RTL Verkehrslagezentrum. Wir schauen nach Lichtenberg auf der Hohenschönhauser Straße. Stadteinwärts ist es aktuell ein bisschen voller. Grund dafür ist ja die Baustelle in Höhe des S-Bahnhofes Gernseestraße. Der regelt ja aktuell eine Baustellenampel den Verkehr und die scheint mal wieder einen ordentlich schlechten Tag zu haben. Kurz vor der Gernseebrücke steht man heute Morgen knapp 7 Minuten an. Die Baustelle bleibt übrigens noch bis zum 3. August. Geblitzt wird in Marzahn auf der Märkischen Allee. Robert Hindeck, Dankeschön und einen schönen Start an den Donnerstag und auf dem südlichen Berliner Ring im Dreieck Nutetal. Staus und Blitzer bitte an die 030 884 84110. 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
5: Morgen, 15 Grad, 20 Grad höchstens heute. Über den Tag ziehen immer wieder Regengebiete drüber. Über Berlin und Brandenburg ist ziemlich trüb. Zum Abend hin klart es aber noch mal ein bisschen auf. Morgen 24 Grad, mal Sonne, mal Wolken. Und das Wochenende wieder schön sommerlich. Samstag Sonne und 28 Grad. Sonntag ein bisschen unbeständiger bei 26 Grad.
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6: Ausverkauf bei der Hertha. Ja, die Profis gehen und keine kommen nach. Und deswegen lüfte ich gleich meinen Plan, um meinen Lieblingsverein zu retten.
5: Okay.
6: Und ich sag's euch, wenn das keinen Erfolg hat,
5: tja,
6: weiß ich auch nicht mehr. Dann kann ich auch nichts mehr machen. Also macht mich auf was gefasst, gleich um kurz nach 9.
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5: 8:56 Uhr, 4 Minuten vor 9.

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2: 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Du hast die 104.6 RTL Morgencrew. Berlins und Brandenburgs lustigste Morgenshow mit mir, Jan Lohan. 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
3: Genau.
2: Und dann musst du nur noch auf deinen Namen achten. Ja. 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
1: Die besten neuen Hits. BTS, Swim. Du hast die 104.6 RTL Morgencrew.
2: Hey, Berlin Morgen.
1: Und Brandenburgs lustigste Morgenshow.
2: So, und wie ist denn jetzt hier? Was ist mit deiner Idee, Jan, die Hertha zu retten? Hast du ja groß angekündigt hier gestern.
1: Ja, vielen Dank für den roten Teppich.
2: Ja, natürlich.
1: Retten haben ja schon viele versucht.
2: Ja.
1: Grüße an alle, die aufgegeben haben und weg sind. Ich ziehe das wirklich durch. Also wirklich, keine Frage.
2: Mhm.
1: Es schmerzt nämlich als Hertha-Fan.
2: Ja,
1: du musst dir das kurz mal auf der Zunge zergehen lassen. 12 Profis haben den Verein schon verlassen. Kein einziger ist bisher neu dazugekommen. Das kann und möchte ich so nicht stehen lassen,
2: okay.
1: So kurz vor Saisonstart. Ich meine, in 2 Wochen geht's los, hallo. Und deshalb habe ich mich gekümmert und starte jetzt offiziell mit Absegnung von ganz oben. Eine Morgenflur-Kampagne.
2: Okay.
1: Nur für meine Hertha. Ladies and Gentlemen, bitteschön.
3: Das ist Jan Lohan.
1: Hallo.
3: Und nicht Brad Pitt.
1: Obwohl der natürlich auch cool ist.
3: Und Jan hat als einer der größten Hertha-Fans in Berlin eine persönliche Botschaft für alle Spieler, die jetzt noch bei Hertha BSC sind.
4: Disclaimer. Zum Zeitpunkt der Produktion dieses Spots waren da noch welche.
3: Hier nun Jans Botschaft.
1: Liebe Hertha-Profis, bitte denkt immer daran. Nur nach Wolfsburg. Nur nach Wolfsburg. Oder sonst wohin. Gehen wir nicht.
3: Und hier noch eine Botschaft an alle anderen Fußballer da draußen.
1: Ihr Profis der Welt, ey, schaut auf diese Stadt. Kommt nach Berlin, kommt zur Hertha. Denn nur in Berlin hast du den Kuder, um dein schönes Auto zu zeigen.
2: Ja.
1: 2-mal im Jahr die Fashion Week. So, keinen Uli Hoeneß.
5: Eure Scheißstimmung, das seid ihr doch dafür verantwortlich und nicht wir.
1: Du hast hier so viel Wasser, du könntest zum Training rudern. Und der wohl beste Grund, warum du als Fußballprofi zur Hertha kommen solltest. In Berlin gibt's 2500 Friseure und Barbershops.
2: Mensch, Hammer. Also
1: hey,
2: wenn ich Fußballprofi wäre, ich würde ja direkt kommen. Dann muss ich mal sagen.
1: Wir würden dich sofort verpflichten, selbst wenn du kein Profi bist. Wir brauchen alles gerade.
6: 9:08. Guten Morgen, ich bin Oliver Buchholz, live aus dem 104.6 RTL Verkehrslagezentrum. So, wir schauen mal nach Spandau. Da hat nämlich heute Morgen eine neue Baustelle aufgemacht, die jetzt für den längsten Stau in Berlin und Brandenburg sorgt. Das Ganze ist auf der Straße am Juliusturm. Hier haben wir in Höhe der Breitenstraße nur eine freie Spur. Aktuell ist stadteinwärts Anstehen angesagt. Der Stau zieht sich zurück bis zum Kreisverkehr Falkenseer Platz. Die aktuelle Passierdauer liegt bei 11 Minuten. Und das Ganze dauert noch bis morgen um 16 Uhr. Geblitzt wird auf dem südlichen Berliner Ring im Dreieck-Nutetal, hat Tanja entdeckt. Dankeschön. Potsdam noch auf der Geschwister-Scholl-Straße und immer noch in Lichtenberg auf der Siegfriedstraße. Staus und Blitzer bitte an die 030 884 84110.
2: RTL-Wetter. Guten Morgen, 15 Grad. Einige dicke Regenwolken sind schon über Berlin und Brandenburg drüber gezogen. Ein paar kommen noch. Zum Abend hin wird aber etwas freundlicher bei maximal 20 Grad. Ab jetzt dann immer sommerlicher, morgen 24 Grad Sonne-Wolken-Mix, Samstag 28 Grad Sonne, Sonntag dann wieder etwas wechselhafter bei um die 26 Grad.
1: Ja, und jetzt ganz viel Musik für deinen Start auf Arbeit, ob im Büro, auf dem Kran oder im Außendienst. Gleich kommen die besten neuen Hits für dich.
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0: Miley Cyrus und Wrecking Ball, die 104.6 RTL Morgencrew
1: hier.
0: Berlins und Brandenburgs lustigste Morgenshow. Jetzt gerade kommt hier schon wieder ein Sonnenstrahl ins Studio
1: rein.
0: Kann sich der
1: unerwartet
0: da draußen mal entscheiden, wie dann heute, was ist denn das heute für ein Wetter?
1: Ja, nee, eigentlich sind die Wolken sehr dick.
0: Ja, dick, ja, frisch auch. Ich stand heute Morgen beim Regio, habe auf meinen ersten Regio aus Potsdam gewartet und auf einmal aus wirklich dem Nichts Platzregen.
1: Nee. Boah,
0: es hat so geschüttet, dass zwei Mitfahrende quasi unter das Dach gerannt sind im Vollsprint.
1: Ja. Du nicht, oder was? Du bist stehen geblieben.
0: Ich dachte erst, Mensch, ist doch nur Wasser. Wir sind ja nicht aus Zucker, wie
1: naja,
0: man so schön
1: eben
0: sagt. Dann habe ich aus meinem Rucksack schön einen Regenschirm rausgeholt und war vorbereitet, aber ich bin doch sehr nass geworden. Also den Pulli musste ich erstmal vorhin auf Heizung hängen. Ist ja gerade bei dir ist ja gerade wie Gefühl Heizungswetter, ne?
1: Ja, kannst du froh sein, dass ich heize, du. Sonst wäre der gar nicht trocken geworden.
0: Das stimmt. Hab einen guten Start in deinen Donnerstag mit Isaac, Always on the Run. 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

0: die besten neuen Hits. Homewrecker Sommer. Du hörst die 104.6 RTL Morgen.
1: Guten Morgen.
0: Crew. Der Countdown läuft zum Wochenende. Mhm. Und wie du ja auch sagst, Verena, Wetter wird besser.
1: Richtig. Am Samstag besonders schön. 28 Grad.
0: Ach, da muss ich wohl wieder ein bisschen Sonnencreme aufstocken. Die Morgencrew hat in jedem Fall die besten Berlin-Tipps für dich morgen.
1: Ja,
0: Weekend Vibes von CSD bis Basketball.
1: So ist es.
0: Und du kannst auch noch was gewinnen. Also morgen früh einschalten bei uns in der Show ab 6.

0: Die ist 104.6 RTL Morgencrew, Berlins
1: Hallo,
0: und
1: morgen.
0: Lustigste Morgenshow. Gleich vorbei, unsere Show.
1: Ja, stimmt.
0: Dann übernimmt Juliane bei der Arbeit mit den besten neuen Hits. Und heute Abend ja schon mal ein Special im Fernsehen, wenn du GZSZ-Fan sein solltest.
1: Ja, stimmt.
0: Bin ich als Potsdamer ja gezwungenerweise, weil es da gedreht wird.
1: Ja.
0: Sebastian Fitzek heute, Special
1: Guest.
0: Im Fernsehen kannst du ihn
1: Voll
0: sehen.
1: Gut.
0: Neben Joe Gerner. Muss nur noch die Frage beantwortet werden, wer ist jetzt der bösere Bösewicht?
1: Das ist eine Kombi.
0: Kannst du beantworten, läuft heute Abend, wie gesagt, bei RTL. Das hier die besten neuen Hits für deinen Donnerstag. Shakira

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1: 9.49 Uhr. Ich bin Benjamin Herrmann. Guten Morgen. Ab morgen fällt der RE1 zwischen Berlin-Ostbahnhof und Frankfurt-Oder aus. Bis Mitte August finden auf der Strecke Bauarbeiten statt. Michael Bottlick.
2: Ersatzbusse fahren die Strecke ab, teilweise über Landstraßen, teilweise über die Autobahnen. Wer einen sogenannten Expressbus erwischt, der kommt schneller ans Ziel, der lässt allerdings auch kleine Orte einfach aus. Klar ist, Pendler müssen sich auf deutlich längere Fahrzeiten einstellen. Der Regionalexpress der Linie 1 ist einer der wichtigsten Pendlerzüge in Berlin und Brandenburg. Er verbindet Frankfurt-Oder und Magdeburg. Mehr als 23 Millionen Menschen fahren im Jahr mit dem RE1.
1: Die BVG plant die Verlängerung der Tramlinie M1 mit 5 neuen Haltestellen. Wie der Tagesspiegel erfahren hat,
2: er verbindet Frankfurt-Oder und Magdeburg. Mehr als 23 Millionen Menschen fahren im Jahr mit dem RE1.
1: Die BVG plant die Verlängerung der Tramlinie M1 mit 5 neuen Haltestellen. Wie der Tagesspiegel erfahren hat, soll eine neue 3,4 Kilometer lange Strecke in den Pankower Norden entstehen. Mit den neuen Plänen ist der

0: Bäcker und Konditoren das Sonntagsbackverbot aufgehoben wird, bitte umsetzen. Ursula Winkler berichtet.
1: Bäcker dürfen sonntags nur 3 Stunden lang backen. Handwerkspräsident Dittrich findet das ungerecht, denn zum Beispiel Backstationen an Tankstellen dürfen dagegen den ganzen Tag über Teiglinge aufbacken. Nach seiner Erfahrung sind Sonn- und Feiertagsdienste bei einigen Bäckerinnen und Bäckern sogar besonders beliebt, weil dann extra Zuschläge winken und dafür mal unter der Woche ein freier Tag möglich ist. Er will weiter am 8-Stunden-Tag festhalten, aber er wünscht sich mehr Flexibilität. Die Koalitionsspitzen planen die Arbeitszeitänderungen für Bäckereien ab Anfang 2027. Bisher fehlt aber noch ein Gesetzentwurf.
0: Die Europäische Zentralbank fragt ab heute, wie die neuen Euroscheine aussehen sollen. Ab dem Nachmittag sind auf der Online-Seite der EZB 2 Designs zur Abstimmung: Flüsse und Vögel oder europäische Kultur. Bei der Naturvariante sind Vögel wie der Eisvogel oder Weißstorch auf den Scheinen zu sehen. Bei der Kulturedition würden prominente Europäer wie Marie Curie, Ludwig van Beethoven oder Maria Callas auf den Scheinen landen. Die neuen Geldscheine sollen moderner, nachhaltiger und fälschungssicherer werden. Ab 2031 sollen die neuen Designs in den Umlauf gehen. 104.6 RTL, immer 10 Minuten früher, auf den Punkt informiert. 9:51, guten Morgen, ich bin Oliver Buchholz, live aus dem 104.6 RTL Verkehrslagezentrum. Achtung, wir haben eine frische Unfallmeldung aus Dahlem, da hat es auf der Kläranlage gekracht. Richtung Teltow hat die Polizei daher zwischen der argentinischen Allee und Sophie-Charlotte-Straße erstmal alles dicht gemacht, also in dem Bereich schön vorsichtig fahren und das Ganze umfahren. Und dann nochmal schnell einen Blick zum längsten Stau in Berlin und Brandenburg, der ist in Spandau auf der Straße am Juliusturm. Die Baustelle in Höhe Breitestraße sorgt stadteinwärts heute Vormittag für eine Passierdauer von rund 12 Minuten. Geblitzt wurde in Kreuzberg auf der Obernstraße, hat Till gerade frisch reingemeldet. Dankeschön. Charlottenburg noch auf der Bismarckstraße und auch noch in Lichtenberg auf der Siegfriedstraße. Staus und Blitzer, bitte an die 030 884 84110. 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
2: Guten Morgen, 16 Grad. Im Lauf des Tages ziehen immer wieder Regenwolken aus Nordwesten über Berlin und Brandenburg drüber. Ist ziemlich bewölkt. 20 Grad werden es höchstens. Zum Abend hin klart es aber noch etwas auf. Ab morgen besser. 24 Grad, Sonne-Wolken-Mix. Samstag 28 Grad, richtig schön sommerlich. Sonntag wieder etwas unbeständig.

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Ich bin heute angezogen wie im Herbst. Mit Pulli und Jacke ist das crazy. Aber ab morgen wird's wieder voll schön und endlich wieder wärmer. Bestes Wetter auch für den CSD am Samstag. Bis zu 29 Grad endlich mal wieder. Happy Donnerstag mit den besten neuen Hits. Dermot Kennedy jetzt mit 4.

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Besten neuen Hits hier. Taylor Swift jetzt. Elizabeth Taylor.

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1: So, genug nachdenklicher Hits von Michael Schulte gehört. Jetzt zeigt er sich endlich mal wieder von seiner euphorischen Seite. Viel Spaß mit Love.

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Schon mal seelisch und moralisch drauf einstellen, ab morgen fährt der RE1 nicht mehr zwischen Berlin-Ostbahnhof und Frankfurt-Oder. Für ganze 3 Wochen. Welche Alternativen es gibt, hörst du gleich in 104.6 RTL aktuell. Besten neuen Hits erst noch Tame Impala mit Dracula, Benson Boone und jetzt Britney Spears.

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1: 10.50 Uhr. Ich bin Benjamin Herrmann. Guten Tag.
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1: 10.50 Uhr.

0: sich auf deutlich längere Fahrzeiten einstellen. Der Regionalexpress der Linie 1 ist einer der wichtigsten Pendlerzüge in Berlin und Brandenburg. Er verbindet Frankfurt-Oder und Magdeburg. Mehr als 23 Millionen Menschen fahren im Jahr mit dem RE1.
1: Das historische Freibad Spucki in Lichterfelde steht vor dem endgültigen Aus. Die Berliner Bäderbetriebe haben dem Tagesspiegel bestätigt, dass das Bad aktuell nicht priorisiert wird und in der Finanzplanung bis 2030 nicht drinsteht. Das 120 Jahre alte Sommerbad ist seit 2022 geschlossen. Ein Brand im Februar 2024 hat die Lage zusätzlich verschlechtert. Was die Sanierung des Bades aktuell kosten würde, sagt der Senat nicht. 2023 war noch von rund 5 Millionen Euro die Rede. Weg mit dem Sonntagsbackverbot, sagt das Handwerk. Handwerkspräsident Jörg Dittrich dazu kurz und bündig: Im Koalitionsvertrag steht, dass für Bäcker und Konditoren das Sonntagsbackverbot aufgehoben wird. Bitte umsetzen. Ursula Winkler berichtet.
2: Bäcker dürfen sonntags nur 3 Stunden lang backen. Handwerkspräsident Dittrich findet das ungerecht, denn zum Beispiel Backstationen an Tankstellen dürfen dagegen den ganzen Tag über Teiglinge aufbacken. Nach seiner Erfahrung sind Sonn- und Feiertagsdienste bei einigen Bäckerinnen und Bäckern sogar besonders beliebt, weil dann extra Zuschläge winken und dafür mal unter der Woche ein freier Tag möglich ist. Er will weiter am 8-Stunden-Tag festhalten, aber er wünscht sich mehr Flexibilität. Die Koalitionsspitzen planen die Arbeitszeitänderungen für Bäckereien ab Anfang 2027. Bisher fehlt aber noch ein Gesetzentwurf.
1: Die Europäische Zentralbank fragt ab heute, wie die neuen Euroscheine aussehen sollen. Ab dem Nachmittag sind auf der Online-Seite der EZB 2 Designs zur Abstimmung: Flüsse und Vögel oder europäische Kultur. Bei der Naturvariante sind Vögel wie der Eisvogel oder Weißstorch auf den Scheinen zu sehen. Bei der Kulturedition würden prominente Europäer wie Marie Curie, Ludwig van Beethoven oder Maria Callas auf den Scheinen landen. Die neuen Geldscheine sollen moderner, nachhaltiger und fälschungssicherer werden. Ab 2031 sollen die neuen Designs in den Umlauf gehen. 104.6 RTL, immer 10 Minuten früher, auf den Punkt informiert.
3: Hallo, ich bin Oliver Buchholz, live aus dem 104.6 RTL Verkehrslagezentrum. Ein Blick nach Spandau, da hat nämlich heute Morgen eine neue Baustelle aufgemacht, die ordentlich Probleme macht. Das Ganze ist auf der Straße am Juliusturm. Hier haben wir in Höhe der Breitenstraße nur noch eine freie Spur. Daher ist die Stadt einwärts jetzt immer ein bisschen mehr los. Es ist ordentlich voll in dem Bereich. Es staut sich auch zurück bis zum Kreisverkehr Falkenseer Platz. Die Passierdauer pendelt immer so um die 10 Minuten. Übrigens bleibt die Baustelle noch bis morgen 16 Uhr. Geblitzt wird in Potsdam auf der Geschwister-Scholl-Straße, hat Max entdeckt. Dankeschön. Lichtenberg noch auf der Siegfriedstraße und noch in Marzahn auf der Märkischen Allee. Staus und Blitzer, bitte an die 030 884 84110. 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
4: RTL-Wetter. 18 Grad jetzt. Noch haben wir es mit vielen Wolken zu tun. Ab und an kann es stellenweise kräftig schauern. Im Laufe des Nachmittags wird es aber immer freundlicher. 20 bis 22 Grad höchstens. Ab morgen können wir das Ganze endlich auch wieder Sommer nennen, bei freundlichen 22 bis 25 Grad. Samstag sogar bis zu 29 Grad warm.
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0: 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Nadine ist dran. Was machst du?
1: Ich frühstücke gerade mit einem Kumpel von mir.
0: Ach ja. Haben wir Ferien, ja?
1: Naja, Urlaub. Also es ist anstrengend. Ich habe meine Küche, meine Wohnung ist gerade neu. Und darum muss ich mir Urlaub nehmen.
0: Ja, das ist dann immer krass, oder? Dann hat man gar nicht wirklich Urlaub. Man ist nur am Ackern. Viel mehr, als wenn man bei der Arbeit wäre, ne?
1: Ja.
0: Ich habe tolle Hits für dich. Die besten neuen Hits. Schon die neue von Christa Serenity gehört. Ich liebe diesen Song. Hier ist Good Old Days.

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Entdecke neue Musik von Ariana Grande gleich. Ende Juli kommt ihr brandneues Album, Petal heißt das. Und wir dürfen schon mal reinhören in die Single Hate That I Made You Love Me. Erst hier Mikey's Mine, Papa Ute. Die besten neuen Hits.

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Der DFB hat für morgen eine Pressekonferenz angekündigt. Eigentlich wissen jetzt schon alle, um was es geht. Jürgen Klopp wird als neuer Bundestrainer präsentiert. Was vorher aber noch geklärt werden muss, das hörst du gleich in 104.6 RTL aktuell. Bis dahin auch die neue von Kygo, RCT und Adam Levine und jetzt Olivia Rodrigo. Die besten neuen Hits.

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1: 11.50 Uhr, ich bin Benjamin Herrmann, guten Tag. Ab morgen fällt der RE1 zwischen Berlin-Ostbahnhof und Frankfurt-Oder aus. Bis Mitte August finden auf der Strecke Bauarbeiten statt. Michael Bottlick.
2: Ersatzbusse fahren die Strecke ab, teilweise über Landstraßen, teilweise über die Autobahnen. Wer einen sogenannten Expressbus erwischt, der kommt schneller ans Ziel, der lässt allerdings auch kleine Orte einfach aus. Klar ist, Pendler müssen sich auf deutlich längere Fahrzeiten einstellen. Der Regionalexpress der Linie 1 ist einer der wichtigsten Pendlerzüge in Berlin und Brandenburg. Er verbindet Frankfurt-Oder und Magdeburg. Mehr als 23 Millionen Menschen fahren im Jahr mit dem RE1.
1: Die Europäische Zentralbank fragt ab heute, wie die neuen Euroscheine aussehen sollen. Ab dem Nachmittag sind auf der Online-Seite der EZB zwei Designs zur Abstimmung: Flüsse und Vögel oder europäische Kultur. Bei der Naturvariante sind Vögel wie der Eisvogel oder Weißstorch auf den Scheinen zu sehen. Bei der Kulturedition würden prominente Europäer wie Marie Curie, Ludwig van Beethoven oder Maria Callas auf den Scheinen landen. Die neuen Geldscheine sollen moderner, nachhaltiger und fälschungssicherer werden. Ab 2031 sollen die neuen Designs in den Umlauf gehen. Weg mit dem Sonntagsbackverbot, sagt das Handwerk. Handwerkspräsident Jörg Dittrich dazu kurz und bündig: Im Koalitionsvertrag steht, dass für Bäcker und Konditor 31 sollen die neuen Designs in den Umlauf gehen. Weg mit dem Sonntagsbackverbot, sagt das Handwerk. Handwerkspräsident Jörg Dittrich dazu kurz und bündig: Im Koalitionsvertrag steht, dass

0: Woche ein freier Tag möglich ist. Er will weiter am 8-Stunden-Tag festhalten, aber er wünscht sich mehr Flexibilität. Die Koalitionsspitzen planen die Arbeitszeitänderungen für Bäckereien ab Anfang 2027. Bisher fehlt aber noch ein Gesetzentwurf.
1: Morgen früh soll alles fix sein zwischen dem DFB und Jürgen Klopp. Es wird noch ein letztes Meeting zwischen dem Aufsichtsrat und der Gesellschafterversammlung der DFB GmbH geben. Danach folgt Klopps Unterschrift als Bundestrainer und seine Vorstellung. Im Hintergrund laufen außerdem die Gespräche mit Sven Bender als Co-Trainer von Klopp und Weltmeister Per Mertesacker. Er soll neuer DFB-Geschäftsführer werden. 104.6 RTL, immer 10 Minuten früher, auf den Punkt informiert.
2: 11.52 Uhr, hier ist der 104.6 RTL-Verkehrsreport. Gute Nachricht vom Stadtring. Wilmersdorf Richtung Neukölln. Der Stau ist kürzer geworden zwischen Detmolder Straße und Alboinstraße. Jetzt nur noch 11 Minuten Passierdauer hier. Dann Berlin-Dahlem-Kleerallee, Wilmersdorf Richtung Teltow. Ein Unfall zwischen Argentinischer Allee und Sophie-Charlottenstraße. Aktuell Sperrung. Und Britz, das Sievers-Ufer ist gesperrt zwischen Buschkrugallee und Berlinstraße wegen eines Wasserrohrbruchs. Geblitzt wird unter anderem Hellersdorf, Quedlinburger Straße, Hohenschönhausen-Rienstraße und Steglitz unter den Eichen. Staus und Blitzer bitte melden unter 030 884 84 110. 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RTL-Wetter. 18 Grad jetzt, ein Mix aus dunklen Wolken, etwas Sonne und am Nachmittag teils kräftigen Schauern. Alles dabei heute. 20 bis 22 Grad höchstens. Ab morgen aber endlich wieder Sommerwetter, Sommertemperaturen, freundliche 22 bis 25 Grad. Samstag sogar bis zu 29 Grad warm.
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0: 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Die Martina ist dran, macht Mittag. Gibt's was Schönes?
1: Bei mir gibt's heute Schnitzel mit Champignons und Kartoffeln.
0: Oh, ja, und das auf dem Donnerstag. Ich finde es immer so ein Sonntagsgericht. Das finde ich ja geil. Ich habe heute so einen Hunger. Ich weiß nicht, schon seit 11 Uhr. Lass es dir schmecken. Besten neuen Hits hier, Harry Styles jetzt. American Girls.

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2: Die neue von Topic. Er wagt es, eine Single komplett auf Spanisch rauszubringen. Hat sich dafür Sängerin Becky G ins Studio geholt. Sehr cooler, clubtauglicher Track.

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Mehr als 3 Wochen Vollsperrung auf der RE1, der ODEC. Ab morgen geht die Mega-Vollsperrung los. Was du alles dazu wissen musst, hörst du gleich in 104.6 RTL aktuell. Außerdem im Spektesee in Spandau ist Baden wieder erlaubt. Hörst du auch gleich. Jetzt

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1: 12.51 Uhr, ich bin Philipp Ringel, guten Tag. Schon wieder Pendlerstress auf der RE1. Die Regiostrecke ist ab morgen von Ostbahnhof bis Frankfurt-Oder unterbrochen. Was Reisende jetzt dazu wissen müssen, weiß Jan Seifert.
2: Es fahren Ersatzbusse, aber nur bis und ab Erkner. Einige halten an jedem Bahnhof, andere fahren als Expressbusse durch. Aus der einen Zuglinie werden insgesamt 5 verschiedene Ersatzbuslinien gemacht. So sollen die Pendlerströme zumindest etwas in den Griff bekommen werden. Aber für einige Verbindungen verlängert sich die Fahrzeit teils um das Dreifache. Die ODEC, die Züge betreibt, ist stinksauer auf den Schienenbetreiber DB Infrago. Die RE1 ist immer wieder Sorgenkind. Verspätungen, Ausfälle und jetzt die Vollsperrung über 3 Wochen. Die Bahn sagt, eine halbseitige Sperrung und wenigstens einige Züge fahren zu lassen, geht nicht. Züge betreibt es stinksauer auf den Schienenbetreiber DB Infrago. Die RE1 ist immer wieder Sorgenkind. Verspätungen, Ausfälle und jetzt die Vollsperrung.

0: Polizei ist da nämlich mit mehr Streifen im Einsatz, um Straftaten zu verhindern. Die Aktion läuft von Freitag bis Sonntag an mehr als 10 Großstadtbahnhöfen. Wo genau kontrolliert wird, sagt die Bundespolizei nicht. Kontrollen soll es aber vor allem an den Bahnhöfen geben, die als Kriminalitäts-Hotspots gelten. Heftige Waldbrände in Europa. Einen richtig großen gibt's gerade in Frankreich in der Nähe von Bordeaux. Und weil die Lage noch nicht unter Kontrolle ist, wurden jetzt erstmal vorsorglich 10.000 Touristen aus dem Gebiet und in Sicherheit gebracht, auch etwa 1.000 Einwohner. Der Brand war gestern Nachmittag ausgebrochen. Mittlerweile hat er sich auf einer Fläche von mindestens 2.000 Hektar ausgebreitet. 500 Feuerwehrleute und auch etliche Löschflugzeuge kämpfen gegen die Flammen. Damit ist es jetzt wohl offiziell. Der DFB hat für morgen eine Pressekonferenz geplant. Gegen 11 Uhr soll's losgehen. Wahrscheinlich, um dann ganz offiziell Jürgen Klopp als neuen Trainer vorzustellen. Thomas Thunfeld berichtet.
1: Morgen früh tagen zunächst noch DFB-Aufsichtsrat und Gesellschafter. Die Gremien müssen den Vertrag von Klopp noch formal absegnen. Das Papier soll offenbar bis zur nächsten Weltmeisterschaft 2030 laufen. Wie es aussieht, dürfte Klopp wohl sein eigenes Team mit zum DFB bringen. Also seine langjährigen Co-Trainer Piet Krawitz und Pep Leinders und offenbar auch Ex-Nationalspieler Sven Bender. Die erste Bewährungsprobe steht dann am 24. September an, das Nations League-Spiel in den Niederlanden.
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2: 12.53 Uhr, hier ist der 104.6 RTL Verkehrsreport. A100 Stadtring, Wilmersdorf Richtung Neukölln. Hier aktuell 20 Minuten Passierdauer zwischen Detmolder Straße und Albuinstraße. Tendenz steigend. Dann haben wir Britz. Das Sieversufer ist zwischen Buschkrugallee und Ballinstraße wegen eines Wasserrohrbruchs in beiden Richtungen gesperrt. Und noch rausgeschaut auf die A10 im westlichen Berliner Ring, Dreieck Werder Richtung Dreieck Havelland. Hier aktuell 32 Minuten Passierdauer zwischen Großkreuz und Liest. Geblitzt wird unter anderem Hellersdorf, Quedlinburger Straße, Hohenschönhausen, Rienstraße und Steglitz unter den Eichen. Staus und Blitzer bitte melden unter 030 88484 110. 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RTL Wetter. 19 Grad jetzt, die Sonne boxt sich immer mehr durch. Allerdings kommt da im Laufe des Nachmittags wohl nochmal ein Schwung Regen und Gewitter. 20 bis 22 Grad höchstens. Ab morgen endlich wieder sommerlicher, freundliche 22 bis 25 Grad. Samstag sogar bis zu 29 Grad.
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0: 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Die Josephine ist dran, ist fleißig. Wie lange machst du denn heute?
1: Wir arbeiten bis 18 Uhr donnerstags an der Behörde.
0: Ui, das ist noch lang heute, ne? Aber wie gut, dass du dein Radio hast.
1: Das stimmt, ja. Läuft bei uns auch hoch und runter.
0: Das ist gut. Ich habe hier tolle neue Musik von Alex Warren für dich. Passenger!

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Entdecke neue Musik von Nico Santos. Hat er extra für lange Sommernächte geschrieben, den Song. Tja, die langen Sommernächte, die vermissen wir zwar gerade, aber sieht ja sehr danach aus, wenn man sich die Aussichten fürs Wochenende anschaut. Why Don't You Stay von ihm hören wir gleich. Erst Holly Humberstone.

0: 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Gleich Sam Smith und die neue von David Guetta, Run Run River.
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0: 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Gleich ab 14 Uhr, Chris, am Nachmittag. Du lachst ja
1: schon. Ich muss kurz über mich selbst lachen. Okay. Ich habe mir gerade die Kopfhörer aufgesetzt und habe dabei gesagt, schwuppsdiwupps.
0: Oh je, was so richtig Boomer hier.
1: Ja, aber richtig. Ich bin alt geworden. Naja, ich bin gleich am Start ab 14 Uhr mit den besten neuen Hits. Wir gucken mal, ob wir die Regenwolken noch wegschieben können, die gleich kommen. Bin am Start.

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1: 13.51 Uhr. Ich bin Philipp Ringel. Guten Tag. Mehr als 3 Wochen Stress für Pendler auf der RE1, denn die Regiostrecke ist ab morgen von Ostbahnhof bis Frankfurt-Oder unterbrochen. Mehr dazu von Jan Seifert.
2: Es fahren Ersatzbusse, aber nur bis und ab Erkner. Einige halten an jedem Bahnhof, andere fahren als Expressbusse durch. Aus der einen Zuglinie werden insgesamt 5 verschiedene Ersatzbuslinien gemacht. So sollen die Pendlerströme zumindest etwas in den Griff bekommen werden. Aber für einige Verbindungen verlängert sich die Fahrzeit teils um das 3-

0: Gesundheitsamt hat nochmal neue Proben genommen und sagt jetzt, alles im grünen Bereich. Trotzdem wird weiter empfohlen, nach dem Baden lieber gründlich abduschen. Große Kontrollaktion der Bundespolizei ab morgen und das deutschlandweit. Von Freitag bis Sonntag sind mehr Streifen im Einsatz, wo genau verrät die Bundespolizei aber nicht. Aber vor allem an Bahnhöfen, die als Kriminalitäts-Hotspots gelten, will man Präsenz zeigen. Kloppo wird's wohl machen. Morgen könnte Jürgen Klopp offiziell als neuer Coach der Nationalmannschaft vorgestellt werden. Der DFB hat eine Pressekonferenz geplant. Mehr von Thomas Thonfeld.
1: Das Papier soll offenbar bis zur nächsten Weltmeisterschaft 2030 laufen. Wie es aussieht, dürfte Klopp wohl sein eigenes Team mit zum DFB bringen. Also seine langjährigen Co-Trainer Piet Krawitz und Pep Leinders und offenbar auch Ex-Nationalspieler Sven Bender. Die erste Bewährungsprobe steht dann am 24. September an. Das Nations League-Spiel in den Niederlanden.
0: Vorsicht, wer sich zum Frühstück Müsli in die Schüssel haut. Denn der Hersteller Köln ruft gerade eine Sorte seiner Frühstücksflocken zurück. Dabei geht's um die Zauberflex-Schoko-Packungen in der 375-Gramm-Variante. Dort könnten nämlich Fremdkörper drin sein. Der Rückruf gilt unter anderem für Berlin, NRW, Rheinland-Pfalz, Niedersachsen und Hessen. Und zwar für Packungen mit dem Haltbarkeitsdatum bis zum 17. April 2027. Wer sowas zu Hause hat, sollte es dort zurückgeben, wo er es gekauft hat. Dann gibt's das Geld zurück, auch ohne Kassenbon. 104.6 RTL immer 10 Minuten früher auf den Punkt informiert.
2: 13.54 Uhr, hier ist der 104.6 RTL Verkehrsreport. Die längsten Staus aktuell, einmal A100 Stadtring, Wilmersdorf Richtung Neukölln, zwischen Detmolder Straße und Albuinstraße, 25 Minuten Passierdauer. Dann A10 westlicher Berliner Ring, Dreieck Werder Richtung Dreieck Haveland, zwischen Großkreuz und Leest haben wir 17 Minuten aktuell. Genauso lang dauert es in der Gegenrichtung, zwischen Potsdam Nord und Böben. Und dann noch A10 östlicher Berliner Ring, Dreieck Spreeau Richtung Dreieck Bahn. Vorsicht, zwischen Marzahn und Hohenschönhausen Gefahr durch Gegenstände auf dem mittleren Fahrstreifen. Geblitzt wird unter anderem Wilmersdorf-Wechsstraße, Mitte-Otto-Braun-Straße und Steglitz unter den Eichen. Staus und Blitzer bitte melden unter 030 884 84 110. 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RTL Wetter. 21 Grad hier am Kudamm. Im Nordosten regnet's und gewittert's. Im Südwesten schönster Sonnenschein. Alles dabei heute. 20 bis 22 Grad noch. Ab morgen endlich wieder sommerlicher, freundliche 22 bis 25 Grad. Samstag sogar bis zu 29 Grad warm.
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2: 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Chris am Nachmittag für dich hier. 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

0: Mit Chico, DJ Goya mit den besten neuen Hits. 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Chris am Nachmittag und das klingt ein bisschen nach Stress bei dir, Jessie.
1: Tatsächlich gucke ich gerade, wo ich mein Auto in der Werkstatt bekomme.
0: Weil du also, was gemacht hast.
1: Ich habe, wie es aussieht, einen Motorschaden.
0: Nein.
1: Das geht seit 4 Wochen irgendwie, das Spiel mit Werkstatt, allem drum und dran. Bin gefahren heute und auf einmal hat er noch knock, knock, knock, knock gemacht und dann war komplett Feierabend.
0: Ich frage mal vorsichtig, fährst du genau wie ich auch BMW, oder?
1: Nein, ich fahre ein Opel Insignia.
0: Okay, oh ja, gut, die sind doch auch für berüchtigt, naja.
1: Okay, ich fahre jetzt keinen mehr, scheinbar.
0: Fährst jetzt den großen gelben Mercedes von der BVG. Das ist doch auch schick, oder?
1: Ich könnte so

0: Justin Timberlake, 104.6 RTL, Berlins und Brandenburgs Hitradio. Was soll ich sagen?
1: Du bist gut genug.
0: Jan Lohan ist hier aus der 104.6 RTL Morgen.
2: Da muss noch ein bisschen mehr Kopfstimme, Chris.
0: Ja, kann ich nicht.
3: Du bist gut genug.
0: So, was macht ihr morgen für ein Battle mit diesem Song?
2: Ja, ein verrücktes Battle. Also ich meine, das Ding ist total viral und ist so ein Ohrwurm, der jederzeit und überall in meinem Kopf hängt zumindest.
0: Bei mir auch.
2: Und wir machen morgen das erste Du bist gut genug Battle. Sehr, sehr lustig, auch zum Nachmachen um 5 nach 7. Also schalte ein.
0: Sei dabei, Berlin zu Brandenburgs lustigste Morgenshow. Und jetzt Tampa City hier mit Self-Aware. Die besten neuen Hits.

0: Leonie. Faded Love, Berlins und Brandenburgs Radio, 14:23 ganz genau, der 104.6 RTL Verkehrsreport. Wir hatten gerade eine ausgelöste Hürdenkontrolle auf der A100 Richtung Neukölln, zwischen Sonderallee und Dreieck Neukölln, war eben eine Vollsperrung, ist jetzt wieder aufgehoben, dauert aber noch ein bisschen, bis der ganze Stau abgeflossen ist, vor allem weil es im Bereich Sonderallee und Dammweg natürlich auch dann ordentlich Umfahrungsstau gab. Da dauert es gerade noch ein bisschen länger, auch im Bereich Grenzallee. Dann gucken wir auf den Stadtring Richtung Neukölln und zwar zwischen Detmolder Straße und Albuinstraße. Da Baustellenstau plus 23 Minuten. Und die dicksten Probleme in Brandenburg haben wir auf der A11 Richtung Berlin zwischen Korin und Werbelin. Gibt es nach wie vor eine Vollsperrung nach einem schweren Unfall. Dauert da noch 26 Minuten länger. Geblitzt wird in Friedrichsfelde Rienstraße, dann Mitte Otto-Braun-Straße und Westend habe ich die Heerstraße. Mehr Verkehr in einer halben Stunde. Gleich erstmal neue Musik von Gracie Abrams aus ihrem neuen Album.
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2: Jetzt. Es gibt ein ganz neues Album von der hier. Gracie Abrams. Neues Album ist seit Freitag erst draußen, heißt Daughter from Hell. Und der erste Hit, der geht direkt in den Charts durch die Decke. Völlig verdient. Hier ist Hit the Wall. Das ist so der Moment, wenn nicht nur die Beziehung im Eimer ist, sondern man selbst auch so ein bisschen nach diesem Struggle. Haben wir, glaube ich, alle schon mal erlebt, oder? Neue Gracie Abrams, Hit the Wall auf 104.6 RTL.

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Also wer normalerweise RE1 fährt, der macht morgen am besten mal Homeoffice, ein verlängertes Wochenende oder fährt mit dem Auto rein. Es gibt nämlich riesen Pendlerstress auf der Strecke RE1. Was du jetzt wissen musst, alle Infos gleich um 10 vor 3, 104.6 RTL aktuell. Jetzt Sommer hier mit den besten neuen Hits.

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1: 14.49 Uhr. Ich bin Philipp Ringe. Guten Tag. Schon wieder Pendlerstress auf der RE1. Die Regiostrecke ist ab morgen von Ostbahnhof bis Frankfurt-Oder unterbrochen. Was Reisende jetzt dazu wissen müssen, weiß Jan Seifert.
2: Es fahren Ersatzbusse, aber nur bis und ab Erkner. Einige halten an jedem Bahnhof, andere fahren als Expressbusse durch. Aus der einen Zuglinie werden insgesamt 5 verschiedene Ersatzbuslinien gemacht. So sollen die Pendlerströme zumindest etwas in den Griff bekommen werden. Aber für einige Verbindungen verlängert sich die Fahrzeit teils um das Dreifache. Die ODEC, die Züge betreibt, ist stinksauer auf den Schienenbetreiber DB Infrago. Die RE1 ist immer wieder Sorgenkind. Verspätungen, Ausfälle und jetzt die Vollsperrung über 3 Wochen. Die Bahn sagt, eine halbseitige Sperrung und wenigstens einige Züge fahren zu lassen, geht nicht.
1: Umfrage Wumms, nur noch wenige Wochen vor der Berlin-Wahl. Denn in einer neuen Insta-Umfrage für das Nachrichtenportal News ist die AfD die stärkste Kraft in der City. Demnach kommt die Partei gerade auf 19%, liegt damit knapp mit 1 Prozentpunkt vor der CDU und den Linken. Mit Abstand folgen dann die Grünen, Schlusslicht ist die SPD. Wichtig aber, um Berlin zu regieren, reichen nur noch 3er-Bündnisse. Und mit der AfD will keiner der anderen Parteien bis jetzt zusammenarbeiten. Und auch in dieser Umfrage hätte Rot-Rot-Grün immer noch eine stabile Mehrheit. 9 von 10 Azubis sind zufrieden mit ihrer Ausbildung und würden sich sogar nochmal für ihren jetzigen Ausbildungsberuf entscheiden. Das zeigt jetzt eine neue Studie der Bertelsmann Stiftung. Außerdem, rund ein Drittel der befragten Schülerinnen und Schüler will nach dem Abschluss auch sofort eine Ausbildung beginnen. Aber gerade junge Leute mit niedrigem Schulabschluss zweifeln, dass sie überhaupt Chancen haben, einen guten Ausbildungsbetrieb zu finden. Die Sommerferien geben Vollgas, viele verreisen, auch mit dem Auto, und die Preise an den Tankstellen steigen wieder. Von der Bundesregierung kommt dagegen erstmal nichts. Neue Entlastungen sind zurzeit nicht geplant und daran gibt's jetzt Kritik. Aus der SPD fordern etwa mehrere Politiker, Pendlerinnen und Pendler unter die Arme zu greifen. Thomas Bremser berichtet.
3: Einen neuen Tankrabatt wird es nicht geben. SPD-Fraktionsvize Zorn bringt erneut einen Spritpreisdeckel ins Spiel. Da, wo der Markt nicht funktioniere, könne der Staat eingreifen, so wie in Belgien oder Luxemburg. In Frankreich deckelt der Mineralölriese Total freiwillig seine Preise, wenn auch auf Druck der Regierung. Ein Liter Benzin kostet dort ab sofort höchstens 1,99 Euro. Für Diesel gilt ein Limit von 2,25 Euro.
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4: 14.52 Uhr, der 104.6 RTL. Verkehrsreport, längster Stau bei uns auf dem Stadtring. A100 Richtung Neukölln, plus 32 Minuten jetzt zwischen Detmolder Straße und Albuinstraße. Dann gehen wir direkt raus nach Brandenburg. Achtung, die A2 Richtung Berlin, da haben wir einen Liegenbleiber zwischen Cäsar und Wollin. Dann immer noch Stress auf der A11 Richtung Berlin nach dem Unfall zwischen Korin und Werbelin. Sieht danach aus, dass die Vollsperrung aufgehoben wurde. Ja, Fahrbahn ist jetzt auf eine Fahrspur verengt und die passiert aber, die geht zum Glück auch direkt runter auf 12 Minuten aktuell. Und dann Achtung noch auf der A24 Richtung Hamburg zwischen dem Rastplatz Ruppinersee Ost und Neuruppin. Eine Fahrspur verengt und die passiert aber, die geht zum Glück auch direkt runter auf 12 Minuten aktuell. Und dann Achtung noch auf der A24 Richtung Hamburg zwischen dem Rastplatz Ruppinersee Ost und Neuruppin liegt leider ein Tier auf der linken Spur. Da gut aufpassen, die Autobahnpolizei ist auf dem Weg. Geblitzt wird in Friedrichsfelde, Riedenstraße.

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1: 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Wenn ich jetzt sage, es regnet, denken alle im Havelland, doch ich spinne. Aber es ist wirklich so. Westlich, südwestlich von Berlin, ganz entspannter Sonne-Wolken-Mix. Ich bin dezent neidisch. Hier bei uns in der Hauptstadt, nordwestlich und südöstlich von uns, da kommt gerade ordentlich Regen runter. Ja, dicke Schauerfront zieht durch, bringt stellenweise auch Blitz und Donner mit. Also gut aufpassen. Und das bei frischen 18 Grad nur. In der Nacht ziehen die Schauer Richtung Süden ab, geht dann runter auf 12 bis 9 Grad. Morgen am Freitag auch mal wieder Sonne mit dabei. Und zwar für uns alle bei bis zu 25 Grad. Am Wochenende dann sogar bis zu 27 Grad.
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0: 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Chris am Nachmittag. Ja, dicke Schauerfront direkt über der Hauptstadt. So geht Sommerferien, ne, Jessie?
1: Das Wetter macht einen einfach nur noch traurig. Das ist kein Sommer für mich.
0: Wobei, wir müssen es auch ein bisschen positiv sehen, weil man kann sich das Blumengießen auf dem Balkon oder im Garten sparen, ne?
1: Okay, dann lieber keine Blumen auf dem Balkon, aber schönes Wetter.
0: Oder man macht so wie ich gieße trotzdem. Ich habe irgendwie nicht gesehen, dass es Regen gibt. Schöne halbe Stunde Rasensprenger laufen gehabt und dann sitze ich so im Auto und dachte mir so, ja toll, das hätte ich mir jetzt auch sparen können, ey, klasse.
1: Wenn es wenigstens Brunnenwasser war, dann geht's noch.
0: Tame Impala, Janine mit dem Wetter.

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Schauer, stark Regen und diese Wolkenfront, die zieht jetzt weiter. Schwerpunkt im Moment genau über dem BER. Ja, und hier ploppen bei mir immer mehr Unfallmeldungen auf aus der Hauptstadt. Update gibt's gleich im 104.6 RTL Verkehrsreport. Vorher noch neuer Sommersound aus Berlin, die neue Fastball direkt nach

0: Beautiful Life. Entdecke neue Musik aus der Hauptstadt von Fastboy. Hier ist Berlin zum Brandenburger Radio. 15:26 Uhr, der 104.6 RTL Verkehrsreport. Regenschauer zieht weiter raus Richtung Südosten, jetzt gerade über dem BER. Nach dem Schauer ploppen hier ganz viele Unfallmeldungen auf bei uns in der Hauptstadt, zum Beispiel in Spandau, Nonnendammallee, Ecke Rohrdamm. Dann in Treptow im Bereich Elsenbrücke und auch in Kreuzberg am Tempelhofer Ufer. Generell nach dem Regen jetzt super viel los bei uns auf den Straßen. Also Passierdauer geht auf allen Strecken gute 5 Minuten mindestens nach oben, eher 10 Minuten. Vor allem auf Friedrichshain hier, Frankfurter Allee auswärts, gerade mit 13 Minuten extra dabei, das Ganze ab Weberwiese. Dann sind die Kollegen der Berliner Feuerwehr gerade im Einsatz. In Gartow, Kladower Damm macht Stress. Höhe Altgartow, das Ganze in Fahrt Richtung Wilhelmstadt. Da haben wir auch ein bisschen Stop and Go. Und noch schnell auf den Stadtring geguckt. Achtung, A100 Richtung Wedding zwischen Kudamm und Tunnel Rathenauplatz ist die linke Spur blockiert. Da haben wir einen Liegenbleiber. Blöderweise vor dieser Einfädelung in der Baustelle. Passierdauer geht direkt hoch auf 15 Minuten. Gewitzwild, Friedrichsfelde, Rienstraße, dann Mitte Otto-Braun-Straße und Westend die Herrstraße. Mehr Verkehr in einer halben Stunde und gleich die besten neuen Hits hier. Teddy Swims dabei, Mr. Neudor.
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Daddy Swims mit den besten neuen Hits. 104.6 RTL, Berlin zum Brandenburg-Hit-Radio. 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Ich hab Nea und Flexien für dich. Some say. Hab einen feinen Nachmittag.

Berlins und Brandenburgs Hitradio, absoluter Worst Case für viele Pendler. Mehr als 3 Wochen Vollsperrung auf der RE1 der ODEC. Wann diese Mega-Vollsperrung losgeht, was du jetzt wissen musst, gleich um 10 vor 4 in 104.6 RTL aktuell. Und das hier ist die ganz neue Chris

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1: 15.50 Uhr, ich bin Philipp Ringe, guten Tag. Pendlerstress noch vor dem Wochenende, denn ab morgen ist die RE1-Strecke zwischen Ostbahnhof und Frankfurt-Oder komplett dicht. Und das für mehr als 3 Wochen. Grund, die Deutsche Bahn baut auf der Strecke. Mehr von Jan Seifert.
2: Es fahren Ersatzbusse, aber nur bis und ab Erkner. Einige halten an jedem Bahnhof, andere fahren als Expressbusse durch. Aus der einen Zuglinie werden insgesamt 5 verschiedene Ersatzbuslinien gemacht. So sollen die Pendlerströme zumindest etwas in den Griff bekommen werden. Aber für einige Verbindungen verlängert sich die Fahrzeit teils um das Dreifache. Die ODEC, die die Züge betreibt, ist stinksauer auf den Schienenbetreiber DB Infrago. Die RE1 ist immer wieder Sorgenkind. Verspätungen, Ausfälle und jetzt die Vollsperrung über 3 Wochen. Die Bahn sagt, eine halbseitige Sperrung und wenigstens einige Züge fahren zu lassen, geht nicht.
1: Bis zur Berlin-Wahl sind es nur noch wenige Wochen und jetzt gibt's einen Umfrage-Wumms. In einer Insa-Umfrage für das Nachrichtenportal News ist die AfD nämlich stärkste Kraft in der Hauptstadt. Demnach kommt die Partei auf 19% und liegt damit vor der CDU und den Linken. Wichtig aber, um Berlin zu regieren, reichen nun noch 3er-Bündnisse. Und mit der AfD will keiner der anderen Parteien bis jetzt zusammenarbeiten. Außerdem, in einer Infratest-Umfrage für den RBB vor wenigen Tagen lag die Linke noch auf Platz 1. Mit 22%, dahinter die CDU. Die AfD kam in der Umfrage auf nur 16%. Ausgerechnet jetzt, zur Ferienzeit, drohen im 17. Bundesland Mallorca Streiks. Das Bodenpersonal am Flughafen in Palma will die Arbeit niederlegen, möglicherweise schon ab dem kommenden Dienstag. Und weitere Streiks könnten dann noch folgen. Es geht etwa um mehr Geld und besseren Arbeitsschutz. Immerhin, Flugausfälle wird es wahrscheinlich nicht geben. Beim Check-in könnte es aber durchaus etwas länger dauern. Riesenwaldbrände in Europa. Auch in Frankreich wüten Flammen in der Nähe von Bordeaux. Fast 20.000 Menschen wurden bereits evakuiert, darunter viele Urlauber. Der Waldbrand war gestern ausgebrochen und hat sich mittlerweile auf mindestens 2.400 Hektar ausgedehnt. 500 Feuerwehrleute kämpfen vor Ort gegen die Flammen. Waldbrände gibt's auch auf der italienischen Mittelmeerinsel Sizilien. Über der Hauptstadt Palermo hingen am Morgen dichte Rauchwolken. In der Nacht fiel auch mehrfach der Strom aus. 104.6 RTL, immer 10 Minuten früher auf den Punkt informiert.
3: 15.53 Uhr, der 104.6 RTL Verkehrsreport. Nach dem Regen ist vor den Unfällen, es ist einiges los bei uns in der Hauptstadt. Neuer Unfall jetzt von Westend Richtung Wilhelmstadt auf der Heerstraße. Und zwar hat es da im Bereich Brandensteinweg, Siemenswerderweg gekracht. Es gibt auch ordentlich Stau, passiert aber sind RTL Verkehrsreport. Nach dem Regen ist vor den Unfällen, es ist einiges los bei uns in der Hauptstadt. Neuer Unfall jetzt von Westend Richtung Wilhelmstadt auf der Heerstraße. Und zwar hat es da im Bereich Brandensteinweg, Siemenswerderweg gekracht. Es gibt auch ordentlich Stau, passiert aber sind wir jetzt bei guten 15 Minuten.

0: Hoppegarten. Wahrscheinlich ist dann Smart gegen ein Motorrad gekracht oder andersrum, hat mir Michael gerade reingemeldet. Danke dir nochmal fürs Anrufen. Passierdauer geht jetzt hoch auf 15 Minuten. Da gibt es richtig dick Stau. Also wenn du kannst, mach da einen großen Bogen drum. Und Achtung, A10 südlicher Berliner Ring Richtung Dreieck Potsdam. Da liegen Reifenteile auf der Fahrbahn plus ein Liegenbleiber zwischen Dreieck-Nutetal und Michendorf. Gut aufpassen. Geblitzt wird Friedrichsfelde, Rienstraße, Mitte, Otto-Braun-Straße und Westend die Heerstraße. Staus und Blitzer bitte wie immer an die 030 8848 4110.
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0: Ja, diese dicke Schauerfront, die zieht weiter raus Richtung Südosten. Danach wird so ein bisschen heller, du merkst es. Und da, wo der Regen runterkommt, da musst du sogar mit Starkregen und Gewittern rechnen. Also da auf jeden Fall gut aufpassen, das Ganze nur bei 18 Grad. Heute Nacht ziehen die Schauer Richtung Süden ab, geht dann runter auf 12 bis 9 Grad. Morgen Freitag auch mal Sonne mit dabei, bis 25 Grad. Am Wochenende dann sogar bis 27.
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2: 16 Uhr in Berlin, Berlin und Brandenburg. 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

0: Amigo mit dem besten neuen Hits, 104.6 RTL, Berlin zum Brandenburg Hit Radio. Chris am Nachmittag. So, Scheibenwischer kannst du ausmachen. Claudia, du bist noch im Fahrdienst tätig, ne?
1: Wir fahren durch ganz Berlin, wir fahren sogar durch Brandenburg manchmal.
0: Da hast du ja ganz viel Zeit, meine Show hier zu hören am Nachmittag, ne?
1: Aber sowas von, das machen wir immer.
0: Sehr gut. Ja, dann danke fürs Einschalten, gute Fahrt dir und
1: Dankeschön.
0: Immer schön langsam machen. Nicht, dass es dir geht wie mir und du hier irgendwie zwei Blitzer in einem Monat einfängst. Das möchte ich nicht.
1: Nein, aber es gibt ja so eine Wirklichkeit nicht weiter sagen. Es gibt eine Blitzer-App, das Ding habe ich auf dem Handy.
0: Nee, das ist meine persönliche Challenge. Ich will auch ohne diese App das schaffen, nicht geblitzt zu werden. Deswegen weigere ich mich, die runterzuladen. Unabhängig davon, dass man das eh nicht darf.
1: Nein, dürfen darf man es nicht, aber es ist angelegt, das ist das Trainer meines Lebens.
0: Das glaube ich, vor allem wenn wir beruflich werden. Ne?

0: Caio Cruz, Berlins und Brandenburgs Hitradio. Jan Oan hier aus der 104.6 RTL Morgen Crew.
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0: 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Und jetzt Shakira Burner.

0: The Weeknd auf Berlins und Brandenburgs Hitradio, 16.25 Uhr. Hier ist der 104.6 RTL Verkehrsreport. Und wir haben ein Problem, und zwar in Wilhelmstadt in Spandau. Es hat einen Unfall gegeben auf der Heerstraße stadtauswärts. Also von Westend kommt in Richtung Wilhelmstadt. So, das Ganze Höhe Brandensteinweg, Ecke Siemens-Werder-Weg. Und dahinter natürlich ein richtig dicker Stau. Es ist nämlich nur eine Fahrspur frei. Passierdauer muss ich jetzt gerade nochmal aktualisieren hier bei mir auf dem Monitor. Ja, sind wir jetzt bei 37 Minuten. Das Ganze geht schon los. Höhe Flatow-Allee. Also da ist wirklich Durchhalten angesagt. Viele versuchen es zu umfahren. Deswegen auch die gesamte Havel-Chaussee zugestaut. In Fahrt Richtung Charlottenburger Chaussee. Also da muss auch ordentlich Zeit extra gerechnet werden. Und der andere Unfall, der gerade Stress macht, ist genau auf der anderen Seite von Berlin. Auch auf der B1, B5 in dem Fall. Und zwar stadtauswärts aus Biesdorf kommt. Da hat es gekracht zwischen Dahlwitz und Hoppegarten. Wahrscheinlich ist dann Smart gegen Motorrad gekracht. Passiert aber in dem Bereich bei guten 10 Minuten, hat mir Michael eben reingemeldet. Danke dir. Dann noch schnell raus nach Brandenburg. Achtung, A9 Richtung Halle Leipzig zwischen Kleinmarzehns und dem Rastplatz Rosselquelle West. Da liegen mehrere Plastikteile auf der linken Spur. Und Achtung, die 111 Richtung Charlottenburg zwischen Henningsdorf und Stolpe. Da haben wir einen Liegenbleiber. Gibitzwitt, Friedrichsfelde, Rienstraße, Mitte-Otto-Braun-Straße und Westend, die Heerstraße. Mehr Verkehr in einer halben Stunde. Und gleich habe ich ganz neue Musik von Michael Schulte.
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1: Ganz krasses Herzrasen. 41 Grad Fieber. Das ist normalerweise was für die 112. In dem Fall aber nicht, weil woher kommt's? Es hat keine körperliche Ursache. Es hat eine seelische Ursache, weil man so krass verliebt ist, dass man sich fast krank fühlt. Darum geht's im neuen Hit von Michael Schulte. Hier ist Lovesick.

Run, Run, River, David Guetta und Alok mit dem besten neuen Hits. Hier ist 104.6 RTL Berlin zum Brandenburgs Hitradio. Und das war's mit dem Tempo-Turbo in Steglitz. Auf der nächsten Straße gilt bald wahrscheinlich nur noch 30 statt 50. Warum und wen das da trifft, das hörst du gleich um 10 vor 5 in 104.6 RTL aktuell. Jetzt Ariana Grande hier.

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1: 16.48 Uhr, ich bin Philipp Ringe, guten Tag. Der Tempoturbo in Steglitz ist vom Tisch. Auf der Albrechtstraße gilt bald wieder 30 statt 50. Das Verwaltungsgericht hat der Deutschen Umwelthilfe recht gegeben. Mehr von Jan Seifert.
2: Dass der Senat einfach die 50er-Schilder wieder aufgestellt hat, ist rechtswidrig, so das Gericht. Die hochfrequentierten Schulwege entlang der Strecke seien nicht ausreichend geprüft worden. Jetzt sind 2 Wochen Zeit, die 50er gegen 30er-Schilder auszutauschen. Und die Umwelthilfe schreibt schon an den nächsten Klagen. Dass die Pop-Up-Radwege in der Kantstraße in Charlottenburg und unter den Eichen in Steglitz wieder zurückgebaut werden sollen, will die DUH als nächstes anfechten.
1: Mehr als 3 Wochen Bus-Stadtbahn, denn ab morgen ist die wichtige RE1-Pendlerstrecke der ODEC zwischen Ostbahnhof und Frankfurt-Oder erstmal dicht. Der Grund, die Deutsche Bahn will auf dem Abschnitt bauen und das geht nur mit Vollsperrung, heißt es. Ein neuer Fußgängertunnel soll entstehen und an den Oberleitungen wird demnach auch gearbeitet. Bedeutet, statt einer Bahnlinie gibt's wochenlang Ersatzverkehr mit 5 Buslinien. Die Tramlinie M1 wird länger. Laut dem Tagesspiegel will die BVG die Linie bis in den Pankower Norden fahren lassen. Fast 3,5 Kilometer Strecke mit 5 neuen Haltestellen sollen dazukommen. Bis dort die ersten Züge aber rollen, wird's noch eine Weile dauern. Frühestens 2032 soll's losgehen. 9 von 10 Azubis sind zufrieden mit ihrer Ausbildung und würden sich sogar nochmal für ihren jetzigen Ausbildungsberuf entscheiden. Das zeigt jetzt eine neue Studie der Bertelsmann Stiftung. Außerdem, rund 1/3 der befragten Schülerinnen und Schüler will nach dem Abschluss auch sofort eine Ausbildung beginnen. Aber gerade junge Leute mit niedrigem Schulabschluss zweifeln, dass sie überhaupt Chancen haben, einen guten Ausbildungsbetrieb zu finden. Damit ist es jetzt wohl offiziell. Der DFB hat für morgen eine Pressekonferenz geplant. Gegen 11 Uhr soll's losgehen. Wahrscheinlich, um dann ganz offiziell Jürgen Klopp als neuen Trainer vorzustellen. Thomas Thunfeld berichtet.
3: Morgen früh tagen zunächst noch DFB-Aufsichtsrat und Gesellschafter. Die Gremien müssen den Vertrag von Klopp noch formal absegnen. Das Papier soll offenbar bis zur nächsten Weltmeisterschaft 2030 laufen. Wie es aussieht, dürfte Klopp wohl sein eigenes Team mit zum DFB bringen. Also seine langjährigen Co-Trainer Piet Krawitz und Pep Leinders und offenbar auch Ex-Nationalspieler Sven Bender. Die erste Bewährungsprobe steht dann am 24. September an, das Nations League-Spiel in den Niederlanden.
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4: 16.51 Uhr, der 104.6 RTL Verkehrsreport. Ist eine Menge los heute. Jetzt ein neuer Unfall in Spandau. Da hat's gekracht am Juliusturm. Fahrt Richtung Falkenseer Platz. Das ganze Höhe breite Straße an dieser Ampel. Mit Thomas reingemeldet, da sind 4 Fahrzeuge beteiligt. Linke und rechte Spur gesperrt. Mitte ist offen, wobei die Kollegen der Berliner Feuerwehr müssten mittlerweile da sein. Es sieht jetzt eher danach aus, dass die Polizei da voll gesperrt hat. Wir haben nämlich ordentlich Stau. Das geht hoch bis zum BMW-Werk. Passierdauer muss ich noch mal kurz aktualisieren. Im Moment 21 Minuten, Tendenz aber eher steigend und auch Stau in der Gegenrichtung. Dann nach wie vor Probleme nach dem Unfall auf der Heerstraße in Spandau. Da hat es ja gekracht von Westend in Richtung Wilhelmstadt. Das ganze Höhe Siemenswerderweg bzw. Brandensteinweg. Unfallstelle jetzt geräumt. Der Stau, der bleibt aber erstmal bzw. dauert natürlich ewig, bis der abgeflossen ist. Wir sind immer noch bei plus 15 Minuten ab Scholzplatz. Und alle, die runtergefahren sind und die Havelchaussee nehmen, die hängen 16 Minuten fest vor der Kreuzung mit der Charlottenburger Chaussee, also vom IKEA. Da ist Durchhalten angesagt. Durchhalten auch auf dem Stadtring A100 Richtung Neukölln. Zwischen Schmargendorf und Albuinstraße 26 Minuten mehr. In der Gegenrichtung kommen 10 Minuten obendrauf. Und noch schnell raus nach Brandenburg. A10, der westliche Berliner Ring Richtung Hamburg. Plus 13 Minuten ab Großkreuz. In der Gegenrichtung sind es 18 Minuten extra ab Potsdam Nord. Gewitz mit Friedrichsfelde, Rienstraße, Mitte, Otto-Braun-Straße und Westend die Heerstraße. Staus und Blitzer, bitte wie immer an die 030 8848 110.
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4: Ich wollte gerade sagen, genieß die Feierabendsonne, aber da kommt direkt die nächste Unwetterfront durchgezogen. Hier kam gerade Hagel runter am Kudamm. Das war richtig laut. Ich habe schon Angst gehabt, dass man das im Mikrofon hört. Also, aus dem Nordwesten immer wieder Schauerfronten. Jetzt trifft es also auch das Havelland. Viele Wolken, zum Teil Starkregen dabei. Und schon Angst gehabt, dass man das im Mikrofon hört. Also aus dem Nordwesten immer wieder Schauerfronten. Jetzt trifft es also auch das Havelland. Viele Wolken, zum Teil Starkregen dabei und stellenweise auch Gewitter. Passt gut auf dem Weg nach Hause. Das Ganze bei 18 Grad nur. In der Nacht ziehen die Schauer dann Richtung Süden.

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0: 17 Uhr durch in Berlin und Brandenburg. Wo ist die Regenjacke? Chris am Nachmittag hier mit den begehrtesten Tickets Berlins. Mario Barth, Vincent Weiss, Geolino Live. 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

0: Shawn Mendes, 104.6, RTL, Berlin zum Brandenburg Z-Radio. Chris am Nachmittag mit ganz tollem Sommerferienwetter in der Hauptstadt. Ey, ich hoffe, es geht bald in die Sonne, Jessie.
1: Nee, wir fahren nicht mehr weg, aber wir wollten in Berlin hier so ein Sommercamp besuchen, was man irgendwie machen kann. Da kann er dann täglich von 8 bis 15 Uhr irgendwie verbringen und dann hole ich ihn gemütlich wieder ab.
0: Ja, fehlt noch das Sommerwetter für Sommercamp, aber Camp haben wir schon mal, das ist doch gut. Martin Garrix, Ed Sheeran mit dem besten neuen Hits. Here's Repeat It.

It's true. I'm still in love with you. 104.6 RTL, Berlin zum Brandenburg Radio. So, der kleine April möchte mal bitte aus dem Juli abgeholt werden. Ey, wir hatten hier vor 20 Minuten wirklich noch Hagel am Kudamm. Jetzt sehe ich hier schon wieder blauen Himmel, kann ihn erahnen. Die Sonne kommt gerade raus in dieser Sekunde. Ist doch Wahnsinn. Kommt gut nach Hause, hoffentlich trocken. Gleich mit neuer Musik von Olivia Dean. Jetzt Bibi Rexha, Faithless.

0: 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Olivia Dean entdecke neue Musik auf Berlin zum Brandenburg Set Radio. 17.25 Uhr, der 104.6 RTL Verkehrsreporter. Wird noch aufgeräumt in Spandau am Juliusturm Richtung Falkenseer Platz. Hat es ja eben Unfall gegeben. Höhe breite Straße, hatte mir Thomas reingemeldet. 4 Autos waren beteiligt. Kollegen der Berliner Feuerwehr sind da im Einsatz gewesen. Müssten gleich fertig sein. Polizei ist noch da. Also das Ding muss aufgenommen werden. Und da müssen die Unfallautos dann natürlich weggeschleppt werden, wenn sie nicht mehr fahrbereit sind. Wir haben immer noch Stau und zwar mit einer Passierdauer von 20 Minuten das Ganze ab BMW-Werk. Also da weiter durchhalten. Dann jetzt neuer Unfall auch in Weißensee, Charlottenburger Straße betroffen, Höhe Gustav-Adolf-Straße. Da gibt es gerade eine Sperrung. Und auf dem Stadtring der 100 Richtung Neukölln brauchst du im Moment noch 24 Minuten länger zwischen Schmargendorf und Albuinstraße. Geblitzt wird Friedrichsfelde-Rienstraße, Mitte Otto-Braun-Straße und in Westend auf der Heerstraße. Mehr Verkehr in einer halben Stunde. Gleich Kate und John für dich mit Turn the Lights Off.
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Ato, John, 104.6, RTL, Berlin und Brandenburgs Hitradio. 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

Leonie, don't worry. 104.6 RTL, Berlins und Brandenburgs Hitradio. Ich habe gehört, du brauchst noch einen super Ferienpass für dich und deine Kids. Kriegst du, und zwar nicht nur einmal, sondern gleich dreimal. Gleich in den Top 6 um 6 sind ganz viele Sachen mit dabei. Also nicht nur kostenloser Eintritt in die Freibäder, auch was für Regenwetter. Also bleib in der Show. Jetzt Miles Smith. Nein.

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2: 17.51 Uhr, ich bin Philipp Ringe, guten Tag. Fuß vom Gas. In der Albrechtstraße in Steglitz gilt schon bald wieder 30 statt 50. Das Verwaltungsgericht hat der Deutschen Umwelthilfe recht gegeben. Jan Seifert berichtet.
3: Dass der Senat einfach die 50er-Schilder wieder aufgestellt hat, ist rechtswidrig, so das Gericht. Die hochfrequentierten Schulwege entlang der Strecke seien nicht ausreichend geprüft worden. Jetzt sind 2 Wochen Zeit, die 50er gegen 30er-Schilder auszutauschen. Und die Umwelthilfe schreibt schon an den nächsten Klagen, dass die Pop-Up-Radwege in der Kantstraße in Charlottenburg und unter den Eichen in Steglitz wieder zurückgebaut werden sollen, will die DUH als nächstes anfechten.
2: Mehr als 3 Wochen Bus statt Bahn, denn ab morgen ist die wichtige RE1 Pendlerstrecke der ODEC zwischen Ostbahnhof und Frankfurt-Oder erstmal dicht. Der Grund, die Deutsche Bahn will auf dem Abschnitt bauen und das geht nur mit Vollsperrung, heißt es. Ein neuer Fußgängertunnel soll entstehen und an den Oberleitungen wird demnach auch gearbeitet. Bedeutet, statt einer Bahnlinie gibt's wochenlang Ersatzverkehr mit 5 Buslinien. Umfrage Wumms, nur noch wenige Wochen vor der Berlin-Wahl. Denn in einer neuen Insta-Umfrage für das Nachrichtenportal News ist die AfD die stärkste Kraft in der City. Demnach kommt die Partei gerade auf 19%, liegt damit knapp mit 1 Prozentpunkt vor der CDU und den Linken. Mit Abstand folgen dann die Grünen, Schlusslicht ist die SPD. Wichtig aber, um Berlin zu regieren, reichen nur noch 3er-Bündnisse. Und mit der AfD will keiner der anderen Parteien bis jetzt zusammenarbeiten. Und auch in dieser Umfrage hätte Rot-Rot-Grün immer noch eine stabile Mehrheit. Großeinsatz in Regensburg in Bayern. Ein Mann hat sich offenbar in einer Bank verschanzt und Geiseln genommen. Außerdem wurde ein Mann mit einem Messer lebensgefährlich verletzt. Er kam in ein Krankenhaus. Ärzte konnten für ihn aber nichts mehr tun. Großeinsatz am Vormittag auch in Stuttgart. In einer Shopping-Mall hat ein 54-Jähriger eine Frau mit einem Messer angegriffen und anschließend angezündet. Polizisten konnten ihn später festnehmen. Täter und Opfer kannten sich wahrscheinlich. Zum Motiv ist noch nichts bekannt. Fast 900 Millionen Euro. So viel muss der Internetriese Google jetzt an die EU zahlen. Denn das US-Unternehmen hat offenbar gegen Wettbewerbsregeln verstoßen, weil es zum Beispiel über die Google-Suche und im Play Store eigene Angebote sichtbarer gemacht hat als die der Konkurrenz. 104.6 RTL, immer 10 Minuten früher auf den Punkt informiert.
4: 17.54 Uhr, der 104.6 RTL Verkehrsreport. Die letzten Aufräumarbeiten laufen in Spandau nach diesem Unfall am Juliusturm Richtung Falkenseer Platz. Hat's ja gekracht. Höhe 104.6 RTL Verkehrsreport. Die letzten Aufräumarbeiten laufen in Spandau nach diesem Unfall am Juliusturm Richtung Falkenseer Platz. Hat's ja gekracht. Höhe breite Straße. Das Ding ist, dass da 4 Autos betroffen waren, bis die natürlich

0: In der Gegenrichtung baut sich gerade auch ein Stau auf. Das sieht nach einem Unfall aus. A100 Richtung Wellingen, Höhe Tempelhofer Damm. Dahinter gibt es tatsächlich Stop and Go. Also da auf jeden Fall nochmal ein bisschen Zeit extra rechnen. Und geblitzt wird in Friedrichsfelde, Rienstraße, dann in Mitte auf der Otto-Braun-Straße und Westend die Herrstraße. Staus und Blitzer bitte wie immer an die 030 88 84 110.
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0: Ja, eine große Frage. War es das jetzt oder kommt da nochmal was nach? Ich kann dir sagen, da kommt nochmal was nach. Also, freue dich zu sehr über Sonne und blauen Himmel. Aus Richtung Nordwest ziehen immer wieder dicke Schauer durch. Die bringen stellenweise sogar Hagel und Gewitter mit und auch Starkregen. Das Ganze bei 18 Grad. In der Nacht ziehen die Schauer dann Richtung Süden ab. Geht runter auf 12 bis 9 Grad. Morgen Freitag auch mal Sonne mit dabei, bis 25 Grad.
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18 Uhr durch in Berlin, Berlin und Brandenburg. Chris am Nachmittag hier. 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Und hier bei mir gewinnst du jetzt deine drei super Ferienpässe. Schick mir eine WhatsApp, Kennwort Chartmann an 030 884 8484 und wir starten die Top 6 um 6 mit Platz 6. Das ist die neue von DJ Goya, Michiko.

American Girls, Harry Styles, die 5, Top 6 um 6, 104.6 RTL, Berlin zum Brandenburg sind Radio mit deinem super Ferienpass. 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Das ist die 4. Olivia Rodrigo, Drop Dead.

0: Teddy Swims, die 2 in den Top 6 um 6. Mr. Know-It-All, hier ist 104.6 RTL, Berlins und Brandenburgs Hitradio. Und wer klärt sich jetzt die 3 nächsten Superferienpässe bei mir?
1: Hallo, hier ist die Charlene aus Reiche.
0: Ja, du bekommst sie. Herzlichen Glückwunsch.
1: Cool, danke schön.
0: 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Und du hast ja vielleicht schon gesehen, das Wetter wird jetzt auch besser. Das heißt, ihr könnt dann bald den freien Eintritt nutzen in die Frei- und Hallenbäder der Berliner Bäderbetriebe.
1: Das ist total cool, da mein Sohn sich nämlich vor 4 Wochen den Arm gebrochen hat und wir dann noch 2 Wochen haben und dann kann der gesetzlich ab.
0: Dann wird das Wetter bis dahin auf jeden Fall besser sein. Also viel Spaß.

0: Ego, der WM-Hit hält sich auf der 1 in den Top 6 um 6. Die Die, Shakira, Burner Boy. Hier ist Berlin zum Brandenburg-Hit-Radio 1822, der 104.6 RTL-Verkehrsreport. Erstmal eine gute Nachricht aus Spandau. Unfallstelle ist jetzt geräumt am Juliusturm Richtung Falkenseer Platz. Da waren ja vorhin 4 Autos zusammengekracht, hat mir Thomas reingemeldet. Gab einen großen Feuerwehr-Polizeieinsatz. Jetzt endlich wieder freie Fahrt. Stau hat sich aufgelöst. Wo es noch voll bleibt, ist der Stadtring A100 V1 Richtung Neukölln. Noch 15 Minuten extra ab Detmolder Straße. Und dann ist gerade eine Demo gestartet durch Moabit. Die sind unterwegs von der Turmstraße bis Altmoabit über Stromstraße, Birkenstraße, Wilsnacker Straße und Rathenower Straße. Das Ganze soll bis 2045 dauern. Und Achtung auf der B101, Tribin Richtung Mariendorf zwischen Ludwigsfelde und Brandenburg Park, da liegen Gegenstände auf der Fahrbahn. Die neuesten Blitzer, Spandau, Segefelder Straße, Friedrichsfelde-Rienstraße und Mitte-Otto-Braun-Straße. Mehr Verkehr in einer halben Stunde. Gleich erstmal Rihanna, Calvin Harris hier zum Start in Feierabend.
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0: 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Du bist gut genug! Ja, Noah ist hier aus der 104.6 RTL Morgencrew. Ja. Was macht ihr morgen mit diesem Banger?
1: Ja, ich bin mal gespannt, was das wird. Das ist der Ohrwurm des Sommers. Wir machen morgen das erste Du bist gut genug Battle um 5 nach 7. Also schalte ein und mach gerne auch mit.
0: Wird lustig. Berlins und Brandenburgs lustigste Morgenshow an. Und das hier ist die ganz neue Benson Boone. The Time of My Life. Die besten neuen Hits.

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1: Kaigo Khalid mit den besten neuen Hits. 104.6 RTL Berlin zum Brandenburgset Radio. Chris hier auf dem Weg in Donnerstag Feierabend. Michael hört sogar aus dem Urlaub zu. Wo steckst du?
2: In Kärnten auf 1800 Meter.
1: Wie ist das Wetter da?
2: Wechselhaft. Jetzt ist bedeckt.
1: Also ein bisschen wie bei uns. Aber hey, ihr habt Urlaub und ihr habt bestimmt einen leckeren Kaiserschmarrn, oder? Und einen Almdudler, nehme ich mal an.
2: Mäßigen gab's doch heute schon.
1: Oh Mann, ey, jetzt habe ich so Bock auf so einer Almhütte zu sitzen. Ey. Es wäre mir auch egal, wie das Wetter wäre. Hauptsache das geile Essen. Das würde ich alles nehmen.
2: Musst du nachholen.
1: Ja. Oder ich schicke mir was rüber. Das wird natürlich auch gehen, ne?
2: Ja, schwierig.

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1: 18.52 Uhr. Ich bin Philipp Ringe. Guten Abend. Der Tempoturbo in Steglitz ist vom Tisch. Auf der Albrechtstraße gilt bald wieder 30 statt 50. Das Verwaltungsgericht hat der Deutschen Umwelthilfe recht gegeben. Mehr von Jan Seifert.
2: Dass der Senat einfach die 50er-Schilder wieder aufgestellt hat, ist rechtswidrig, so das Gericht. Die hochfrequentierten Schulwege entlang der Strecke seien nicht ausreichend geprüft worden. Jetzt sind 2 Wochen Zeit, die 50er gegen 30er-Schilder auszutauschen. Und die Umwelthilfe schreibt schon an den nächsten Klagen, dass die Pop-Up-Radwege in der Kantstraße in Charlottenburg und unter den Eichen in Steglitz wieder zurückgebaut werden sollen, will die DUH als nächstes anfechten.
1: Bis zur Berlin-Wahl sind es nur noch wenige Wochen und jetzt gibt's einen Umfrage-Wumms. In einer Insa-Umfrage für das Nachrichtenportal News ist die AfD nämlich stärkste Kraft in der Hauptstadt. Demnach kommt die Partei auf 19% und liegt damit vor der CDU und den Linken. Wichtig aber, um Berlin zu regieren, reichen nur noch Dreierbündnisse und mit der AfD will keiner der anderen Parteien bis jetzt zusammenarbeiten. Außerdem, in einer Infratest-Umfrage für den RBB vor wenigen Tagen lag die Linke noch auf Platz 1. Mit 22%, dahinter die CDU. Die AfD kam in der Umfrage auf nur 16%. Mehr als 3 Wochen Bus statt Bahn, denn ab morgen ist die wichtige RE1-Pendlerstrecke der ODEC zwischen Ostbahnhof und Frankfurt-Oder erstmal dicht. Der Grund, die Deutsche Bahn will auf dem Abschnitt bauen und das geht nur mit Vollsperrung, heißt es. Ein neuer Fußgängertunnel soll entstehen und an den Oberleitungen wird demnach auch gearbeitet. Bedeutet, statt einer Bahnlinie gibt's wochenlang Ersatzverkehr mit 5 Buslinien. Die Geiselnahme in Regensburg in Bayern ist beendet. Die Polizei hat die Bank gestürmt und einen 20-Jährigen festgenommen. Er soll der Täter sein, der am Nachmittag in die Bank gestürmt ist, bewaffnet mit einem Messer. Dabei wurde ein Mann so schwer verletzt, dass er später im Krankenhaus verstarb. Zu den Hintergründen ist aktuell noch nichts bekannt. Großeinsatz am Vormittag auch in Stuttgart. In einer Shopping Mall hat ein 54-Jähriger eine Frau mit einem Messer angegriffen und anschließend angezündet. Polizisten konnten ihn später festnehmen. Zu den Hintergründen ist noch nichts bekannt. 104.6 RTL immer 10 Minuten früher auf den Punkt informiert.
3: 18.54 Uhr, der 104.6 RTL Verkehrsreport mit noch 15 Minuten anstehen auf dem Stadtring A100 zwischen Detmolder Straße und Albuinstraße. Dann gibt es nach wie vor eine Demo durch Moabit. Die sind unterwegs von der Turmstraße bis Altmoabit über Stromstraße, Birkenstraße, Wilsnacker Straße, Rathenower Straße und die wollen fertig sein um ca. 8:45. Und dann nochmal raus nach Brandenburg, die 115. Achtung, da gibt es eine Abendbaustelle. Dreieck Funkturm Richtung Dreieck Nutetal zwischen Potsdam-Drewitz und Samund ist die Standspur blockiert und der rechte Fahrstreifen, also deine Baustelle, kann sich da so ein bisschen knubbeln. Fahr vorsichtig dran vorbei. Bis 22 Uhr, dann wollen sie fertig sein. Geblitzt wird in Spandau, Segefelder Straße, Friedrichsfelde Ringstraße und Mitte die Otto-Braun-Straße. Staus und Blitzer bitte wie immer. An die 030 884 84 110.
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3: Deine Baustelle kann sich da so ein bisschen knubbeln. Fahr vorsichtig dran vorbei. Bis 22 Uhr, dann wollen sie fertig sein. Geblitzt wird in Spandau,

0: durch aus Richtung Nordwesten und stellenweise können die auch nochmal Gewitter und Hagel mitbringen. In der Nacht ziehen die Schauer Richtung Süden ab, geht dann runter auf 12 bis 9 Grad. Morgen Freitag auch mal wieder Sonne mit dabei und zwar für uns alle bei bis zu 25 Grad. Am Wochenende dann sogar bis 27 Grad. Schicken Feierabend, viel Spaß mit Julia und bis morgen Nachmittag.
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16 Uhr am Donnerstagabend. 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

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Super coole Überraschung. Sarah Connor wird beim CSD dieses Wochenende auftreten. Am Samstagabend auf der Hauptbühne am Brandenburger Tor. Also das wird bestimmt mega und richtig schön. Und hier jetzt die besten neuen Hits. Alex Warren.

0: 104.6 RTL, Berlin zum Brandenburgs Hitradio. Ich bin Julia Porat und endlich mal wieder neue Musik von Ariana Grande. Ihr neues Album erscheint nächsten Freitag und einen Vorgeschmack gibt's mit ihrer Single Hate That I Made You Love Me. Ariana selbst nennt den Song einen ihrer Lieblingssongs überhaupt. Also sei gespannt, neu auf unserer Playlist. Hörst du direkt nach Coldplay.
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104.6 RTL, Berlin zu Brandenburgs Hitradio. Donnerstag Feierabend oder du bist noch bei der Schicht, halb so wild. Ich bin an deiner Seite und die besten neuen Hits dazu. Da läuft's. One Republic, Need Your Love. Hörst du nach Sophie and the Giants und jetzt Shaboozy. Coole Nummer. Schönen Abend dir.

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1: Ich bin Philipp Ringe und das sind die wichtigsten Meldungen aus Berlin und Brandenburg. Tempo 30 statt Tempo 50. In der nächsten Straße in der City geht's bald wieder langsamer voran. Konkret geht's um die Albrechtstraße in Steglitz, denn die Deutsche Umwelthilfe hat geklagt und jetzt vorm Verwaltungsgericht Recht bekommen. Mehr von Jan Seifert.
2: Dass der Senat einfach die 50er-Schilder wieder aufgestellt hat, ist rechtswidrig, so das Gericht. Die hochfrequentierten Schulwege entlang der Strecke seien nicht ausreichend geprüft worden. Jetzt sind 2 Wochen Zeit, die 50er gegen 30er-Schilder auszutauschen und die Umwelthilfe schreibt schon an den nächsten Klagen. Dass die Pop-Up-Radwege in der Kantstraße in Charlottenburg und unter den Eichen in Steglitz wieder zurückgebaut werden sollen, will die DUH als nächstes anfechten.
1: 19% für die AfD. Und damit ist die Partei jetzt stärkste Kraft in der Hauptstadt. Das zeigt zumindest eine Umfrage von Inza für das Nachrichtenportal News. Die AfD liegt damit vor der CDU und den Linken. In einer Infratest-Umfrage für den RBB vor wenigen Tagen lag die Linke noch auf Platz 1 mit 22%. Dahinter die CDU. Die AfD kam in der Umfrage auf nur 16%. Mehr als 3 Wochen Bus-Stadtbahn, denn ab Freitagabend ist die wichtige RE1 Pendlerstrecke der ODIC zwischen Ostbahnhof und Frankfurt-Oder erstmal dicht. Der Grund, die Deutsche Bahn will auf dem Abschnitt bauen und das geht nur mit Vollsperrung, heißt es. Bedeutet, statt einer Bahnlinie gibt's wochenlangen Ersatzverkehr mit 5 Buslinien. Und jetzt weitere Meldungen aus Deutschland und der Welt.
3: Ich bin Dirk Zeitler. Bundesgesundheitsministerin Wagen soll übereinstimmenden Medienberichten zufolge neue Kanzleramtschefin werden. Neuer Gesundheitsminister wird demnach CDU-Generalsekretär Linnemann. Offiziell bestätigt ist das noch nicht.
4: Damit sieht es so aus, als ob der Wechsel von Kanzleramtschef Frei an die Fraktionsspitze der Union zu einem größeren Personalumbau führt. Frei soll nächste Woche zum Nachfolger von Jens Spahn gewählt werden. Dass Wagen dafür ins Kanzleramt geht, ist nicht überraschend. Sie galt zuletzt als Wunschkandidatin von Friedrich Merz, der etwa ihre Rolle bei der Gesundheitsreform immer wieder lobte. Ihre Arbeit im Ministerium übernimmt dann wohl Carsten Linnemann. Der hatte schon nach der Bundestagswahl die Chance, ins Kabinett zu wechseln, blieb da aber noch lieber Generalsekretär. Thomas Brock, Nachrichtenredaktion.
5: Großeinsatz der Polizei in Regensburg. In einer Bankfiliale ist ein Mann bei einem Messerangriff tödlich verletzt worden. Der mutmaßliche Täter wurde festgenommen.
6: Nach Angaben der Polizei handelt es sich bei dem Verdächtigen um einen 20 Jahre alten Deutschen. Ein Mann wurde bei dem Angriff in der Bankfiliale schwer verletzt und starb später im Krankenhaus. 2 weitere Menschen, die sich noch in der Bank befanden, wurden von Spezialkräften unverletzt aus dem Gebäude gebracht. Die Polizei ermittelt wegen eines Tötungsdelikts und eines Raubüberfalls. Wie es zu der Tat kam und welche Rolle Opfer und Täter zueinander hatten, ist derzeit noch unklar. Aus Regensburg, Julia Wasilkow.
7: US-Präsident Trump macht den Atomdeal mit Saudi-Arabien überraschend von einer Normalisierung der Beziehungen zwischen dem Golfstaat und Israel abhängig. Saudi-Arabien müsse dafür den Abraham-Abkommen beitreten, teilte Trump mit. Mit diesen Abkommen hatten mehrere arabische Länder im Jahr 2020 während Trumps erster Amtszeit ihre Beziehungen zu Israel normalisiert. Die Bundesregierung prüft den Aufbau einer eigenen Startbasis für Trägerraketen der Bundeswehr, um militärische Satelliten ins All befördern zu können. Das sagte Bundesverteidigungsminister Pistorius bei einem Besuch des Raketenherstellers ESA Aerospace in Ottobrunn bei München. Die Kapazitäten der bisherigen Raketenstartplätze in Norwegen oder Großbritannien werden nach Pistorius' Einschätzung in Zukunft nicht mehr ausreichen.
1: 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Erstmal geht's auf den Stadtring. Die A100 ist nämlich dicht und zwar zwischen 22 und 5 Uhr in beide Richtungen zwischen Detmolder und Konstanzer Straße. Und dann gibt's Jedendert ist nämlich dicht und zwar zwischen 22 und 5 Uhr in beide Richtungen zwischen Detmolder und Konstanzer Straße. Und dann gibt's jede Menge Einschränkungen, etwa in Hellersdorf auf der Zossener Straße. Da werden nämlich Gefahrenstellen beseitigt. In

0: Oberlandstraße und in Pankow auf der Prenzlauer Promenade. 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
1: Wetter. Jetzt am Abend und in der Nacht wechselnd bewölkt und trocken bei tiefstens 9 Grad. Und morgen am Freitag zum Start ins Wochenende Sonne und wenige Wolken. Wird richtig schön. Bis zu 25 Grad sind drin.
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Chris de Serrani, besten neuen Hits, 104.6 RTL, Berlins und Brandenburgs Hitradio. Gestern die Premiere im Delphi für Bill und Tom Kaulitz. Es war ja spektakulär, mit dem Boot zur Location. Heute für alle bei Netflix, Kaulitz und Kaulitz Staffel 3. Yay! Ich freue mich schon. Spätestens am Wochenende fange ich auch an.

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2: Von Gracie Abrams in ihrem neuen Song Hit the Wall geht's um den Moment, in dem man emotional einfach gegen eine Wand läuft und merkt, so wie bisher geht's nicht weiter. Sehr persönlich, sehr Gracie Abrams. Hörst dir an. Jetzt.

Kate und John, best neuen Hits, 104.6 RTL, Berlins und Brandenburgs Hitradio. Hast du vorhin auch Sebastian Fitzek bei GZSZ gesehen? Der Thriller-King bei den Kollegen von RTL Fernsehen. Wer es verpasst hat, bei RTL Plus kannst du die Folge nochmal nachgucken. 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
1: Ich bin Philipp Ringe und das sind die wichtigsten Meldungen aus Berlin und Brandenburg. Tempo 30 statt Tempo 50. In der nächsten Straße in der City geht's bald wieder langsamer voran. Konkret geht's um die Albrechtstraße in Steglitz, denn die Deutsche Umwelthilfe hat geklagt und jetzt vorm Verwaltungsgericht Recht bekommen. Mehr von Jan Seifert.
2: Dass der Senat einfach die 50er-Schilder wieder aufgestellt hat, ist rechtswidrig, so das Gericht. Die hochfrequentierten Schulwege entlang der Strecke seien nicht ausreichend geprüft worden. Jetzt sind 2 Wochen Zeit, die 50er gegen 30er-Schilder auszutauschen und die Umwelthilfe schreibt schon an den nächsten Klagen. Dass die Pop-Up-Radwege in der Kantstraße in Charlottenburg und unter den Eichen in Steglitz wieder zurückgebaut werden sollen, will die DUH als nächstes anfechten.
1: 19% für die AfD. Und damit ist die Partei jetzt stärkste Kraft in der Hauptstadt. Das zeigt zumindest eine Umfrage von Inza für das Nachrichtenportal News. Die AfD liegt damit vor der CDU und den Linken. In einer Infratest-Umfrage für den RBB vor wenigen Tagen lag die Linke noch auf Platz 1 mit 22%. Dahinter die CDU. Die AfD kam in der Umfrage auf nur 16%. Mehr als 3 Wochen Bus, Stadtbahn, denn ab Freitagabend ist die wichtige RE1 Pendlerstrecke der Odig zwischen Ostbahnhof und Frankfurt-Oder erstmal dicht. Der Grund, die Deutsche Bahn will auf dem Abschnitt bauen und das geht nur mit Vollsperrung, heißt es. Bedeutet, statt einer Bahnlinie gibt's wochenlangen Ersatzverkehr mit 5 Buslinien. Und jetzt weitere Meldungen aus Deutschland und der Welt.
3: Ich bin Dirk Zeitler. Der geplante Wechsel von Kanzleramtschef Thorsten Frey an die Spitze der Bundestagsfraktion löst eine größere Personalrochade aus. Bundesgesundheitsministerin Nina Wagen soll übereinstimmenden Berichten zufolge neue Kanzleramtschefin werden und CDU-Generalsekretär Carsten Linnemann Gesundheitsminister. Linnemanns Posten als CDU-Manager soll die bisherige Schatzmeisterin der Partei Franziska Hoppermann übernehmen. Eine offizielle Bestätigung gibt es dafür noch nicht. US-Präsident Trump macht den Atomdeal mit Saudi-Arabien überraschend von einer Normalisierung der Beziehungen zwischen dem Golfstaat und Israel abhängig. Saudi-Arabien müsse den Abraham-Abkommen beitreten, teilte Trump mit. Mit diesen Abkommen hatten mehrere arabische Länder ihre Beziehungen zu Israel normalisiert.
4: Der Abrahamsvertrag war einer von Trumps Trümpfen seiner ersten Amtszeit. Schwiegersohn Jared Kushner hatte die Normalisierung der Beziehungen von Israel und arabischen Ländern seinerzeit ausgehandelt. Dass nun Saudi-Arabien dem Abkommen beitreten soll, um den Atomdeal zu schnüren, ist ein Haken, den niemand erwartet hatte. Und Trump macht weitere Einschränkungen. Der Deal beinhalte keinerlei Urananreicherung, betont er nun. Aus den USA, Tina Eck.
3: Die Teillegalisierung von Cannabis hat offensichtlich Folgen. Seit der Freigabe kamen mehr Menschen wegen der Droge in deutsche Krankenhäuser. Das schreiben Wissenschaftler im Fachjournal Deutsches Ärzteblatt International.
5: Die Wissenschaftler sehen mehr akute Vergiftungen durch Cannabis und mehr dadurch ausgelöste Psychosen. Allerdings sei der Anstieg moderat. Die Forscher diskutieren 2 mögliche Gründe. Erstens sei es denkbar, dass mehr Menschen Cannabis konsumieren. Wahrscheinlicher sei es allerdings, dass mehr Konsumenten auf hochpotentes medizinisches Cannabis umgestiegen sind. Das gibt es ziemlich leicht in Online-Apotheken zu kaufen. Die Regierung hat darauf schon reagiert und strengere Regeln für den Zugang zu medizinischem Cannabis auf den Weg gebracht. Thomas Bremser, Nachrichtenredaktion.
3: Der nach einer tödlichen Messerattacke in einer Regensburger Bankfiliale festgenommene Mann ist 20 Jahre alt. Der Tatverdächtige blieb bei dem Zugriff durch Spezialkräfte der Polizei unverletzt, wie das Polizeipräsidium Oberpfalz mitteilte. Die Einsatzkräfte nahmen den Deutschen demnach in dem Gebäude fest, in dem er zuvor einen anderen Mann mit einem Messer tödlich attackiert haben soll.
1: 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Erstmal geht's auf den Stadtring, die A100 ist nämlich dicht und zwar zwischen 22 und 5 Uhr in beide Richtungen zwischen Detmolder und Konstanzer Straße. Und dann gibt's jede Menge Einschränkungen, etwa in Hellersdorf auf der Zossener Straße, da werden nämlich Gefahrenstellen beseitigt. In Richtung Landsberger Chaussee zwischen Kaulsdorfer und Alte Hellersdorfer Straße gibt's bis nächsten Donnerstag nur eine freie Spur. Und das gleiche auch in Spandau auf der Straße am Juliusturm, auch da werden Gefahrenstellen beseitigt, wahrscheinlich bis Freitag ist die Straße stadteinwärts auf Höhe Breite Straße einspurig. Und geblitzt wird in Tempelhof auf der Oberlandstraße und in Pankow auf der Prenzlauer Promenade. Berlin und Brandenburgs einzige Verkehrsvorhersage nur auf 104.6 RTL.
6: RTL Wetter. Aktuell und in der Nacht mal mehr, mal weniger Wolken und trocken. Temperaturen sinken auf bis zu 9 Grad. Der Freitag dann sonnig und kaum Wolken bei bis zu 25 Grad. Also perfekter Kickoff ins Wochenende.
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2: 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Hallo Berlin.

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Schon wieder müssen einige Galeria-Standorte in Berlin ums Überleben kämpfen. Der Konzern will 4 Warenhäuser ganz genau überprüfen. Oh Mann, wir drücken natürlich die Däumchen. Jetzt die besten neuen Hits. Hier sind Alesso und One Republic.

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Ich bin Julia Porat und wir entdecken neue Musik von Topic und Becky G. Becky G singt auf Spanisch. Sie ist ja Amerikanerin und in L.A. aufgewachsen, hat aber einen mexikanischen Background. Und Topic liefert den Dancebeat dazu. Klingt nach Sommer und Urlaub. Neu auf der Playlist. Der Track Sorry Papi nach Luis Capaldi.

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Alex Warren, West 9 Hits, 104.6 RTL, Berlins und Brandenburgs Hitradio. 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

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Ich bin Julia Porath und morgen, genau in 5 Monaten, ist Weihnachten. Und Disney sorgt jetzt schon für Vorfreude. Sie haben nämlich eine Neuversion von dem Weihnachtsfilm schlechthin angekündigt. Kevin allein zu Haus mit Mickey, Maus und Pluto wird dann Mickey allein zu Haus heißen. Also das muss ich sehen. Jetzt hier die besten neuen Hits. Kygo, Carly.

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1: Ich bin Philipp Ringe und das sind die wichtigsten Meldungen aus Berlin und Brandenburg. Tempo 30 statt Tempo 50. In der nächsten Straße in der City geht's bald wieder langsamer voran. Konkret geht's um die Albrechtstraße in Steglitz, denn die Deutsche Umwelthilfe hat geklagt und jetzt vorm Verwaltungsgericht Recht bekommen. Mehr von Jan Seifert.
2: Dass der Senat einfach die 50er-Schilder wieder aufgestellt hat, ist rechtswidrig, so das Gericht. Die hochfrequentierten Schulwege entlang der Strecke seien nicht ausreichend geprüft worden. Jetzt sind 2 Wochen Zeit, die 50er gegen 30er-Schilder auszutauschen und die Umwelthilfe schreibt schon an den nächsten Klagen. Dass die Pop-Up-Radwege in der Kantstraße in Charlottenburg und unter den Eichen in Steglitz wieder zurückgebaut werden sollen, will die DUH als nächstes anfechten.
1: 19% für die AfD. Und damit ist die Partei jetzt stärkste Kraft in der Hauptstadt. Das zeigt zumindest eine Umfrage von Inza für das Nachrichtenportal News. Die AfD liegt damit vor der CDU und den Linken. In einer Infratest-Umfrage für den RBB vor wenigen Tagen lag die Linke noch auf Platz 1 mit 22%. Dahinter die CDU. Die AfD kam in der Umfrage auf nur 16%. Mehr als 3 Wochen Bus-Stadtbahn, denn ab Freitagabend ist die wichtige RE1 Pendlerstrecke der ODIC zwischen Ostbahnhof und Frankfurt-Oder erstmal dicht. Der Grund, die Deutsche Bahn will auf dem Abschnitt bauen und das geht nur mit Vollsperrung, heißt es. Bedeutet, statt einer Bahnlinie gibt's wochenlangen Ersatzverkehr mit 5 Buslinien. Und jetzt weitere Meldungen aus Deutschland und der Welt.
3: Ich bin Tine Klimach. Bundesgesundheitsministerin Nina Wagen soll übereinstimmenden Medienberichten zufolge neue Kanzleramtschefin werden. Neuer Gesundheitsminister wird demnach CDU-Generalsekretär Carsten Lindemann. Offiziell bestätigt ist das noch nicht.
4: Damit sieht es so aus, als ob der Wechsel von Kanzleramtschef Frei an die Fraktionsspitze der Union zu einem größeren Personalumbau führt. Frei soll nächste Woche zum Nachfolger von Jens Spahn gewählt werden. Dass Wagen dafür ins Kanzleramt geht, ist nicht überraschend. Sie galt zuletzt als Wunschkandidatin von Friedrich Merz, der etwa ihre Rolle bei der Gesundheitsreform immer wieder lobte. Ihre Arbeit im Ministerium übernimmt dann wohl Carsten Linnemann. Der hatte schon nach der Bundestagswahl die Chance, ins Kabinett zu wechseln, blieb da aber noch lieber Generalsekretär. Aus Berlin, Thomas Brockt.
3: Großeinsatz der Polizei in Regensburg. In einer Bankfiliale ist ein Mann bei einem Messerangriff tödlich verletzt worden. Der mutmaßliche Täter wurde festgenommen.
5: Nach Angaben der Polizei handelt es sich bei dem Verdächtigen um einen 20 Jahre alten Deutschen. Ein Mann wurde bei dem Angriff in der Bankfiliale schwer verletzt und starb später im Krankenhaus. 2 weitere Menschen, die sich noch in der Bank befanden, wurden von Spezialkräften unverletzt aus dem Gebäude gebracht. Die Polizei ermittelt wegen eines Tötungsdelikts und eines Raubüberfalls. Wie es zu der Tat kam und welche Rolle Opfer und Täter zueinander hatten, ist derzeit noch unklar. Aus Regensburg, Julia Wasilkow.
3: Die Sozialausgaben sind im vergangenen Jahr auf fast 1/3 der Wirtschaftsleistung in Deutschland gestiegen. Laut Bundesregierung gab es Ausgabesteigerungen in allen Sozialversicherungssystemen. Insgesamt machten die Ausgaben für Rente, Gesundheit, Pflege und ähnliche Leistungen 32% des Bruttoinlandsprodukts aus, wie aus dem vom Sozialministerium veröffentlichten Bericht hervorgeht. Zum Sport. Knapp 4 Wochen nach dem bitteren WM-Ausscheiden steht der Deutsche Fußballbund vor der Klärung der wichtigsten Personalie für die Nationalmannschaft. Bei einer Pressekonferenz soll Jürgen Klopp am Vormittag in der DFB-Zentrale als neuer Bundestrainer und damit als Nachfolger von Julian Nagelsmann vorgestellt werden. Vorangegangen waren in den vergangenen Tagen intensive Verhandlungen, sowohl zwischen DFB und dem 59-Jährigen als auch mit Red Bull als Klopps bisherigem Arbeitgeber.
1: 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Erstmal geht's auf den Stadtring. Die A100 ist nämlich dicht und zwar zwischen 22 und 5 Uhr in beide Richtungen zwischen Detmolder und Konstanzer Straße. Und dann gibt's jede Menge Einschränkungen, etwa in Hellersdorf auf der Zossener Straße. Da werden nämlich Gefahrenstellen beseitigt. In Richtung Landsberger Chaussee zwischen Kaulsdorfer und Alte Hellersdorfer Straße gibt's bis nächsten Donnerstag nur eine freie Spur. Und das gleiche auch in Spandau auf der Straße am Juliusturm. Auch da werden Gefahrenstellen beseitigt, wahrscheinlich bis Freitag ist die Straße stadteinwärts auf Höhe Breite Straße einspurig. Und geblitzt wird in Tempelhof auf der Oberlandstraße und in Pankow auf der Prenzlauer Promenade. Berlin und Brandenburgs einzige Verkehrsvorhersage nur auf 104.6 RTL.
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6: Heute Abend und in der Nacht ein Mix aus Wolken und klaren Abschnitten. Dabei bleibt es trocken, tiefstens 9 Grad. Und morgen am Freitag gibt es zum Start ins Wochenende viel Sonne und nur wenige Wolken. Die Temperaturen, die klettern auf bis zu 25 Grad. Also der Sommer kommt zurück.
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22 Uhr, Donnerstagabend. Hallo Berlin, Berlin und Brandenburg. 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

Martin Garrix und Ed Sheeran. Besten neuen Hits, 104.6 RTL, Berlins und Brandenburgs Hitradio. Später Donnerstag. Ja, tanken ist echt wieder so extrem teuer, aber in Berlin sind wir noch ganz gut dran. Wer hätte es gedacht? Mein Mann geht ja oft kurz vor 12 irgendwie mittags tanken, wenn er es irgendwie schafft, weil danach knallen die Preise ja richtig hoch.

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2: Du hast Bock auf einen Gute-Laune-Song? Den liefert dir Nico Santos. Why Don't You Stay? Klingt nach Sommer und pusht dich während der Spät- oder Nachtschicht. Viel Spaß damit.

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Ich bin Julia Porath und Countdown zum CSD in Schöneberg am Nolli. Sind schon viele geschmückte Balkone zu sehen. Das wird wieder richtig cool. Und Highlight Samstagabend dann. Sarah Connor wird überraschend am Brandenburger Tor auftreten. Mega.

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1: Ich bin Philipp Ringe und das sind die wichtigsten Meldungen aus Berlin und Brandenburg. Tempo 30 statt Tempo 50. In der nächsten Straße in der City geht's bald wieder langsamer voran. Konkret geht's um die Albrechtstraße in Steglitz, denn die Deutsche Umwelthilfe hat geklagt und jetzt vorm Verwaltungsgericht Recht bekommen. Mehr von Jan Seifert.
2: Dass der Senat einfach die 50er-Schilder wieder aufgestellt hat, ist rechtswidrig, so das Gericht. Die hochfrequentierten Schulwege entlang der Strecke seien nicht ausreichend geprüft worden. Jetzt sind 2 Wochen Zeit, die 50er gegen 30er-Schilder auszutauschen und die Umwelthilfe schreibt schon an den nächsten Klagen. Dass die Pop-Up-Radwege in der Kantstraße in Charlottenburg und unter den Eichen in Steglitz wieder zurückgebaut werden sollen, will die DUH als nächstes anfechten.
1: 19% für die AfD. Und damit ist die Partei jetzt stärkste Kraft in der Hauptstadt. Das zeigt zumindest eine Umfrage von Inza für das Nachrichtenportal News. Die AfD liegt damit vor der CDU und den Linken. In einer Infratest-Umfrage für den RBB vor wenigen Tagen lag die Linke noch auf Platz 1 mit 22%. Dahinter die CDU. Die AfD kam in der Umfrage auf nur 16%. Mehr als 3 Wochen Bus-Stadtbahn, denn ab Freitagabend ist die wichtige RE1-Pendlerstrecke der ODIC zwischen Ostbahnhof und Frankfurt-Oder erstmal dicht. Der Grund, die Deutsche Bahn will auf dem Abschnitt bauen und das geht nur mit Vollsperrung, heißt es. Bedeutet, statt einer Bahnlinie gibt's wochenlangen Ersatzverkehr mit 5 Buslinien. Und jetzt weitere Meldungen aus Deutschland und der Welt.
3: Ich bin Tine Klimach. Nach dem Rücktritt von Jens Spahn als Unionsfraktionschef dreht Kanzler Merz am Personalkarussell. Nach dpa-Informationen soll Gesundheitsministerin Nina Wagen auf den Posten von Thorsten Frey im Kanzleramt wechseln, der, wie bereits bekannt, Spahns Nachfolger antritt. Für sie soll CDU-Generalsekretär Carsten Lindemann Gesundheitsminister werden. Kanzler Merz wird die Entscheidungen voraussichtlich am Vormittag der Öffentlichkeit präsentieren. Die EU verhängt gegen Google wegen unfairer Geschäftspraktiken eine Strafe von 890 Millionen Euro. Der US-Konzern hat nach Ansicht der Europäischen Kommission mit seiner Suchmaschine sowie dem App-Marktplatz Google Play Wettbewerbsregeln verletzt.
4: Damit riskiert die EU-Kommission einen neuen Konflikt mit US-Präsident Trump. Der hat früher schon Gegenmaßnahmen angedroht. Die EU-Kommission bestraft Google für die Verletzung von Wettbewerbsregeln mit dem App-Marktplatz Google Play. Dabei würden nämlich eigene Produkte stärker hervorgehoben und besser platziert als andere. Google hat erklärt, wenn man die EU-Forderungen erfüllen wolle, müsse man Echtzeitsuchfunktionen, etwa bei Hotel- und Flugsuchen, entfernen und Sicherheitsfunktionen ebenfalls. Vermutlich sieht man sich vor Gericht wieder. Aus Brüssel, Dieter Ebeling.
3: Im Südwesten Europas kämpft die Feuerwehr weiter gegen Waldbrände. Ein besonders großer wütet an der französischen Atlantikküste bei Bordeaux. Dort wurden inzwischen fast 20.000 Menschen vorsorglich evakuiert, die meisten von ihnen Urlauber.
5: Der Brand ist noch immer nicht unter Kontrolle und die Feuerwehr kämpft mit einem Großaufgebot gegen ein Wiederaufflammen des Feuers an verschiedenen Stellen, hieß es von den Behörden vorhin. Immerhin habe der Brand sich aber nicht in andere Bereiche verlagert. Mit Löschflugzeugen, hunderten Feuerwehrautos und Unterstützung aus anderen Regionen Frankreichs sind die Brandbekämpfer im Einsatz. Tausende evakuierte Urlauber, darunter auch etliche Deutsche, warten unterdessen in Ausweichquartieren darauf, wie es mit ihrem Urlaub weitergeht. Klarheit gibt es noch nicht. Aus Paris, Michael Evers.
3: Nach dem tödlichen Angriff in einer Regensburger Bankfiliale soll der festgenommene 20-jährige Deutsche dem Haftrichter vorgeführt werden. Er soll mit einem Messer auf einen Mann in der Bank eingestochen haben, der später im Krankenhaus starb. Polizei und Staatsanwaltschaft ermitteln wegen eines Tötungsdelikts und eines Raubüberfalls. Am Mittag wollen sie in einer Pressekonferenz weitere Details zu dem Fall bekannt geben.
1: 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Erstmal geht's auf den Stadtring. Die A100 ist nämlich dicht und zwar zwischen 22 und 5 Uhr in beide Richtungen zwischen Detmolder und Konstanzer Straße. Und dann gibt's jede Menge Einschränkungen, etwa in Hellersdorf auf der Zossener Straße. Da werden nämlich Gefahrenstellen beseitigt. In Richtung Landsberger Chaussee zwischen Kaulsdorfer und Alte Hellersdorfer Straße gibt's bis nächsten Donnerstag nur eine freie Spur. Und das gleiche auch in Spandau auf der Straße am Juliusturm. Auch da werden Gefahrenstellen beseitigt, wahrscheinlich bis Freitag ist die Straße stadteinwärts auf Höhe Breite Straße einspurig. Und geblitzt wird in Tempelhof auf der Oberlandstraße und in Pankow auf der Prenzlauer Promenade. Berlin und Brandenburgs einzige Verkehrsvorhersage nur auf 104.6 RTL.
6: RTL Wetter. aktuell und in der Nacht wechselnd bewölkt und trocken bei tiefstens 9 Grad. Morgen am Freitag zum Start ins Wochenende Sonne und wenige Wolken, wird richtig schön. Bis zu 25 Grad.
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9: Und hier der Wetterbericht. Von Westen im Anmarsch die Wetterfee mit der angenehmen Stimme. 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

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Gestern die Premiere im Delphi für Bill und Tom Kaulitz. War ja wirklich spektakulär mit dem Boot zur Location. Heute für alle bei Netflix. Kaulitz und Kaulitz Staffel 3. Vielleicht für deine Wochenendplanung. Und jetzt hier bei mir die besten neuen Hits. DJ Goja. Das ist eine richtig coole Nummer. Kennst du schon die Dance Moves dazu? Klick dich mal rein bei TikTok und Instagram.

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104.6 RTL, Berlins und Brandenburgs Hitradio. Ich bin Julia Porath und wir entdecken neue Musik von The Bowser. Ein Trio auf Norwegen, die Dance-Pop machen. Magnetic heißt ihr Song. Da geht es um diese besondere Anziehungskraft zwischen zwei Menschen. Neu auf unserer Playlist. Nach Bebe Rexha und Faceless. Und das sind die besten neuen Hits.

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David Guetta, Stickfigure, Wes 9 Hits, 104.6 RTL, Berlins und Brandenburgs Hitradio. 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

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Donnerstag gleich vorbei. Du noch bei der Schicht oder auch im Auto unterwegs. Durchziehen mit den besten neuen Hits. Gleich One Republic, Need Your Love. Nach Lady Gaga. Und jetzt Taylor Swift. Auch neu. Komm gut durch die Nacht.

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1: Ich bin Philipp Ringe und das sind die wichtigsten Meldungen aus Berlin und Brandenburg. Tempo 30 statt Tempo 50. In der nächsten Straße in der City geht's bald wieder langsamer voran. Konkret geht's um die Albrechtstraße in Steglitz, denn die Deutsche Umwelthilfe hat geklagt und jetzt vorm Verwaltungsgericht Recht bekommen. Mehr von Jan Seifert.
2: Dass der Senat einfach die 50er-Schilder wieder aufgestellt hat, ist rechtswidrig, so das Gericht. Die hochfrequentierten Schulwege entlang der Strecke seien nicht ausreichend geprüft worden. Jetzt sind 2 Wochen Zeit, die 50er gegen 30er-Schilder auszutauschen und die Umwelthilfe schreibt schon an den nächsten Klagen. Dass die Pop-Up-Radwege in der Kantstraße in Charlottenburg und unter den Eichen in Steglitz wieder zurückgebaut werden sollen, will die DUH als nächstes anfechten.
1: 19% für die AfD. Und damit ist die Partei jetzt stärkste Kraft in der Hauptstadt. Das zeigt zumindest eine Umfrage von Inza für das Nachrichtenportal News. Die AfD liegt damit vor der CDU und den Linken. In einer Infratest-Umfrage für den RBB vor wenigen Tagen lag die Linke noch auf Platz 1 mit 22%. Dahinter die CDU. Die AfD kam in der Umfrage auf nur 16%. Mehr als 3 Wochen Bus-Stadtbahn, denn ab Freitagabend ist die wichtige RE1 Pendlerstrecke der ODIC zwischen Ostbahnhof und Frankfurt-Oder erstmal dicht. Der Grund, die Deutsche Bahn will auf dem Abschnitt bauen und das geht nur mit Vollsperrung, heißt es. Bedeutet, statt einer Bahnlinie gibt's wochenlangen Ersatzverkehr mit 5 Buslinien. Und jetzt weitere Meldungen aus Deutschland und der Welt.
3: Ich bin Tine Klimach. Der US-Präsident kann nicht nachgeben. Heute läuft der gesetzliche Rahmen für Trumps globale Zölle aus. Und nun hat er eine neue Grundlage für Zölle gefunden. Wegen angeblich unzureichender Maßnahmen gegen Zwangsarbeit hat die US-Regierung auf Importe von 60 Handelspartnern einen Zoll von 10 bzw. 12,5% angekündigt. Darunter fallen auch bestimmte Produkte aus der Europäischen Union. Bundeskanzler Friedrich Merz schnürt nach dem Rücktritt von Fraktionschef Jens Spahn ein großes Personalpaket. Nach Informationen der Deutschen Presseagentur sollen weitere Personalentscheidungen fallen. Gesundheitsministerin Nina Wagen soll unter anderem auf den Posten von Thorsten Frey im Kanzleramt wechseln.
4: Damit sieht es so aus, als ob der Wechsel von Kanzleramtschef Frey an die Fraktionsspitze der Union zu einem größeren Personalumbau führt. Frey soll nächste Woche zum Nachfolger von Jens Spahn gewählt werden. Dass Wagen dafür ins Kanzleramt geht, ist nicht überraschend. Sie galt zuletzt als Wunschkandidatin von Friedrich Merz, der etwa ihre Rolle bei der Gesundheitsreform immer wieder lobte. Ihre Arbeit im Ministerium übernimmt dann wohl Carsten Linnemann. Der hatte schon nach der Bundestagswahl die Chance, ins Kabinett zu wechseln, blieb da aber noch lieber Generalsekretär. Aus Berlin, Thomas Brockt.
3: Die Teillegalisierung von Cannabis hat offensichtlich Folgen. Seit der Freigabe kamen mehr Menschen wegen der Droge in deutsche Krankenhäuser. Das schreiben Wissenschaftler im Fachjournal Deutsches Ärzteblatt International.
5: Die Wissenschaftler sehen mehr akute Vergiftungen durch Cannabis und mehr dadurch ausgelöste Psychosen. Allerdings sei der Anstieg moderat. Die Forscher diskutieren 2 mögliche Gründe. Erstens sei es denkbar, dass mehr Menschen Cannabis konsumieren. Wahrscheinlicher sei es allerdings, dass mehr Konsumenten auf hochpotentes medizinisches Cannabis umgestiegen sind. Das gibt es ziemlich leicht in Online-Apotheken zu kaufen. Die Regierung hat darauf schon reagiert und strengere Regeln für den Zugang zu medizinischem Cannabis auf den Weg gebracht. Thomas Bremser, Redaktion.
3: Der in einer Regensburger Bankfiliale getötete Mann war ein Mitarbeiter des Unternehmens. Man sei zutiefst bestürzt über den Verlust des Kollegen infolge dieses tragischen Unfalls, teilte die Hypovereinsbank am Abend mit. Ein 20-jähriger Deutscher soll mit einem Messer auf den Mitarbeiter in der Bank eingestochen haben, der später im Krankenhaus starb. Der mutmaßliche Täter soll heute dem Haftrichter vorgeführt werden.
1: 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Erstmal geht's auf den Stadtring. Die A100 ist nämlich dicht und zwar zwischen 22 und 5 Uhr in beide Richtungen zwischen Detmolder und Konstanzer Straße. Und dann gibt's jede Menge Einschränkungen, etwa in Hellersdorf auf der Zossener Straße. Da werden nämlich Gefahrenstellen beseitigt. In Richtung Landsberger Chaussee zwischen Kaulsdorfer und Alte Hellersdorfer Straße gibt's bis nächsten Donnerstag nur eine freie Spur. Und das gleiche auch in Spandau auf der Straße am Juliusturm. Auch da werden Gefahrenstellen beseitigt, wahrscheinlich bis Freitag. Freitag ist die Straße stadteinwärts auf Höhe Breite Straße einspurig. Und geblitzt wird in Tempelhof auf der Oberlandstraße und in Pankow auf der Prenzlauer Promenade. 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
6: In der Nacht mal mehr, mal weniger Wolken und trocken. Temperaturen sinken auf bis zu 9 Grad und der Freitag dann sonnig und kaum Wolken bei bis zu 25 Grad. Also perfekter Kickoff ins Wochenende.
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1: Ich bin Philipp Ringe und das sind die wichtigsten Meldungen aus Berlin und Brandenburg. Tempo 30 statt Tempo 50. In der nächsten Straße in der City geht's bald wieder langsamer voran. Konkret geht's um die Albrechtstraße in Steglitz, denn die Deutsche Umwelthilfe hat geklagt und jetzt vorm Verwaltungsgericht Recht bekommen. Mehr von Jan Seifert.
2: Dass der Senat einfach die 50er-Schilder wieder aufgestellt hat, ist rechtswidrig, so das Gericht. Die hochfrequentierten Schulwege entlang der Strecke seien nicht ausreichend geprüft worden. Jetzt sind 2 Wochen Zeit, die 50er gegen 30er-Schilder auszutauschen und die Umwelthilfe schreibt schon an den nächsten Klagen. Dass die Pop-Up-Radwege in der Kantstraße in Charlottenburg und unter den Eichen in Steglitz wieder zurückgebaut werden sollen, will die DUH als nächstes anfechten.
1: 19% für die AfD. Und damit ist die Partei jetzt stärkste Kraft in der Hauptstadt. Das zeigt zumindest eine Umfrage von Inza für das Nachrichtenportal News. Die AfD liegt damit vor der CDU und den Linken. In einer Infratest-Umfrage für den RBB vor wenigen Tagen lag die Linke noch auf Platz 1 mit 22%. Dahinter die CDU. Die AfD kam in der Umfrage auf nur 16%. Mehr als 3 Wochen Bus-Stadtbahn, denn ab Freitagabend ist die wichtige RE1 Pendlerstrecke der ODIC zwischen Ostbahnhof und Frankfurt-Oder erstmal dicht. Der Grund, die Deutsche Bahn will auf dem Abschnitt bauen und das geht nur mit Vollsperrung, heißt es. Bedeutet, statt einer Bahnlinie gibt's wochenlangen Ersatzverkehr mit 5 Buslinien. Und jetzt weitere Meldungen aus Deutschland und der Welt.
3: Ich bin Tine Klimach. Der US-Präsident kann nicht nachgeben. Heute läuft der gesetzliche Rahmen für Trumps globale Zölle aus. Und nun hat er eine neue Grundlage für Zölle gefunden. Wegen angeblich unzureichender Maßnahmen gegen Zwangsarbeit hat die US-Regierung auf Importe von 60 Handelspartnern einen Zoll von 10 bzw. 12,5% angekündigt. Darunter fallen auch bestimmte Produkte aus der Europäischen Union. Bundeskanzler Friedrich Merz schnürt nach dem Rücktritt von Fraktionschef Jens Spahn ein großes Personalpaket. Nach Informationen der Deutschen Presseagentur sollen weitere Personalentscheidungen fallen. Gesundheitsministerin Nina Wagen soll unter anderem auf den Posten von Thorsten Frey im Kanzleramt wechseln.
4: Damit sieht es so aus, als ob der Wechsel von Kanzleramtschef Frey an die Fraktionsspitze der Union zu einem größeren Personalumbau führt. Frey soll nächste Woche zum Nachfolger von Jens Spahn gewählt werden. Dass Wagen dafür ins Kanzleramt geht, ist nicht überraschend. Sie galt zuletzt als Wunschkandidatin von Friedrich Merz, der etwa ihre Rolle bei der Gesundheitsreform immer wieder lobte. Ihre Arbeit im Ministerium übernimmt dann wohl Carsten Linnemann. Der hatte schon nach der Bundestagswahl die Chance, ins Kabinett zu wechseln, blieb da aber noch lieber Generalsekretär. Aus Berlin, Thomas Brockt.
3: Die Teillegalisierung von Cannabis hat offensichtlich Folgen. Seit der Freigabe kamen mehr Menschen wegen der Droge in deutsche Krankenhäuser. Das schreiben Wissenschaftler im Fachjournal Deutsches Ärzteblatt International.
5: Die Wissenschaftler sehen mehr akute Vergiftungen durch Cannabis und mehr dadurch ausgelöste Psychosen. Allerdings sei der Anstieg moderat. Die Forscher diskutieren 2 mögliche Gründe. Erstens sei es denkbar, dass mehr Menschen Cannabis konsumieren. Wahrscheinlicher sei es allerdings, dass mehr Konsumenten auf hochpotentes medizinisches Cannabis umgestiegen sind. Das gibt es ziemlich leicht in Online-Apotheken zu kaufen. Die Regierung hat darauf schon reagiert und strengere Regeln für den Zugang zu medizinischem Cannabis auf den Weg gebracht. Thomas Bremser, Redaktion.
3: Der in einer Regensburger Bankfiliale getötete Mann war ein Mitarbeiter des Unternehmens. Man sei zutiefst bestürzt über den Verlust des Kollegen infolge dieses tragischen Unfalls, teilte die Hypovereinsbank am Abend mit. Ein 20-jähriger Deutscher soll mit einem Messer auf den Mitarbeiter in der Bank eingestochen haben, der später im Krankenhaus starb. Der mutmaßliche Täter soll heute dem Haftrichter vorgeführt werden.
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1: Ich bin Philipp Ringe und das sind die wichtigsten Meldungen aus Berlin und Brandenburg. Tempo 30 statt Tempo 50. In der nächsten Straße in der City geht's bald wieder langsamer voran. Konkret geht's um die Albrechtstraße in Steglitz, denn die Deutsche Umwelthilfe hat geklagt und jetzt vorm Verwaltungsgericht Recht bekommen. Mehr von Jan Seifert.
2: Dass der Senat einfach die 50er-Schilder wieder aufgestellt hat, ist rechtswidrig, so das Gericht. Die hochfrequentierten Schulwege entlang der Strecke seien nicht ausreichend geprüft worden. Jetzt sind 2 Wochen Zeit, die 50er gegen 30er-Schilder auszutauschen und die Umwelthilfe schreibt schon an den nächsten Klagen. Dass die Pop-Up-Radwege in der Kantstraße in Charlottenburg und unter den Eichen in Steglitz wieder zurückgebaut werden sollen, will die DUH als nächstes anfechten.
1: 19% für die AfD. Und damit ist die Partei jetzt stärkste Kraft in der Hauptstadt. Das zeigt zumindest eine Umfrage von Inza für das Nachrichtenportal News. Die AfD liegt damit vor der CDU und den Linken. In einer Infratest-Umfrage für den RBB vor wenigen Tagen lag die Linke noch auf Platz 1 mit 22%. Dahinter die CDU. Die AfD kam in der Umfrage auf nur 16%. Mehr als 3 Wochen Bus-Stadtbahn, denn ab Freitagabend ist die wichtige RE1 Pendlerstrecke der ODIG zwischen Ostbahnhof und Frankfurt-Oder erstmal dicht. Der Grund, die Deutsche Bahn will auf dem Abschnitt bauen und das geht nur mit Vollsperrung, heißt es. Bedeutet, statt einer Bahnlinie gibt's wochenlangen Ersatzverkehr mit 5 Buslinien. Und jetzt weitere Meldungen aus Deutschland und der Welt.
3: Ich bin Tine Klimach. Die US-Regierung hat auf die Einfuhren von 60 Handelspartnern einen Zoll von 10 bzw. 12,5% angekündigt, wegen angeblich unzureichender Maßnahmen gegen Zwangsarbeit. Darunter fallen auch bestimmte Produkte aus der Europäischen Union.
4: Pünktlich mit Ablauf der Frist für die bisherigen globalen Zölle um 6 Uhr morgens deutscher Zeit setzt Trump die neuen Abgaben in Kraft. Diese Zölle nun sollen juristisch unanfechtbar sein, mit einer neuen und sehr abstrusen Begründung, angeblich unzureichenden Maßnahmen gegen Zwangsarbeit in vielen Ländern. Je nach Handelspartner werden Zölle von 10 bis 12,5% fällig. Die Europäische Union wird da gemeinsam mit Taiwan, Japan und der Schweiz genannt. Aus den USA, Tina Eck.
3: Nach dem Rücktritt von Jens Spahn als Unionsfraktionschef dreht Kanzler Merz am Personalkarussell. Nach dpa-Informationen soll Gesundheitsministerin Nina Wagen auf den Posten von Thorsten Frey im Kanzleramt wechseln, der, wie bereits bekannt, Spahns Nachfolger antritt. Für sie soll CDU-Generalsekretär Carsten Lindemann Gesundheitsminister werden. Kanzler Merz wird die Entscheidungen voraussichtlich am Vormittag der Öffentlichkeit präsentieren. Die EU verhängt gegen Google wegen unfairer Geschäftspraktiken eine Strafe von 890 Millionen Euro. Der US-Konzern hat nach Ansicht der Europäischen Kommission mit seiner Suchmaschine sowie dem App-Marktplatz Google Play Wettbewerbsregeln verletzt.
5: Damit riskiert die EU-Kommission einen neuen Konflikt mit US-Präsident Trump. Der hat früher schon Gegenmaßnahmen angedroht. Die EU-Kommission bestraft Google für die Verletzung von Wettbewerbsregeln mit dem App-Marktplatz Google Play. Dabei würden nämlich eigene Produkte stärker hervorgehoben und besser platziert als andere. Google hat erklärt, wenn man die EU-Forderungen erfüllen wolle, müsse man Echtzeitsuchfunktionen, etwa bei Hotel- und Flugsuchen, entfernen und Sicherheitsfunktionen ebenfalls. Vermutlich sieht man sich vor Gericht wieder. Aus Brüssel, Dieter Ebeling.
3: Zum Sport. Knapp 4 Wochen nach dem bitteren WM-Ausscheiden steht der Deutsche Fußballbund vor der Klärung der wichtigsten Personalie für die Nationalmannschaft. Bei einer Pressekonferenz soll Jürgen Klopp am Vormittag in der DFB-Zentrale als neuer Bundestrainer und damit als Nachfolger von Julian Nagelsmann vorgestellt werden.
1: 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Erstmal geht's auf den Stadtring, die A100 ist nämlich dicht und zwar zwischen 22 und 5 Uhr in beide Richtungen zwischen Detmolder und Konstanzer Straße. Und dann gibt's jede Menge Einschränkungen, etwa in Hellersdorf auf der Zossener Straße, da werden nämlich Gefahrenstellen beseitigt. In Richtung Landsberger Chaussee zwischen Kaulsdorfer und Alte Hellersdorfer Straße gibt's bis nächsten Donnerstag nur eine freie Spur. Und das gleiche auch in Spandau auf der Straße am Juliusturm, auch da werden Gefahrenstellen beseitigt, wahrscheinlich bis Freitag ist die Straße stadteinwärts auf Höhe Breite Straße einspurig. Und geblitzt wird in Tempelhof auf der Oberlandstraße und in Pankow auf der Prenzlauer Promenade. 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
1: Mal mehr, mal weniger Wolken in der Nacht und daneben so ein paar Schauer, sonst aber eher trocken. Die Temperaturen liegen so zwischen 12 und 8 Grad. Am Tag dann neben Wolken auch mal Sonne und 22 bis 25 Grad maximal.
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1: Ich bin Philipp Ringe und das sind die wichtigsten Meldungen aus Berlin und Brandenburg. Tempo 30 statt Tempo 50. In der nächsten Straße in der City geht's bald wieder langsamer voran. Konkret geht's um die Albrechtstraße in Steglitz, denn die Deutsche Umwelthilfe hat geklagt und jetzt vorm Verwaltungsgericht Recht bekommen. Mehr von Jan Seifert.
2: Dass der Senat einfach die 50er-Schilder wieder aufgestellt hat, ist rechtswidrig, so das Gericht. Die hochfrequentierten Schulwege entlang der Strecke seien nicht ausreichend geprüft worden. Jetzt sind 2 Wochen Zeit, die 50er gegen 30er-Schilder auszutauschen und die Umwelthilfe schreibt schon an den nächsten Klagen. Dass die Pop-Up-Radwege in der Kantstraße in Charlottenburg und unter den Eichen in Steglitz wieder zurückgebaut werden sollen, will die DUH als nächstes anfechten.
1: 19% für die AfD. Und damit ist die Partei jetzt stärkste Kraft in der Hauptstadt. Das zeigt zumindest eine Umfrage von Inza für das Nachrichtenportal News. Die AfD liegt damit vor der CDU und den Linken. In einer Infratest-Umfrage für den RBB vor wenigen Tagen lag die Linke noch auf Platz 1 mit 22%. Dahinter die CDU. Die AfD kam in der Umfrage auf nur 16%. Mehr als 3 Wochen Bus-Stadtbahn, denn ab Freitagabend ist die wichtige RE1 Pendlerstrecke der ODIC zwischen Ostbahnhof und Frankfurt-Oder erstmal dicht. Der Grund, die Deutsche Bahn will auf dem Abschnitt bauen und das geht nur mit Vollsperrung, heißt es. Bedeutet, statt einer Bahnlinie gibt's wochenlangen Ersatzverkehr mit 5 Buslinien. Und jetzt weitere Meldungen aus Deutschland und der Welt.
3: Ich bin Tine Klimach. Heute läuft der gesetzliche Rahmen für Trumps globale Zölle aus. Und nun hat er eine neue Grundlage für Zölle gefunden. Wegen angeblich unzureichender Maßnahmen gegen Zwangsarbeit hat die US-Regierung auf Importe von 60 Handelspartnern einen Zoll von 10 bzw. 12,5% angekündigt. Darunter fallen auch bestimmte Produkte aus der Europäischen Union. Bundeskanzler Friedrich Merz schnürt nach dem Rücktritt von Fraktionschef Jens Spahn ein großes Personalpaket. Nach Informationen der Deutschen Presseagentur sollen weitere Personalentscheidungen fallen. Gesundheitsministerin Nina Wagen soll unter anderem auf den Posten von Thorsten Frey im Kanzleramt wechseln.
4: Damit sieht es so aus, als ob der Wechsel von Kanzleramtschef Frey an die Fraktionsspitze der Union zu einem größeren Personalumbau führt. Frey soll nächste Woche zum Nachfolger von Jens Spahn gewählt werden. Dass Wagen dafür ins Kanzleramt geht, ist nicht überraschend. Sie galt zuletzt als Wunschkandidatin von Friedrich Merz, der etwa ihre Rolle bei der Gesundheitsreform immer wieder lobte. Ihre Arbeit im Ministerium übernimmt dann wohl Carsten Linnemann. Der hatte schon nach der Bundestagswahl die Chance, ins Kabinett zu wechseln, blieb da aber noch lieber Generalsekretär. Aus Berlin, Thomas Brockt.
3: Im Südwesten Europas kämpft die Feuerwehr weiter gegen Waldbrände. Ein besonders großer wütet an der französischen Atlantikküste bei Bordeaux. Dort wurden inzwischen fast 20.000 Menschen vorsorglich evakuiert, die meisten von ihnen Urlauber.
5: Der Brand ist noch immer nicht unter Kontrolle und die Feuerwehr kämpft mit einem Großaufgebot gegen ein Wiederaufflammen des Feuers an verschiedenen Stellen, hieß es von den Behörden. Immerhin habe der Brand sich aber nicht in andere Bereiche verlagert. Mit Löschflugzeugen, hunderten Feuerwehrautos und Unterstützung aus anderen Regionen Frankreichs sind die Brandbekämpfer im Einsatz. Tausende evakuierte Urlauber, darunter auch etliche Deutsche, warten unterdessen in Ausweichquartieren darauf, wie es mit ihrem Urlaub weitergeht. Klarheit gibt es noch nicht. Aus Paris, Michael Evers.
3: Die vom Irankrieg wirtschaftlich schwer getroffene Metropole Dubai bietet Anwohnern Prämien im Wert von umgerechnet 700 Euro, wenn sie Besucher in die Stadt holen. Jeder Anwohner könne Vergünstigungen erhalten, etwa bei Hotelübernachtungen, Essen im Restaurant und Tickets für Sehenswürdigkeiten, heißt es auf der Tourismus-Webseite Dubais. Örtlichen Berichten zufolge gingen in den ersten 48 Stunden des Programms mehr als 10.000 Bewerbungen ein.
1: 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Erstmal geht's auf den Stadtring. Die A100 ist nämlich dicht und zwar zwischen 22 und 5 Uhr in beide Richtungen zwischen Detmolder und Konstanzer Straße. Und dann gibt's jede Menge Einschränkungen, etwa in Hellersdorf auf der Zossener Straße. Da werden nämlich Gefahrenstellen beseitigt. In Richtung Landsberger Chaussee zwischen Kaulsdorfer und Alte Hellersdorfer Straße gibt's bis nächsten Donnerstag nur eine freie Spur. Und das gleiche auch in Spandau auf der Straße am Juliusturm. Auch da werden Gefahrenstellen beseitigt, wahrscheinlich bis Freitag ist die Straße stadteinwärts auf Höhe Breite Straße einspurig. Und geblitzt wird in Tempelhof auf der Oberlandstraße und in Pankow auf der Prenzlauer Promenade. 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
1: Mal mehr, mal weniger Wolken in der Nacht und daneben so ein paar Schauer, sonst aber eher trocken. Die Temperaturen liegen so zwischen 12 und 8 Grad. Am Tag dann neben Wolken auch mal Sonne und 22 bis 25 Grad maximal.
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